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2: Wolkig ist es gerade bei uns in Schleswig-Holstein und vereinzelt kann auch mal etwas Regen dabei sein. Später wird es eher trockener und es lockert auf. Die Temperaturen liegen aktuell zwischen 18 und 13 Grad. Der RSH-3-Tage-Trend. Heute tagsüber erst noch mehr Wolken und hier und da ein bisschen Regen. Später freundlicher, maximal 25 Grad. Am Mittwoch dann trocken und sehr warm. Am Donnerstag bleibt's heiß und am Nachmittag sind vereinzelt Gewitter drin.
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2: Schleswig-Holsteins bester Verkehrsservice mit KI-Unterstützung. Auf der A1 Bremen Richtung Hamburg ist die Autobahn zwischen Harburg und Stillhorn noch bis heute 5 Uhr auf eine Spur verengt. Die A7 Hamburg Richtung Flensburg ist im Elbtunnel bis heute 5 Uhr auf eine Spur verengt. Außerdem gibt es an der Abfahrt Othmarschen bis heute 5 Uhr eine Sperrung. Staus und Blitzer meldet ihr uns kostenlos unter 08000 774 774.
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4: 3:05. Ich bin Anna Löwer. Nach dem Anschlag auf den CSD in Berlin hat Innenminister Dobrindt neue Sicherheitsmaßnahmen angekündigt. Zum Beispiel soll das Jugendstrafrecht künftig nicht mehr für heranwachsende Gefährder unter 21 Jahre angewendet werden, denn der mutmaßliche Täter bekam wegen Terrorvorbereitung im Mai deshalb nur eine Bewährungsstrafe. Dobrindt sagte dazu im Ersten.
5: Die Staatsanwaltschaft hat dagegen Beschwerde eingelegt. Es hatten offensichtlich viele Bedenken dabei und deswegen bleibt es dabei. Wir brauchen Regeln, die dafür sorgen, dass Gefährder nicht mit Jugendstrafrecht behandelt werden und schon gleich gar nicht auf Bewährung in Freiheit kommen.
4: Außerdem will Dobrindt stärker auf Fußfesseln und die umstrittene Präventivhaft setzen. Nach dem Anschlag auf den Christopher Street Day in Berlin werden die Sicherheitsmaßnahmen für CSD in Schleswig-Holstein erhöht. Das hat Innenministerin Finke angekündigt. Gleichzeitig fordert sie eine Auseinandersetzung darüber, welche Konsequenzen aus dem Anschlag für die Befugnisse unserer Sicherheitsbehörden gezogen werden müssen. Magdalena Finke sagte uns:
6: Der furchtbare Anschlag muss lückenlos aufgearbeitet werden. Es muss auch in diesem Zusammenhang die Frage geklärt werden, wie es in so einem Fall zu einer Bewährungsstrafe kommen konnte. Und natürlich müssen wir auch darüber reden, ob unsere Sicherheitsbehörden nicht mehr Befugnisse brauchen, um solche Gefahren besser und schneller zu verhindern.
4: Der Fahrplan bei Porsche steht. Weitere 5000 Stellen fallen weg. Dafür werden die Standorte im Raum Stuttgart langfristig gesichert. Darauf haben sich Vorstand und Betriebsrat geeinigt. Silas Quiring.
7: Genau, das Stammwerk in Zuffenhausen und das Entwicklungszentrum in Weissach bleiben also erhalten. Bis 2035 werden aber eben 5000 weitere Stellen abgebaut, aber sozialverträglich. Also zum Beispiel über nicht neu besetzte Stellen und Mitarbeiter, die in Rente gehen. Es soll auch Aufhebungsverträge geben, aber keine betriebsbedingten Kündigungen. Gleichzeitig nimmt das Management Einschnitte bei der Gehaltserhöhung hin und der Konzern investiert über 2 Milliarden Euro, um die Werke nachhaltig zu modernisieren.
4: Nun ist es offiziell, Steffen Bilger wird neuer Verkehrsminister. Er löst Patrick Schnieder ab. Der Vorgang hatte für Kritik an Kanzler Merz gesorgt, weil er, Schnieder, das schon letzte Woche gesagt hatte, ihm dann aber sein Wunschnachfolger abgesprungen war. Außerdem wird Franziska Hoppermann neue Generalsekretärin der CDU.
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8: Wolkig ist es gerade bei uns in Schleswig-Holstein und vereinzelt kann auch mal etwas Regen dabei sein. Später wird es eher trockener und es lockert auf. Die Temperaturen liegen aktuell zwischen 18 und 13 Grad. Der RSH-3-Tage-Trend. Heute tagsüber erst noch mehr Wolken und hier und da ein bisschen Regen. Später freundlicher, maximal 25 Grad. Am Mittwoch dann trocken und sehr warm. Am Donnerstag bleibt's heiß und am Nachmittag sind vereinzelt Gewitter drin.
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8: Schleswig-Holsteins bester Verkehrsservice mit KI-Unterstützung. Auf der A1 Lübeck Richtung Hamburg. Achtung, in Höhe der Norderelbbrücke steht ein Pannenauto. Die A1 Bremen Richtung Hamburg ist zwischen Harburg und Stillhorn noch bis heute 5 Uhr auf eine Spur verengt. Auf der A7 Hamburg Richtung Flensburg ist im Elbtunnel die Autobahn noch bis heute 5 Uhr auf eine Spur verengt. Außerdem ist die Abfahrt Othmarschen noch bis heute 5 Uhr gesperrt. Staus und Blitzer meldet ihr uns kostenlos unter 08000 774 774.
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2: Wolkig ist es gerade bei uns in Schleswig-Holstein und vereinzelt kann auch mal etwas Regen dabei sein. Später wird es eher trockener und es lockert auf. Die Temperaturen liegen aktuell zwischen 18 und 13 Grad. Der RSH-3-Tage-Trend. Heute tagsüber erst noch mehr Wolken und hier und da ein bisschen Regen. Später freundlicher, maximal 25 Grad. Am Mittwoch dann trocken und sehr warm. Am Donnerstag bleibt's heiß und am Nachmittag sind vereinzelt Gewitter drin.
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2: Schleswig-Holsteins bester Verkehrsservice mit KI-Unterstützung. Die A1 Bremen Richtung Hamburg ist zwischen Harburg und Stillhorn noch bis heute um 5 Uhr auf eine Spur verengt. Auf der A7 Hamburg Richtung Flensburg ist im Elbtunnel die Fahrbahn bis heute um 5 Uhr auf eine Spur verengt. Außerdem ist die Abfahrt Othmarschen bis heute um 5 Uhr gesperrt. Staus und Blitzer meldet ihr uns kostenlos unter 08000 774 774.
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5: 5:05. Ich bin Anna Löwer. Guten Morgen. Bundesinnenminister Dobrindt will nach dem Anschlag auf den Berliner CSD ans Jugendstrafrecht ran. Die Anwendung bei erwachsenen Gefährdern ist inakzeptabel, sagte Dobrindt der Bild. Weil das bei unter 21-Jährigen bislang möglich ist, war der mutmaßliche Täter erst vor wenigen Monaten nur zu einer Bewährungsstrafe verurteilt worden. Auch Kanzler Merz sagte:
6: Wir werden mit Besonnenheit, aber auch mit Entschlossenheit reagieren müssen und vor allem die Frage beantworten müssen, wie es eigentlich sein kann, dass ein Mann, der so eingestuft ist, sich unbehelligt in die Nähe des Christopher Street Days begeben konnte und diesen Anschlag verüben konnte.
5: Kanzler Merz hat seinen etwas holprigen Regierungsumbau nach dem Spahn-Rücktritt jetzt weitgehend abgeschlossen. Der parlamentarische Geschäftsführer der CDU-Fraktion Bilger löst Verkehrsminister Schnieder ab. Merz hatte eigentlich einen anderen Kandidaten für den Posten, der war aber kurzfristig abgesprungen. In der CDU hatte der Umgang mit Schnieder für Kritik gesorgt. Außerdem ist eine neue Generalsekretärin gefunden. Franziska Hoppermann wird Nachfolgerin von Carsten Linnemann, der ins Gesundheitsministerium wechselt. Der Autobauer Porsche will seine Standorte im Raum Stuttgart sichern, dafür aber auch 5000 weitere Stellen abbauen. Das sieht ein Zukunftspaket vor, auf das sich Vorstand und Betriebsrat jetzt geeinigt haben. Die Stellen sollen bis 2035 sozialverträglich wegfallen, also hauptsächlich durch nicht neu besetzte Stellen und Arbeitnehmer, die in Rente gehen. Betriebsbedingte Kündigungen wurden ausgeschlossen. Gleichzeitig will Porsche über 2 Milliarden Euro in die beiden Standorte investieren. Der hauptverdächtige Ehemann im Fall der seit über einem Jahr vermissten Frau aus Nöhr bleibt in Untersuchungshaft. Das hat das Landgericht Kiel entschieden. Der Anwalt des 50-Jährigen hatte Beschwerde gegen den Haftbefehl eingelegt. Die Ermittler haben trotz wiederholter Suchaktionen bisher keine Leiche gefunden. Die Staatsanwaltschaft geht aber davon aus, dass der Mann die Frau im März vergangenen Jahres getötet hat. Ob bzw. wann es zum Prozess kommt, ist noch unklar.
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7: Wolkig ist es gerade bei uns in Schleswig-Holstein und vereinzelt kann auch mal etwas Regen dabei sein. Später wird es eher trockener und es lockert auf. Die Temperaturen liegen aktuell zwischen 18 und 13 Grad. Der RSH-3-Tage-Trend. Heute tagsüber erst noch mehr Wolken und hier und da ein bisschen Regen. Später freundlicher, maximal 25 Grad. Am Mittwoch dann trocken und sehr warm, am Donnerstag bleibt's heiß und am Nachmittag sind vereinzelt Gewitter drin.
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7: Schleswig-Holsteins bester Verkehrsservice mit KI-Unterstützung. Auf der A7 Hamburg Richtung Flensburg ist im Elbtunnel die Autobahn bis heute 5 Uhr auf eine Spur verengt. Außerdem gibt es an der Abfahrt Othmarschen bis heute 5 Uhr eine Sperrung. Staus und Blitzer meldet ihr uns kostenlos unter 08000 774 774.
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2: Wolkig ist es gerade bei uns in Schleswig-Holstein und vereinzelt kann auch mal etwas Regen dabei sein. Später wird es eher trockener und es lockert auf. Die Temperaturen liegen aktuell zwischen 18 und 13 Grad. Der RSH-3-Tage-Trend. Heute tagsüber erst noch mehr Wolken und hier und da ein bisschen Regen. Später freundlicher, maximal 25 Grad. Am Mittwoch dann trocken und sehr warm. Am Donnerstag bleibt es heiß und am Nachmittag sind vereinzelt Gewitter drin.
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2: Schleswig-Holsteins bester Verkehrsservice mit KI-Unterstützung. A7 Hamburg Richtung Flensburg. Im Elbtunnel ist die Fahrbahn bis heute 5 Uhr auf eine Spur verengt. Und auf der A7 Hamburg Richtung Flensburg ist die Abfahrt Othmarschen bis heute 5 Uhr gesperrt. Staus und Blitzer meldet ihr uns kostenlos unter 08000 774 774.
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5: 5:05. Ich bin Anna Löwer. Guten Morgen. Nach dem Anschlag auf den CSD in Berlin hat Innenminister Dobrindt neue Sicherheitsmaßnahmen angekündigt. Zum Beispiel soll das Jugendstrafrecht künftig nicht mehr für heranwachsende Gefährder unter 21 Jahre angewendet werden, denn der mutmaßliche Täter bekam wegen Terrorvorbereitung im Mai deshalb nur eine Bewährungsstrafe. Dobrindt sagte dazu im Ersten.
6: Die Staatsanwaltschaft hat dagegen Beschwerde eingelegt. Es hatten offensichtlich viele Bedenken dabei und deswegen bleibt es dabei. Wir brauchen Regeln, die dafür sorgen, dass Gefährder nicht mit Jugendstrafrecht behandelt werden und schon gleich gar nicht auf Bewährung in Freiheit kommen.
5: Außerdem will Dobrindt stärker auf Fußfesseln und die umstrittene Präventivhaft setzen. Der Fahrplan bei Porsche steht. Weitere 5000 Stellen fallen weg. Dafür werden die Standorte im Raum Stuttgart langfristig gesichert. Darauf haben sich Vorstand und Betriebsrat geeinigt. Silas Quiring.
7: Genau, das Stammwerk in Zuffenhausen und das Entwicklungszentrum in Weissach bleiben also erhalten. Bis 2035 werden aber eben 5000 weitere Stellen abgebaut, aber sozialverträglich. Also zum Beispiel über nicht neu besetzte Stellen und Mitarbeiter, die in Rente gehen. Es soll auch Aufhebungsverträge geben, aber keine betriebsbedingten Kündigungen. Gleichzeitig nimmt das Management Einschnitte bei der Gehaltserhöhung hin und der Konzern investiert über 2 Milliarden Euro, um die Werke nachhaltig zu modernisieren.
5: Nun ist es offiziell, Steffen Bilger wird neuer Verkehrsminister. Er löst Patrick Schnieder ab. Der Vorgang hatte für Kritik an Kanzler Merz gesorgt, weil er, Schnieder, das schon letzte Woche gesagt hatte, ihm dann aber sein Wunschnachfolger abgesprungen war. Außerdem wird Franziska Hoppermann neue Generalsekretärin der CDU. Nach dem Anschlag auf den Christopher Street Day in Berlin werden die Sicherheitsmaßnahmen für CSD in Schleswig-Holstein erhöht. Das hat Innenministerin Finke angekündigt. Gleichzeitig fordert sie eine Auseinandersetzung darüber, welche Konsequenzen aus dem Anschlag für die Befugnisse unserer Sicherheitsbehörden gezogen werden müssen. Magdalena Finke sagte uns:
8: Der furchtbare Anschlag muss lückenlos aufgearbeitet werden. Es muss auch in diesem Zusammenhang die Frage geklärt werden, wie es in so einem Fall zu einer Bewährungsstrafe kommen konnte. Und natürlich müssen wir auch darüber reden, ob unsere Sicherheitsbehörden nicht mehr Befugnisse brauchen, um solche Gefahren besser und schneller zu verhindern.
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9: Wolkig ist es gerade bei uns in Schleswig-Holstein und ab und zu kann auch mal ein Schauer runterkommen. An der Küste kann es dabei ziemlich stürmisch werden. Später bleibt es ein Mix aus Sonne und Wolken, zwischendurch eher trocken und die Höchstwerte liegen bei 21 Grad. Der RSH-3-Tage-Trend. Morgen wird's trocken mit wenig Wolken und richtig warm, maximal 32 Grad. Am Donnerstag und Freitag geht's heiß weiter, später dann wieder wechselhafter mit Schauern.
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9: Schleswig-Holsteins bester Verkehrsservice mit KI-Unterstützung. Auf der A7 Hamburg Richtung Flensburg ist im Elbtunnel die Autobahn auf eine Spur verengt. Außerdem ist die Abfahrt Othmarschen gesperrt. Staus und Blitzer meldet ihr uns kostenlos unter 08000 774 774.
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10: Guten Morgen am Dienstag, es ist der 28. Juli. So langsam sind wir schon in Woche 4 der Ferien gut angekommen. Sie ist gerade erst angebrochen, wettertechnisch kann das nur besser werden, deshalb seid ihr genau richtig. Und ja, für alle, die sowieso mit den Ferien nichts zu tun haben, jetzt arbeiten müssen, genau wie ich, moin. Ne? Wir sind auch da. Genau so schaut's aus. Nee, schön, dass ihr da seid. Jetzt erstmal soft starten. Genau. Das mit guter Musik, gleich mit Bebe Rexha und Faithless. New Religion ist der Sound von Insomnia, finde ich.

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1: Kurz nach 5, die RSH Moin Show hier, Matze Schmark. Und was haben wir hier gestern jede Stunde rausgehauen? Wir sind ja noch in den Sommerferien und viele Familien oder Onkels und Tanten machen sich hier bei uns die Taschen voll. Im wahrsten Sinne des Wortes machen sie genau richtig, denn ihr macht hier mit.
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1: Für die ganze Familie Erlebnistage bei RSH einfach sichern. Hansapark, Talkshow, sonst was, alles dabei. Guckt euch mal um. Multimawatt-Forum an der Westküste. Da war ich als Kind selber schon gerne. Ich war da jetzt mit meinem Lütten erst wieder. Es macht riesen Spaß, wenn man mal sieht, was in der Nordsee überhaupt alles rumschwimmt. Absolut toll. Ganz liebe Grüße da mal an die ganze Crew, die da arbeitet. Die Otter kann man draußen noch angucken. Also es gibt so, so viel. Und gestern gab es das hier bei uns stündlich bei RSH. Denn gestern war RSH-Ferienspaß. Mega Montag. Und das hat auch Philipp aus Süderbrarup gemerkt, denn er hat für sich und seine Family bei Tanja Puttfaken und RSH bei der Arbeit Karten gesichert.
3: Weißt du was, ich glaube, was gut wäre für die, und ihr wohnt ja eh in Süderbrarup, dass ihr nicht so weit fahren müsst und wir euch mit dem RSH-Ferienspaß in die Talkshow schicken.
4: Wow, super, hey, klasse, echt mega, mega toll.
3: Talkshow ist ja immer gut, oder?
4: Ja, super, bringt total viel Spaß.
3: Finde ich auch, gerade für die Lütten ist das auch super.
1: Und ich hatte dann noch Tanja aus Wacken dran und die konnte ihr Glück gar nicht fassen, dass RSH anruft.
5: Oh mein Gott, ja, hallo.
1: Also.
5: Oh, soll ich mal was sagen? Na? Seit 3 Wochen sage ich meiner Kollegin, wenn das Telefon klingelt, geh dran. Das ist bestimmt RSH. Oh.
1: Nein, Tanja. Oh. Für euch geht's einen Tag lang für die ganze Familie in den Hansapark.
5: Wuhu. Wie cool ist das denn? Wie geil ist das denn hier? Cool, danke.
1: Und jetzt seid ihr aber auch noch dran. Macht das doch genauso wie alle, die gestern schon dabei waren. Heute natürlich auch wieder RSH-Ferienspaßzeit. Heute wieder um 8 nachher bei mir. Und ihr könnt euch jetzt noch in Ruhe was raussuchen. Danach noch mehrmals täglich. Also kommt einfach vorbei auf rsh.de und sichert euch jetzt euren Tagesausflug für die ganze Familie.

Leon Rimes und Can't Fight the Moonlight, das sind noch mehr von euren Lieblingshits in Schleswig-Holsteins bestem Mix. Und ich möchte überhaupt nicht hören, dass dieser Hit schon 26 Jahre alt ist. Ja, er ist aus dem Jahr 2000, ist Wahnsinn, ne? Aber hey, das ist auf jeden Fall noch richtig, richtig, richtig schön, macht einem warm ums Herz. Und der hier von Kygo, der ist neu, der schafft das auch. Mit Save My Love kriegt ihr nämlich jetzt hier bei uns in voller Länge. Damit nochmal guten Morgen am Dienstag. Schön, dass ihr dabei seid. Egal, ob jetzt auf der Autobahn, in der Küche oder vielleicht noch im Bad. Oder ich bin der Wecker, der gerade zweimal weggedrückt wurde. Macht mir auch nichts. Jetzt sind wir ja zusammen und ja, starten gemeinsam in diesen Dienstag. Schön, dass ihr da seid. Hier ist Kygo mit Save My Love, neu bei RSH.

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3: 5 vor halb 6. Ich bin Colin Mock. Guten Morgen. Nach dem Anschlag auf den Christopher Street Day in Berlin werden die Sicherheitsmaßnahmen für CSDs in Schleswig-Holstein erhöht. Das hat Innenministerin Finke angekündigt. Gleichzeitig fordert sie eine Auseinandersetzung darüber, welche Konsequenzen aus dem Anschlag für die Befugnisse unserer Sicherheitsbehörden gezogen werden müssen. Auch Hamburg überprüft jetzt noch einmal genau das Sicherheitskonzept für die eigene CSD-Parade. 250.000 Menschen werden dazu diesen Samstag erwartet. Unter anderem soll die Polizei noch präsenter sein. Sorgen müsse man sich aber nicht machen, sagte man uns bei der Innenbehörde. Bei den Waldbränden in Südeuropa können die Feuerwehrleute erste Erfolge verzeichnen. In Spanien konnten einige wieder zurück nach Hause. Im Südwesten Frankreichs ist die Lage stabil. Dafür brennt es jetzt auch in Portugal. Seit dem Nachmittag kämpfen im Norden und in der Mitte hunderte Einsatzkräfte gegen die Flammen. Im Fall um die seit über einem Jahr verschwindende Frau aus Nöhr bleibt der Ehemann weiter in Haft. Das hat das Landgericht Kiel entschieden. Eine entsprechende Haftbeschwerde wurde zurückgewiesen. Auch wenn bisher keine Leiche gefunden worden ist, wird der 50-Jährige verdächtigt, seine Frau getötet zu haben.
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4: Ja, heute Morgen wieder etwas kühler, so dass man zumindest durchlüften kann. So fühlt sich das zu Hause jetzt ja an, ne? Das ist das Schöne. Da kommt wenigstens mal richtig Luft auch wirklich an drinne. Man hat ja das Gefühl, sonst funktioniert das nicht richtig. Also in so einem Auto unterwegs seid, ich liebe das, wenn man dann einmal sich durchpusten lässt. Dazu ist es wolkig, gerade bei uns in Schleswig-Holstein. Ab und zu gibt es aber hier auch schon sehr viele große freie Stellen. Es kann heute auch nochmal wieder ein Schauer runterkommen. An der Küste kann es dann ziemlich windig werden. Später bleibt so ein Mix aus Sonne und Wolken. Zwischendurch eher trocken und die Höchstwerte liegen dann bei bis zu 21, 22 Grad. In Bredstedt am Naturzentrum Mittleres Nordfriesland haben wir jetzt schon 11 Grad gemessen. In Großenbrode im Kurpark sind es 12 und nochmal 12 Grad in Heidmühlen an der Kapelle. Der RSH 3 Tage Trend. Morgen wird es trocken mit wenig Wolken. Richtig warm, maximal 32 Grad. Das geht also richtig schön nach oben. So eine kleine Hitzewelle, die da auf uns zukommt. Am Donnerstag und Freitag geht es heiß weiter. Später dann wieder weg. Wechselhafter mit Schauern. Also so eine 3-Tages-Hitzephase kommt da.
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4: Schleswig-Holsteins bester Verkehrsservice. Es geht auf die A7 Flensburg Richtung Hamburg zwischen dem Dreieck Hamburg Nordwest und Hamburg Stellingen. Ein Unfall, deshalb hier auf 2 Spuren die Fahrbahn verengt. Fahrt da vorsichtig, seid schlau im Stau. Denkt immer an die Rettungsgasse. Linke Spur nach links, alle anderen Spuren nach rechts, dann ist allen geholfen. Und wenn ihr noch was für uns habt, Staus oder Blitzer, meldet ihr uns immer gerne kostenlos unter der 08000 774 774. So, jetzt wünschen wir euch eine gute Fahrt.
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4: Absolut irre, wenn man die Bilder sieht, auch bei uns auf unserer RSH Instagram-Seite oder bei Facebook. Klickt euch da gerne mal rein. Ein Video eines Anwohners in der Engelbrechtschen Wildnis oder in Glückstadt, wo dieser Tornado am Wochenende durch die Straßen gefegt ist. 40 bis 50 Häuser schätzungsweise beschädigt hat, teilweise ganze Gewächshäuser und kleine Blechgaragen durch die Gegend geflogen sind. Es sieht wirklich irre aus und auch Werner Junge hat den Tornado in Engelbrechtsche Wildnis miterlebt und hat uns hier bei RSH erzählt, wie das für ihn war. Wahrscheinlich wirklich schockierend in dem Moment, wo man das dann live mitkriegt. Gleich hier in 6 Minuten nochmal bei mir.

0: Guten Morgen um 6:07. Ihr hört die RSH Moin Show, Matze Schmark hier. Ein enormer Sturm hat am Sonntagabend im Kreis Steinburg gewütet. Wir haben darüber berichtet. Bilder der Verwüstung haben uns da erreicht. Ihr seht das alles auch bei uns auf unserer RSH Instagram und Facebook Seite. In Glückstadt und Engelbrechtsche Wildnis, da hat sogar ein Tornado durch die Straßen gefegt. Und da wird es jetzt wirklich heftig, wenn man diese Bilder teilweise sieht. Dabei sind 40 bis 50 Häuser beschädigt worden, teilweise ganze Gewächshäuser zerstört, Garagen abgedeckt, weggeflogen. Verletzt wurde zum Glück niemand. Dank der vielen Helfer von THW und Feuerwehr konnte inzwischen auch schon vieles grob aufgeräumt werden. Einige Schäden müssen aber jetzt erstmal repariert werden. Und auch Werner Junge ist jetzt bei uns, hat den Tornado in Engelbrechtsche Wildnis miterlebt, hat er uns hier erzählt bei RSH.
1: Ich habe noch nie erlebt, sowas kennen wir hier oben gar nicht eigentlich bei uns. Wir sehen das eigentlich nur noch von anderen Ländern oder anderen Gegenden, aber bei uns haben wir sowas noch nie gehabt. Naja, das Reetdach ist, ich will einfach mal sagen, dreiviertel kaputt. Das ist einfach so abgedeckt und übergeklappt und getan. Und dann habe ich noch ein Gewächshaus nebenan. Da sind die Scheiben alle raus, total weg, überall zerstreut. Da sind die Lüftungsklappen übergeklappt, also da war es eine Kraftfälle, das kann man sich gar nicht vorstellen.
0: Ja, also das sind auch Bilder, die man da sieht von Werner tatsächlich, also sein Haus, das kann man eindeutig auf einem Foto dann erkennen, er hat es gerade selber gesagt, Reetdach, das sind die Bilder, die auch gerade durch ganz Deutschland gehen tatsächlich, ein absolut irres Bild, danke dir Werner, dass du mit uns gesprochen hast, wir drücken natürlich die Daumen, dass die Versicherung eure Schäden übernimmt, wie dieser Tornado durch Glückstadt gefegt ist, wie gesagt, seht ihr da auch nochmal in einem kleinen Video, da sieht man erstmal diese Kraft, die sich da entwickelt hat, absolut Wahnsinn, dass sowas geht und vor allem von jetzt auf gleich passieren kann und eben sehr, sehr schwer vorherzusagen ist. Aber wahrscheinlich müssen wir uns auf sowas in Zukunft etwas häufiger

0: Guten Morgen um gleich 17:45. Ihr hört die RSH Moin Show am Dienstag. Matze Schmark hier und ich weiß nicht, wie es euch geht, aber wenn ihr irgendwo in letzter Zeit mal einen Kaffee gekauft habt draußen, dann seht ihr wahrscheinlich immer häufiger auch Matcha als Alternative. Matcha ist plötzlich überall, im Café, im Supermarkt, natürlich auch auf Social Media. Da sehe ich immer wieder so einen Opi, der Matcha Latte trinkt, wie er das nennt. Also der testet die deutschlandweit. Und ja, jetzt im Sommer natürlich am besten auch als Eis Strawberry Matcha Latte Flavor. Genau. Was ist das eigentlich? Was ist eigentlich Matcha? Lasst uns mal zurückspulen. Meine Kollegin Sharon, Grüße in deinen Urlaub. Vielleicht trinkst du gerade einen Matcha. Weiß es.
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2: Matcha ist ein ganz besonderer grüner Tee aus Japan. Anders als bei normalem Tee wird hier nicht nur ein Aufguss getrunken. Das ganze Teeblatt wird zu feinem Pulver vermahlen und mitgetrunken. Dadurch steckt mehr von den Inhaltsstoffen im Getränk. Viele schätzen Matcha deshalb als sanfte Alternative zu Kaffee. Er enthält nämlich Koffein, wirkt aber oft etwas gleichmäßiger. Dazu kommt die leuchtend grüne Farbe, die auf Fotos einfach auffällt und toll aussieht. Und genau das hat ihm auf Instagram und TikTok auch einen riesen Schub gegeben. Der aktuelle Matcha-Hype begann zwar im Internet, seine Herstellung ist aber jahrhundertealte Handwerkskunst.

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3: 5 vor 6. Ich bin Colin Mock. Guten Morgen. Nach dem Anschlag auf den Berliner Christopher Street Day haben in Schleswig-Holstein gestern die Flaggen auf Halbmast geweht. Innenministerin Finke fordert währenddessen eine Auseinandersetzung darüber, welche Konsequenzen aus den Ereignissen für die Befugnisse unserer Sicherheitsbehörden gezogen werden müssen. Sie sagte uns weiter:
4: Wir haben in den kommenden Wochen eine Reihe von CSD-Veranstaltungen in Schleswig-Holstein. Wir haben jetzt schon sehr gute Sicherheitskonzepte, aber natürlich aufgrund des schrecklichen Terroranschlags haben wir unsere Sicherheitskonzepte überprüft und werden auch die Sicherheit bei allen Veranstaltungen erhöhen. Und darüber hinaus sind wir in einem intensiven Austausch mit den Veranstaltern, aber auch mit allen Sicherheitsbehörden der anderen Länder und des Bundes.
3: Auch in Hamburg soll das Sicherheitskonzept nochmal genau unter die Lupe genommen werden. Da steht nämlich am Wochenende der CSD an. Bundesinnenminister Dobrindt hat als Reaktion auf den CSD-Anschlag jetzt außerdem ein Sicherheitspaket angekündigt. Das Jugendstrafrecht soll verschärft werden, sagt er der Bild. Außerdem will Dobrindt stärker auf Fußfesseln und die umstrittene Präventivhaft setzen. In Südeuropa wüten die Waldbrände weiter. In Spanien und Frankreich hat sich die Lage etwas stabilisiert, ist aber weiterhin nicht unter Kontrolle. Und jetzt meldet auch Portugal zahlreiche neue Feuer. Lisa Schwarzkopf.
5: Seit dem Nachmittag ist die portugiesische Feuerwehr in der Mitte und im Norden des Landes im Großeinsatz mit über 1000 Kräften und rund 20 Löschflugzeugen und Hubschraubern. Wegen des heißen Wetters herrscht mancherorts die höchste Waldbrandwarnstufe. Erst vor knapp einem Monat hatte ein Waldbrand in Portugal rund 13.000 Hektar zerstört. Seitdem war das Land größtenteils verschont geblieben.
3: Im Fall um die seit über einem Jahr verschwindende Frau aus Nöhr bleibt der Ehemann weiter in Haft. Das hat das Landgericht Kiel entschieden. Eine entsprechende Haftbeschwerde wurde zurückgewiesen. Auch wenn bisher keine Leiche gefunden worden ist, wird der 50-Jährige verdächtigt, seine Frau getötet zu haben.
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6: Heute Morgen gibt es schon vielerorts die Sonne. Gerade eben habe ich hier tatsächlich, ja, ich habe sie gerade eben hier bei mir gesehen. Aber das heißt nicht, dass da nicht auch noch Wolken dazukommen können heute. Trotzdem wird es ein schöner Tag. Ab und zu kann noch mal ein kleiner Schauer dabei sein, aber an der Küste dabei auch Wind. Später bleibt das aber so ein Mix aus Sonne und Wolken und der soll uns nicht stören, denn es bleibt einfach trocken. Und die Höchstwerte liegen dann bei 21 Grad. Wir gucken mal auf die aktuellen Temperaturen. 14 haben wir jetzt schon in Schachtaudorf an der Holzenapotheke. 13 sind es in Sülfeld bei der Schützengilde und 12 Grad in Dagebühl an der Mole. Der RSH-3-Tage-Trend. Morgen trocken, wenig Wolken, richtig warm, bis zu 32 Grad. Also ab morgen kommt die Hitze zurück. Am Donnerstag und Freitag geht es dann heiß weiter. Später wieder wechselhafter mit Schauern.
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6: Schleswig-Holsteins bester Verkehrsservice. Achtung, Autofahrer, es geht einmal mit euch auf die A7, dachte ich jetzt. Nee, die ist frei wieder. Mensch, das können wir doch auch gerne vermelden. Dann lasse ich die direkt weg. Wir gucken direkt zu den meisten Blitzern. Nur bei RSH B76, Eutin Richtung Kiel, Höhe Kiel-Elmschenhagen, stehen sie in der 70er. Danke Ole fürs Bescheid geben. Und wenn ihr auch noch was habt, macht's wie Ole. Ruft kurz durch. Staus und Blitzer meldet ihr uns immer gerne kostenlos unter der 08000 774 774. Eine gute Fahrt.
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6: So, einige von euch sind jetzt kurz bevor es zur Arbeit geht oder ihr raus müsst, nochmal kurz den Schlüssel von der Nachbarin suchen oder von den befreundeten Pärchen aus der Straße nebendran oder vielleicht von der Familie den Zweitschlüssel und dann geht ihr gleich rüber. Genau, und dann wird einmal Blumen gegossen, dann wird einmal Katzenfutter aufgefüllt, einmal kurz lüften, hatten Marie und Peter ja gesagt, ob ihr das machen könnt und und dann geht's zur Arbeit. Kennt ihr das? Die Haussitter in Schleswig-Holstein. Die, die jetzt gerade aufpassen, wenn die anderen im Urlaub sind. Genau sowas gibt es zuhauf bei uns im Land. Ihr könnt ja gerne mal Bescheid sagen, wenn ihr auch solche Haussitter seid und da gerade auf die Wohnung oder das Häuschen aufpasst und was ihr da so alles zu tun habt und macht. Vielleicht streicht ihr ja auch noch das Wohnzimmer. Das kann ja auch ausarten. Dann sagt doch gerne mal Bescheid. Kiel 0431 986 98 und dreimal die 0. Wir schnacken gleich auch mit einer echten Haussitterin, die das hauptberuflich macht oder zumindest beruflich macht und sich auch um die Tiere kümmert. Gleich hier in

0: Macht euch keine Sorgen, bei euch zu Hause ist alles in Ordnung. Die Pflanzen haben genug Wasser. Mit dem Hund gehe ich ja auch dreimal am Tag und der Briefkasten ist auch geleert. Waren auch keine Mahnungen dabei. Schönen guten Morgen. Um 6:06 hier ist die RSH Moin Show, Matze Schmark hier. Ja, vielleicht bekommt ihr solche Nachrichten ja auch gerade, wenn ihr im Urlaub seid. Tatsächlich, unsere Nachbarin hat ihre kleinen Pflanzen bei uns ins Treppenhaus gestellt. Die möchten wir bitte immer gießen. Jetzt habe ich immer das Gefühl, dass wir zu Hause immer zu zweit gießen. Wenn ich losgehe und wenn sie losgeht, wir gießen zweimal. Aber egal, vielleicht passt ja auch jemand von euch gerade auf die Pflanzen und Tiere vom Nachbarn oder von der Familie auf. Sogenannte House-Sitter hier bei uns in Schleswig-Holstein. Eine von ihnen ist Friederike Nedlitz aus Kiel. Du bist jetzt gerade in den Sommerferien bestimmt jeden Tag im Einsatz, oder?
1: Ja, jeden Tag, das stimmt.
0: Das habe ich mir gedacht, aber erzähl mal, was genau machst du dann da?
1: Ja, also das geht eigentlich allgemein um Katzen. Ich mache aber auch Meerschweinchen und Wellensittiche und alles Mögliche. Ich gehe zu denen nach Hause und fütter die Tiere, kümmere mich um den Briefkasten, dass der leer ist, stell auch mal eine Tonne nach vorne.
0: Okay, also das heißt, das gehört dazu, das hat mal mit Tieren angefangen, aber das ist so ein bisschen das Rundum-Sorglos-Programm, könnte man sagen. Der Hausschlüssel ist bei dir, also in besten Händen. Das ist eigentlich ja schon, ich sag mal, ist schon ein komisches Gefühl doch eigentlich, wenn irgendjemand Fremdes in die eigene Bude geht, oder?
1: Ja, am Anfang war das ganz komisch. Das habe ich mittlerweile abgelegt tatsächlich. Also wir machen vor einem Kennenlerntermin einfach, um auch das Team mich kennenlernen und nicht die Tiere und ich einmal weiß, wo alles ist, weil manchmal vergisst man dann doch was, dann muss ich natürlich auch schreiben, aber so, dass man einmal komplett Informationen bekommt.
0: Okay, und das schafft dann ja auch Vertrauen, ist bei der Sache natürlich auch wichtig. Die Tiere will man ja vorher auch mal sehen, wie du schon sagst. Ist dir eigentlich schon mal in der Zeit, in der du auf ein Haus oder eine Wohnung von jemandem aufgepasst hast, was richtig Kurioses passiert, Friederike?
1: Ach ja, einmal ist mir passiert, also ich kam in die Küche und sollte die Katzen füttern und die Katze hat den kompletten Schrank ausgeräumt, also alles an Tassen lag in Scherben auf dem Fußboden. Das war nicht so toll.
0: Ja, oh nee, und das muss man dann auch erklären wahrscheinlich, denjenigen. Aber gut, ich meine, dafür für solche Fälle bist du dann ja auch da. Sonst hätte das ja die ganze Urlaub da noch gelegen. Hast du denn noch freie Plätze jetzt in den Sommerferien?
1: Ach, schwierig. Also nächste Woche ist noch richtig voll, aber da drauf, ja, könnte funktionieren.
0: Tja, Friederike Nedlitz hat richtig zu tun. Sie ist Haussitterin in Schleswig-Holstein. Sie kommt aus Kiel. Also dir ganz liebe Grüße. Danke, dass du mit uns mal geschnackt hast. Kümmerst dich ja weiterhin um die Zuhause von anderen. Wie macht ihr das ansonsten? Bei wem seid ihr vielleicht gerade zu Hause unterwegs? Jetzt nochmal vor der Arbeit eben um 6:08. Wir suchen Schleswig-Holsteins House-Sitter heute Morgen hier in der RSH Moin Show. Blumen gießen, Katze füttern, Post reinholen oder wie gerade eben bei Friederike auch mal die Scherben aufsammeln, die die Katze hinterlassen hat. Das soll ja durchaus auch vorkommen. Ruft doch gerne mal durch oder schickt uns eine Sprachnachricht. Kiel 0431 986 98 und dreimal die 0. Vielleicht seid ihr ja gerade auch in einer anderen Wohnung oder im anderen Haus.

0: Dr. Alban, sing Halleluja. Das sind noch mehr von euren Lieblingshits in Schleswig-Holsteins beste Mix. 17:45 haben wir's und gleich gibt's neue Musik von Moss Kenner. Rhythm Unknown, gleich neu bei uns bei RSH. Vorher gucken wir aber nochmal zu dem, was wir gerade schon geschnackt haben. Es ist ja immer noch Urlaubszeit in Schleswig-Holstein. Die vierte Sommerferienwoche läuft und viele Wohnungen und Häuser sind verwaist, denn es wurde verreist. Das reimt sich sogar, aber nein, also nicht ganz, denn zu Hause sind ja trotzdem weiterhin die ganzen vielen Pflanzen, die Durst haben. Ne? Da lebt vielleicht auch noch eine Katze oder ein anderes Haustier, um das sich gekümmert wird. Wir suchen ja heute Morgen Schleswig-Holsteins House-Sitter. Natürlich kann man ja auch die Nachbarn oder auch Freunde fragen, ob die für die Zeit des Urlaubs helfen würden. So, und dann gibt's ja noch die andere Seite davon. Also ich meine, also man kann dann ja auch noch erzählen, was alles gemacht werden müsste. Ich sag's mal anders. Wir haben mal gelauscht, wie so ein Gespräch, wenn jemand auf dein Haus oder deine Wohnung aufpasst, auch laufen kann.
1: Moin Melanie, du hier. Könntest du nächste Woche mal auf unser Haus aufpassen? Wir sind ja erstmal im Urlaub.
2: Ey du, klar, gar kein Problem.
1: Einfach nur Blumen gießen, Post reinholen, Katze füttern, das wäre super.
2: Ja, entspannt, gar kein Problem, du.
1: Super, also, die Katze heißt Minka?
2: Ja, okay.
1: Und Minka frisst nur aus der blauen Schüssel, ne? Die grüne Schüssel ist für Leo, das ist unser Kater.
2: Ach, den habt ihr auch noch?
1: Ja, genau, aber du sagst es ja schon, alles entspannt. Minka kriegt das Katzenfutter mit Lachs an Kräutersoße und Leo mag das mit den Putenfilets so gerne. Aber maximal nur 4 Putenstücke. Das wäre wichtig, dass du drauf achtest. Sonst kriegt er wieder Flotten.
2: Ja, okay.
1: Dann die Post. Wir bekommen recht viel. Ich habe hier 5 Boxen. Bitte nach Absender sortieren.
2: Also...
1: So, und die Pflanzen, die bekommen montags einen halben Liter, mittwochs nur 200 Milliliter. Die Efeutute, die mag keine direkte Sonne, die Orchidee nur Regenwasser. Da musst du mal schauen, ob noch was in der Regentonne ist. Sonst bitte irgendwo Regenwasser besorgen. Hier ist der Schlüssel. Viel Spaß, Mella.

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1: 6:55. Ich bin Colin Mock. Guten Morgen. Hamburg überprüft nach dem Anschlag auf den Berliner CSD noch einmal genau das Sicherheitskonzept für die eigene Parade. 250.000 Menschen werden dazu am Samstag erwartet. Unter anderem soll die Polizei noch präsenter sein. Sorgen müsse man sich aber nicht machen, sagte man uns bei der Innenbehörde. Auch in Schleswig-Holstein sollen die Sicherheitsmaßnahmen bei CSDs erhöht werden. Das hat Innenministerin Finke angekündigt. Gleichzeitig fordert sie eine Auseinandersetzung darüber, welche Konsequenzen aus dem Anschlag für die Befugnisse unserer Sicherheitsbehörden gezogen werden müssen. Und jetzt mehr Meldungen aus der Region.
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2: Ich bin Eileen Schallhorn. Bei einem tragischen Unfall auf dem Campingplatz Südhörn in Tinnum auf Sylt ist ein Mann ums Leben gekommen. Der 78-Jährige aus Niedersachsen wollte einem 77 Jahre alten Bekannten am vergangenen Freitag beim Einweisen von dessen Wohnmobil helfen. Dabei ist der Mann offenbar gestolpert und unter die Räder gekommen. Wie die Polizei mitteilte, kam für den Rentner jede Hilfe zu spät. Die Polizei ermittelt nun, wie es zu dem Unfall kommen konnte. Im Flensburger Hauptbahnhof hat sich ein Betrunkener zum Schlafen ins Gleisbett gelegt. Der 36-Jährige deckte sich im Gleis mit einem Schlafsack zu und ignorierte Anweisungen der Bundespolizei. Als die Einsatzkräfte ihn rausholen wollten, wehrte sich der Mann so sehr, dass ihm Handschellen angelegt wurden.
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3: Das kann heute Morgen hier und da noch durchwachsen sein bei uns in Schleswig-Holstein. Hier und da auch nochmal Wolken und dann kommt da vielleicht auch nochmal ein bisschen Regen raus. Später am Tag ein Mix aus Sonne und Wolken, zwischendurch eher dann wirklich viel trocken. Und dazu 21, 22 Grad heute maximal. An den Küsten kann es ziemlich windig werden. Und wir gucken mal auf die aktuellen Temperaturen. 12 Grad messen wir nämlich jetzt bei euch in Sürup am Markt. 12 sind es auch in Struvenhütten beim Freibad bei der Landjugend. Und 11 Grad haben wir in Zieten an der Töpferei. Der RSH3 Tagetrend. Morgen wird es trocken mit weniger Wolken und richtig warm. Maximal 32 Grad, also über die 3. Am Donnerstag und Freitag geht es heiß weiter. Wir kriegen eine kleine Hitzephase die nächsten 3 Tage. Später dann wieder wechselhafter mit Schauern. Klar, nach der Hitze kommt die Abkühlung und wahrscheinlich auch die Gewitter.
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3: Schleswig-Holsteins bester Verkehrsservice. Das ist schnell gemacht. Die Straßen sind frei. Staustufe grün. Alle dürfen durch und fahren bitte vorsichtig. Kommt heile und sicher an. 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Aufpassen. B76, Eutin Richtung Kiel. Höhe Kiel-Emschenhagen in der 70er da oben. Da wissen alle Bescheid. Da steht er regelmäßig, wo die kleinen Parkstreifen sind und die Leitplanken. Genau da. Ja, vor dem Griechen, glaube ich. Schätze ich mal. Da steht er sonst auch immer. Und wenn ihr noch was seht, Staus und Blitzer, dann meldet euch gerne bei uns. Das geht kostenlos unter der 08000 774 774.
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3: Wurdet ihr im Urlaub schon mal von lauten Urlaubsnachbarn geweckt oder hat euch da schon mal was gestört? Vielleicht im Hotel oder in der Ferienwohnung, wenn nebendran vielleicht Junggesellenabschied ist und man will irgendwie gerade, dass der Kleine schläft. Hatten wir tatsächlich im Dänemark-Urlaub auch schon mal hinter uns so eine schwedische Junggesellenabschiedsparty mit, glaube ich, 25 Jungs in einem Haus. Und ich sag mal so, die Nachtruhe hat da nicht richtig gegolten und der Lütte hat natürlich dementsprechend lange mit uns auf der Couch gesessen und nicht richtig schlafen wollen. Wie das sonst noch laufen kann, wenn es im Urlaub laut wird, da gibt es ja durchaus auch andere Lautstärkequellen. Die klären wir alle gleich in dieser halben Stunde in unserer Welt in 30 Sekunden. Bis dahin.

0: weiter. Left Outside Alone, das sind noch mehr von euren Lieblingshits in Schleswig-Holsteins beste Mix. Einen schönen guten Morgen hier bei RSH um 6:55. Gleich habe ich Aperté für euch. APT von Rosé und Bruno Mars. Und vorher kümmern wir uns noch um die Sommerferien eurer Kids.
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2: 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Ja, cool, danke.
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0: Dreams, Arthur, Impossible. Einen schönen guten Morgen euch hier in der RSH Moin Show. Matze Schmark hier. Gleich gibt's sommerliche Klänge auf die Ohren von Shakira, Die Die gleich. Der FIFA-WM-Hit für euch hier bei RSH. Vorher kümmern wir uns aber soundtechnisch oder klangtechnisch nochmal um unseren Urlaub, in dem sich ja vielleicht viele von euch befinden oder vielleicht noch sein wollen. Und guck mal, das hier, ja, das könnte Entspannung sein, nicht wahr? So könnte man Urlaub doch gerne verbringen. Ne? Die Kids sind vielleicht noch auf dem Zimmer oder irgendwie in der Spieloase. Genau. Und die Eltern dürfen einfach mal relaxen im Spa. Oh, da wäre ich jetzt auch gerne. Denn in der Realität ist die Geräuschkulisse ja manchmal dann doch eine andere.
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2: Wir stellen mal die Geräuschkulisse am sommerlichen Strand zusammen. Es rauscht zunächst das Meer. Möwen kreischen bitte. Danke. In der Ferne eine Strandbar mit Musik. Ein Jetski. Ja, und dann sind da halt noch die Menschen ringsrum. Kinder.
3: Der hat mich mit Sand beworfen. Mit Absicht.
2: Mimosen.
3: Mama, hier im Meer ist was an meinem Bein.
2: Rentner.
4: Also früher war es hier viel ruhiger.
2: Eltern.
5: Ihr habt ja schon ganz blaue Lippen. Jetzt mal raus aus dem Wasser.
2: Also Urlaub ist, wenn nur noch gebrüllt wird. Zum Abschluss noch einmal die Kinder, bitte.
3: Papa, ich

0: 8 Minuten vor 7, ihr hört die RSH Moin Show, Matze Schmark hier, guten Morgen. Die Gedanken vom Wochenende, sie hängen immer noch nach. Gerade erst sind beim CSD in Berlin schreckliche Dinge passiert, ein Attentat, das aufrührt und uns auch hier im Land erschüttert. Etwas, das wir so in unserer Gesellschaft, in unserem friedlichen Zusammenleben, ich glaube, da sind wir uns alle einig, einfach nicht hinnehmen können. Am kommenden Samstag, also schon ganz bald, findet der nächste große CSD in Hamburg statt. Und auch viele Schleswig-Holsteiner werden da natürlich sein, werden gegen Diskriminierung auf die Straße gehen und um Frieden bitten. Und auch bei uns im Land reagieren jetzt die Behörden. Schleswig-Holsteins Innenministerin Magdalena Finke hört ihr gleich zum Beispiel in RSH 5 vor 7, das Nachrichtenmagazin am Morgen mit Colin Mock.
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10: Einen schönen guten Morgen. Am Wochenende ist Christopher Street Day in Hamburg. Überschattet wird die Parade natürlich vom Anschlag auf den Berliner CSD. Und damit rückt vor allem ein Thema in den Mittelpunkt, die Sicherheit. Die Stadt überprüft noch einmal genau ihr Konzept. Eines ist aber sicher, der CSD soll stattfinden. Alles dazu und welche Konsequenzen aus Schleswig-Holstein gefordert werden, jetzt hier im Top-Thema. Rund 250.000 Menschen werden am Samstag in Hamburg zum CSD erwartet. Die Polizei soll sichtbarer und präsenter sein. Laut Innenbehörde müssen sich Besucherinnen und Besucher aber keine Sorgen machen, Sprecher Daniel Schäfer.
11: Bezirksamt, Polizei, Veranstalter, alle, die daran mitwirken, die da beteiligt sind, sind im intensiven Austausch, setzen sich nochmal zusammen und gucken da nochmal sorgfältig drauf. Es gibt bereits ein sehr gutes Sicherheitskonzept, das auch in den letzten Jahren sehr gut aufgegangen ist. Aber grundsätzlich hat sich jetzt, was die Gefährdungseinschätzung für den CSD in Hamburg angeht, erstmal nichts verändert.
10: Auch in Schleswig-Holstein haben die Ereignisse vom Wochenende Spuren hinterlassen. Gestern haben die Flaggen im Land auf Halbmast geweht. In Kiel gab es außerdem eine Mahnwache. Weitere sollen in den kommenden Tagen in Lübeck, Husum und Schleswig folgen. Schleswig-Holsteins Innenministerin Finke fordert eine Auseinandersetzung darüber, welche Konsequenzen aus den Ereignissen für die Befugnisse unserer Sicherheitsbehörden gezogen werden müssen.
12: Wir in Schleswig-Holstein haben einen Gesetzentwurf vorgelegt, in dem wir genau diese Befugnisse, mehr Befugnisse für die Landespolizei verankern wollen, wie zum Beispiel die Ausweitung des Präventivgewahrsams. Und dieser Gesetzentwurf befindet sich gerade im parlamentarischen Verfahren.
10: Währenddessen bleibt die Botschaft der CSD-Veranstalter, die Parade soll stattfinden, gerade jetzt. Wir machen jetzt weiter mit Meldungen aus dem Nachrichtencenter von Finn Riebesel-Freundlieb.
13: Der hauptverdächtige Ehemann im Fall der seit über einem Jahr vermissten Frau aus Nöhr bleibt in Untersuchungshaft. Das hat das Landgericht Kiel entschieden. Der Anwalt des 50-Jährigen hatte Beschwerde gegen den Haftbefehl eingelegt. Die Ermittler haben trotz wiederholter Suchaktionen bisher keine Leiche gefunden. Die Staatsanwaltschaft geht aber davon aus, dass der Mann die Frau im März vergangenen Jahres getötet hat. Ob bzw. wann es zum Prozess kommt, ist noch unklar. In Lezen ist ein 46-Jähriger bei einem Arbeitsunfall ums Leben gekommen. Unter einem Treppenaufgang eines Einfamilienhauses wurde der Mann von einem herabstürzenden Stahlbetonteil getroffen und von Erdreich verschüttet. Für die Bergung des Toten musste das technische Hilfswerk alarmiert werden. In Bredstedt hat die Polizei bei der Festnahme eines mutmaßlichen Drogendealers Reizgas eingesetzt. Der 48-Jährige soll sich verbarrikadiert und Haushaltsgegenstände auf die Polizisten geworfen haben. Der Mann sitzt jetzt in U-Haft. In seiner Wohnung wurden Drogen, ein Beil und eine Schreckschusswaffe gefunden.
10: Dankeschön, Finn. Und zum Schluss noch diese gute Nachricht aus Elsdorf-Westermühlen bei Rendsburg. Da haben zwei Ersthelfer einem Mann das Leben gerettet. Letzten Freitag war ein 67-Jähriger beim Autofahren ohnmächtig geworden. Die beiden Autofahrer dahinter fackelten nicht lange, schlugen ein Fenster ein, um den Mann aus dem Wagen zu holen. Und weil kein Puls zu spüren war, begannen sie sofort eine Herzdruckmassage. Inzwischen ist der Mann auf dem Weg der Besserung.
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0: Wolkig ist es gerade an der Westküste in Schleswig-Holstein. Wir haben wieder so ein kleines geteiltes Bild hier bei uns. Von der Westküste, von der Nordsee kommen eben Wolken herein. Die drehen sich jetzt schon über Nordfriesland und vor allem Dithmarschen und die Küste kriegen das gerade schon ab. Die Inseln sind sowieso da gerade schon komplett benetzt mit einer Wolkendecke. Da kommen ab und zu auch mal ein paar Lücken und alle in Südholstein und vor allem so an der Ostküste denken sich ja sowieso, ich sehe doch hier schönen Sonnenschein, schöner Sonnenaufgang schon gewesen. Ja, da kommt nachher noch was. Da kommt also auf jeden Fall noch ein bisschen Wolke auf uns zu. Die kann dann hier und da auch mal ein bisschen Regen mitbringen. Vereinzelt zumindest sind da Schauer möglich. Vielleicht eher an der deutsch-dänischen Grenze, aber bei bis zu 21 Grad heute eben nicht ausgeschlossen. Aktuell haben wir 14 Grad. Ja, 14 schon in Leck beim Erlebnisbad. 12 sind es in Kiel auf dem Wilhelmsplatz und 12 nochmal in Norderstedt bei euch am Tennisheim und der RSH-3-Tage-Trend. Morgen wird's weitestgehend trocken, wenig Wolken, dafür richtig heiß. Bis zu 32 Grad. Ab morgen beginnt so eine 3-Tages-Hitze. Donnerstag und Freitag bleibt's nämlich so. Später wird es dann wieder wechselhafter mit Schauern. Kann auch am Abend immer schon mal wieder sein, dass die Hitze dann doch in einem Gewitter endet.
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0: Das können wir schnell machen. Die Straßen sind frei. Staustufe grün. Wir wünschen euch eine gute Fahrt. Einen Blitzer habe ich für euch. Der steht an der B76 Eutin Richtung Kiel. Höhe Kiel-Elmschenhagen. Da sind 70 erlaubt. Danke an Ole und euch jetzt eine gute Fahrt.
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0: Ja, ihr habt es ja gerade eben schon bei uns in den RSH-Nachrichten gehört. Ein Thema ist gerade überall diskutiert. An diesem Wochenende findet der CSD in Hamburg statt. Und ja, es wird sicherlich anders werden nach diesem schrecklichen Ereignis, diesem Attentat vom Wochenende in Berlin. Dort vor Ort in dieser Nacht des Terrors war Christian Till, ein Schleswig-Holsteiner aus Lübeck, vom Lübecker CSD. Er erzählt uns gleich, wie er das alles in Berlin erlebt hat. Ja, und welche Konsequenzen der Anschlag in Berlin jetzt auch auf den CSD in Lübeck hat. Gerade eben bei uns in den Nachrichten ging es ja um Samstag, um den CSD in Hamburg. In ein paar Wochen, nämlich in gut 3 Wochen, findet der CSD aber auch schon in Lübeck statt. Auch viele Schleswig-Holsteiner wollen dahin. Ja, und was Christian Till von seinen Erlebnissen und von der Planung jetzt für den CSD in Lübeck zu erzählen hat. Wie gesagt, ihr hört es gleich hier bei uns in wenigen Minuten bei RSH.

0: Die RSH-Moin-Show hier um 7:07 am Dienstag. Kommt gut rein. Matze Schmark hier. Moin. Es ist eine Nachricht, die uns alle erschüttert hat und getroffen hat. Und zwar ins Mark. Am Samstagabend ist am Rande des CSD in Berlin ein Attentäter durch eine Menschenmenge gefahren. Eine Frau ist dabei ums Leben gekommen. 29 weitere Menschen wurden teilweise schwer verletzt. Wir sind natürlich in Gedanken bei den Opfern und ihren Angehörigen. Und sowas wünschen wir uns für unseren, ja, friedliche Gesellschaft einfach nicht. Auch viele Schleswig-Holsteiner haben den CSD in Berlin besucht. Da waren viele dabei, wollten friedlich mitfeiern und lachen, bis die Veranstaltung wegen des Attentats evakuiert wurde und frühzeitig beendet wurde. Christian Till vom Verein Lübecker CSD aus unserer Hansestadt ist jetzt bei mir. Christian, du warst selbst am Samstagabend auch vor Ort, ganz in der Nähe des Berliner Tiergartens, ne?
1: Ja, genau, richtig. Wir sind seit 3 Jahren mit einem Infostand in Berlin auch vor Ort. Und die Infos, was passiert war, sind natürlich auch, selbst wenn man nur 200 Meter davon entfernt ist, nur langsam durchgesackert. Aber als die Rettungswagen da im Express vorbeifuhren und die Feuerwehr und Polizei und so, dann war so, oh, naja, was passiert? Die erste Idee war, hoffentlich kein Anschlag, doch. Dann ja, ein Anschlag und ja, schrecklich.
0: Das Gefühl möchte man sicherlich nicht erleben, das glaube ich dir sofort. Am Mittwoch um 18 Uhr plant ihr in Lübeck eine Mahnwache auf dem Marktplatz wegen dieses Attentats in Berlin. Und in knapp 3 Wochen steht ja auch der CSD in Lübeck an. Hat der Anschlag in Berlin da jetzt für euch Konsequenzen, Christian, in der Planung?
1: Ja, es gibt so 2 Baustellen, an die wir denken müssen. Das ist ja einmal das Straßenfest auf dem Markt. In diesem Jahr haben wir schon alle Register gezogen, was Absperrungen und Schutz vor auffahrenden Fahrzeugen und so weiter angeht. Deshalb ist das jetzt gerade nicht so in unserem Fokus. Wir müssen natürlich gucken, wie lenken wir jetzt die Demonstrationen, dass wir nicht so viele Kreuzungen haben, dass wir schauen, große, breite Straßen zu haben und nicht so viel Zuwege und so.
0: Okay, das klingt gut organisiert von euch. Das heißt, Absagen war und ist für euch auch keine Option, ne?
1: Nee, Absagen ist keine Option. Das war auch der erste Satz vom Ordnungsamt. Dann haben die falschen Leute gewonnen.
0: Ja, vielen Dank dir, Christian. Ein schreckliches Attentat in Berlin. Wir sind in Gedanken bei allen Opfern und Angehörigen und wir wünschen den weiteren CSDs, auch dem in Lübeck am 15. August, natürlich ein reibungsloses, sicheres Fest. Am Wochenende sind ja erstmal die Hamburger dran. Und ich glaube, bei einer Sache sind wir uns hier alle einig, dass wir uns unsere Freiheit, unseren Mut und unsere Gemeinschaft niemals werden nehmen lassen. Zusammen sind wir Schleswig-Holstein.

Sandy und Monica. The Boy is Mine um 17 Minuten nach 7. Das sind noch mehr von euren Lieblingshits in Schleswig-Holsteins beste Mix. Guten Morgen damit in der RSH Moin Show. Und gleich habe ich Christus Randy für euch. Mit Good Old Days ist er nämlich neu bei uns bei RSH, also aus alt macht neu, könnte man auch sagen. Good Old Days kriegt ihr jetzt in voller Länge und kurzer Reminder, denkt bitte dran, ne? Kleine Erinnerung, gleich um 8 ist es soweit, dann geht der erste RSH-Ferienspaß über den Tresen. Ich habe hier heute einiges im Angebot. Es geht heute tatsächlich ja vielleicht schon für euch zum Erlebnistag mit der ganzen Familie. Und jetzt aber wie versprochen, neu bei RSH, Christus Randy, hier ist Good.

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3: 5 vor halb 8. Ich bin Colin Mock. Guten Morgen. Nach dem Anschlag auf den CSD in Berlin sorgt sich vor allem die queere Community um die Sicherheit bei den Paraden. Vor allem auch mit Blick auf den CSD in Hamburg am Wochenende mit rund 250.000 erwarteten Menschen. Die Polizei soll dort noch präsenter sein, ansonsten soll alles normal stattfinden, heißt es von der Stadt. Auch in Schleswig-Holstein sollen die Sicherheitsmaßnahmen bei CSDs erhöht werden. Das hat Innenministerin Finke angekündigt. Gleichzeitig fordert sie eine Auseinandersetzung darüber, welche Konsequenzen aus dem Anschlag für die Befugnisse unserer Sicherheitsbehörden gezogen werden müssen. Und jetzt mehr Meldungen aus der Region.
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4: Ich bin Imme Kasten. In Flensburg hat sich ein Betrunkener zum Schlafen ins Gleisbett gelegt. Laut Polizei wollte es sich der 36-jährige Sonntagabend im Gleisbett am Hauptbahnhof gemütlich machen und hatte sich mit einem Schlafsack zugedeckt. Als die Bundespolizei kam, reagierte er nicht. Als die Einsatzkräfte ihn dann rausholen wollten, wehrte sich der Mann so sehr, dass ihm Handschellen angelegt wurden. Nach ein paar Stunden Ausnüchterung kam er dann wieder auf freien Fuß. Bei einem tragischen Unfall auf dem Campusplatz Südhörn in Tinnum auf Sylt ist ein 78-jähriger Mann ums Leben gekommen. Er war beim Einweisen des Wohnmobils seines 77-jährigen Bekannten offenbar gestolpert und dann unter die Räder gekommen. Der Senior war sofort tot.
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5: Wolken über Schleswig-Holstein. Heute Morgen geht das Ganze wieder mal an der Westküste los und dreht sich dann so nach ganz Schleswig-Holstein rein. Wir kriegen alle nachher noch mal ein paar Wolken ab. Momentan denkt man sich an der Ostküste noch so, wieso, hier ist so alles fein, blauer Himmel, ne? Fehmarn auch, mal Sonne und ein paar kleine Wolken nur heute Morgen gehabt. Aber da kommt nachher noch ein Wolkenteppich, der schiebt sich von der Nordsee einmal übers Land. Kann auch immer wieder ein paar Schauer mitbringen, das Ganze heute aber nur vereinzelt. Ansonsten bleibt es auch wirklich lange Phasen trocken. Das Ganze auch dann bei bis zu 21 Grad heute. Und von denen haben wir jetzt schon 13 Grad gemessen bei euch in Tolk im Freizeitpark. Liebe Grüße darüber, das wird heute richtig schön. Im Schwentinental beim Spielplatz Timsbrook haben wir 13 Grad und 12 nochmal in Seretz beim Sportverein. Und der RSH-3-Tage-Trend, morgen trocken, wenige Wolken, richtig warm, sogar richtig heiß, könnte man sagen. Bis zu 32 Grad, Donnerstag, Freitag sogar nochmal ähnlich. Also drei heiße, warme Tage warten auf uns. Die können natürlich, wenn die Hitze kommt, am Ende immer mal krachen mit Gewittern. Die Gefahr bleibt nicht aus, wechselhaft dann vielleicht auch mit Schauern, aber das dann wirklich erst so Richtung Freitag.
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5: Grob, sag ich mal, ne? Und jetzt Schleswig-Holsteins bester Verkehrsservice. Achtung Autofahrer, es geht auf die A7. Hamburg-Flensburg, vorsichtig in beiden Richtungen. Zwischen Tarp und Flensburg, da sind Rehe unterwegs. Fahrt da bitte ganz besonders vorsichtig. Und dann gucken wir noch zur A7 Hannover Richtung Flensburg. Zwischen Waltershof und dem Elbtunnel haben wir 3 Kilometer Stop and Go. Das heißt also hier kurz anstehen. 10 Minuten mehr sind das aber nur für euren Weg in Richtung Hamburg. Und jetzt, nee, Richtung Flensburg, so rum. Und jetzt gucken wir noch auf die meisten Blitzer, nur bei RSH. Da hat Marcel einen für uns. Marcel, wo steht er?
6: 202, Höhe Vorderkamp, Richtung Fehmarn.
5: Alles klar, 202 ist hiermit einnotiert. Das ist Kiel Richtung Oldenburg, Vorderkamp 70er und dann ist da noch der Stefan.
7: B203, Ostdurchfahrt-Fortweg Richtung Heide, gegenüber vom Discounter, 30er-Zone.
5: Alles klar, welcher Discounter ist das?
7: Lidl.
5: Lidl lohnt sich in diesem Fall. Gute Fahrt hier, danke dir, ne? Ciao, ciao.
7: Danke, tschüss.
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5: Die Katze füttern, die Blumen gießen oder die Post reinholen. Wir suchen heute Morgen Schleswig-Holsteins Haussitter. Wo seid ihr gerade mit Schlüssel unterwegs? Und müsst erstmal gucken, welcher war jetzt nochmal der Schlüssel von der Nachbarin, weil ihr da die Blumen gießen sollt. Ist eine sehr verantwortungsvolle Aufgabe, wie ich finde. Da gehört sehr viel Vertrauen dazu. Aber das haben wir doch in Schleswig-Holstein untereinander. Kommen wir selber vom Dorf, da haben wir das auch gemacht. Und da war das selbstverständlich, ne? Ein Geben und Nehmen. Wo seid ihr vielleicht diese Sommerferien oder diesen Sommer Haussitter und habt euch gerade um das Kätzchen der Nachbarn oder vielleicht der, ja auch von Mama und Papa gekümmert. Sagt doch gerne mal Bescheid. Kiel 0431 98 6 98 und 3x0. Könnt auch gerne einfach eine Sprachnachricht per WhatsApp schicken. Vielleicht seid ihr ja sogar gerade in den fremden vier Wänden.

0: Ihr seid im Urlaub und eure Nachbarn kümmern sich um eure Wohnung. Ist doch ein guter Deal, oder? Die RSH Moin Show hier, Matze Schmark, einen schönen guten Morgen euch. Ja, zur Urlaubszeit braucht's wieder Haussitter hier in Schleswig-Holstein. Familienmitglieder, Freunde oder halt wirklich die Nachbarn, die den Kaninchen was zu futtern geben, die Pflanzen gießen oder auch vielleicht mal die Post reinholen. Wo sittet ihr gerade Wohnungen oder Häuser? Es ist eine ganz tolle To-Do-Aufgabe für diesen Sommer. Besa aus Neumünster ist jetzt bei mir. Du bist auch als Haussitterin unterwegs. Ne?
1: Genau, wir haben das Große losgezogen. Wir dürfen den Briefkasten lernen bei den Schwiegereltern, aha, die Blumen gießen bei der Schwägerin, oh, und auf die zwei Kätzchen der Nachbarn aufpassen.
0: Oh, das heißt, du bist gerade im Besitz von 4 Wohnungs- und Hausschlüsseln. Dein eigener, genau, plus 3 extra.
1: Genau, korrekt.
0: So, und wie schläft sich's bei den Nachbarn? Nee, Spaß.
1: Ganz gut. Wir verstehen uns ganz gut mit den Kätzchen.
0: Okay, das ist ja so lustig. Du könntest ja bei Nachbarn im Bettchen schlafen, du könntest bei der Schwägerin duschen gehen und vielleicht bei den Schwiegereltern den Kühlschrank leer essen. Also genau, theoretisch, oder? Man muss ja sich auch einen Benefit rüberholen, wenn man da jetzt sich
1: auf
0: kümmert.
1: Auf jeden Fall.
0: Sag mal,
1: auf
0: aber das, jeden Fall, jetzt mal Spaß beiseite, das ist ja echt volles Programm für euch, ne? Da bist du ja ordentlich unterwegs.
1: Ach, das geht. Und im Oktober drehen wir dann den Spieß um, dann sind wir weg und dann verteilen wir unsere Schlüssel.
0: So nämlich. Auf was muss bei euch aufgepasst werden oder gesittet werden?
1: Unsere Pflanzen.
0: Ja, okay. Die wollen ja auch nicht, genau, vertrocknet sein, wenn ihr dann wieder da,
1: genau,
0: seid. Ne? Aber sag,
1: genau,
0: mal, es ist doch manchmal doch ein bisschen komisch, wenn man so in eine fremde Wohnung, fremdes Haus geht. Ich meine, Schwiegereltern, das kennt ihr jetzt. Schwägerin Flair auch. Aber so bei Nachbarn oder so, man will ja nichts kaputt machen, man will ordentlich sein, Schuhe ausziehen,
1: ja,
0: und so, oder?
1: Ja, das ist schon eine andere Art von Verantwortung.
0: Ja, ne? Aber wie schön, dass man sich so gegenseitig vertraut. Ich finde das so, so schön. Ich komme ja auch vom Dorf und das ist einfach so. Das ist überhaupt nicht, da denkt man gar nicht zweimal nach. Das ist Vertrauen einfach untereinander so in der Gemeinschaft,
1: ja,
0: ne?
1: Und das finde ich auch ganz schön, dass man das hier so hat.
0: Dann ganz lieben Dank, dass du das machst. Wir sagen ja immer, zusammen sind wir Schleswig-Holstein und du offensichtlich das beste Beispiel für eine wahre Haussitterin in Schleswig-Holstein.
1: Ja, vielen Dank.
0: Grüße zu dir nach Neumünster, Besa. Und Grüße an die Kätzchen. Warst du schon da?
1: Noch nicht. Muss ich gleich hoch.
0: Okay, alles klar. Und kannst ja nochmal erzählen, was die Schwiegereltern so für Briefe bekommen haben. Das interessiert
1: auf
0: mich
1: jeden Fall.
0: Nein, Briefgeheimnis.

0: Guten Morgen am Dienstag mit Alexandra Stan und Mr. Sexo Beat. Das sind noch mehr von euren Lieblingshits in Schleswig-Holsteins beste Mix. Gleich gibt's was für die Swifties, Taylor Swift und The Fate of Ophelia. Und vorher kümmern wir uns noch um einen absoluten Trend, gerade wenn man irgendwo Getränke kaufen will. Nicht nur diesen, schon letzten Sommer gab's die Matcha. Habt ihr überall schon gesehen, ne? Das grüne Zeug. Tatsächlich kann man das im Café überall kaufen. Ich folge auch so einem Opa bei Instagram, der macht auch so einen Matcha-Latsche-Test. Habt ihr vielleicht auch schon mal gehört. Auf jeden Fall ist Matcha ganz, ganz groß nach wie vor im Kommen. Ich weiß nicht, wer es trinkt. Ich mag es persönlich nicht ganz so. Aber woher kommt das eigentlich, Matcha? Was ist das eigentlich genau? Dafür haben wir Sharon Heim. Die ist zwar gerade im Urlaub, trinkt vielleicht gerade selber einen Matcha-Latsche. Aber hier erklärt sie uns jetzt mal, was Matcha eigentlich ist.
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2: Matcha ist ein ganz besonderer grüner Tee aus Japan. Anders als bei normalen Tee wird hier nicht nur ein Aufguss getrunken. Das ganze Teeblatt wird zu feinem Pulver vermahlen und mitgetrunken. Dadurch steckt mehr von den Inhaltsstoffen im Getränk. Viele schätzen Matcha deshalb als sanfte Alternative zu Kaffee,

Er enthält nämlich Koffein, wirkt aber oft etwas gleichmäßiger. Dazu kommt die leuchtend grüne Farbe, die auf Fotos einfach auffällt und toll aussieht. Und genau das hat ihm auf Instagram und TikTok auch einen riesen Schub gegeben. Der aktuelle Matcha-Hype begann zwar im Internet, seine Herstellung ist aber jahrhundertealte Handwerkskunst.

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1: 5:08. Ich bin Colin Mock. Guten Morgen. Hamburg überprüft nach dem Anschlag auf den Berliner CSD noch einmal genau das Sicherheitskonzept für die eigene Parade. 250.000 Menschen werden dazu am Samstag erwartet. Unter anderem soll die Polizei noch präsenter sein. Trotzdem heißt es aus der Innenbehörde, Besucherinnen und Besucher können ohne Sorgen zum CSD gehen. Sprecher Daniel Schäfer sagte uns:
2: Bezirksamt, Polizei, Veranstalter, alle, die daran mitwirken, die da beteiligt sind, sind im intensiven Austausch, setzen sich nochmal zusammen und gucken da nochmal sorgfältig drauf. Es gibt bereits ein sehr gutes Sicherheitskonzept, das auch in den letzten Jahren sehr gut aufgegangen ist. Aber grundsätzlich hat sich jetzt, was die Gefährdungseinschätzung für den CSD in Hamburg angeht, erstmal nichts verändert.
1: Bundesinnenminister Dobrindt hat als Reaktion auf den CSD-Anschlag jetzt außerdem ein Sicherheitspaket angekündigt. Das Jugendstrafrecht soll verschärft werden, sagt er der Bild. Außerdem will Dobrindt stärker auf Fußfesseln und die umstrittene Präventivhaft setzen. In Südeuropa wüten die Waldbrände weiter. In Spanien und Frankreich hat sich die Lage etwas stabilisiert, ist aber weiterhin nicht unter Kontrolle. Und jetzt meldet auch Portugal zahlreiche neue Feuer. Lisa Schwarzkopf.
3: Seit dem Nachmittag ist die portugiesische Feuerwehr in der Mitte und im Norden des Landes im Großeinsatz mit über 1000 Kräften und rund 20 Löschflugzeugen und Hubschraubern. Wegen des heißen Wetters herrscht mancherorts die höchste Waldbrandwarnstufe. Erst vor knapp einem Monat hatte ein Waldbrand in Portugal rund 13.000 Hektar zerstört. Seitdem war das Land größtenteils verschont geblieben.
1: Im Fall um die seit über einem Jahr verschwindende Frau aus Nöhr bleibt der Ehemann weiter in Haft. Das hat das Landgericht Kiel entschieden. Eine entsprechende Haftbeschwerde wurde zurückgewiesen. Auch wenn bisher keine Leiche gefunden worden ist, wird der 50-Jährige verdächtigt, seine Frau getötet zu haben.
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4: Da kommen viele Wolken heute noch in Schleswig-Holstein auf uns alle zu. Die Westküste hat das heute Morgen direkt schon zum Aufstehen gehabt. Auch noch Nebel, so ein bisschen Richtung Itzehoe. Aber das Ganze wird Thema in ganz Schleswig-Holstein, denn die Wolken ziehen dann auch zu uns an die Ostküste und dann ist es eben überall mal wolkig. Kann auch ganz lange auch nochmal wieder viel Sonne sein. Das lockert dann wieder auf. Am Nachmittag vor allem dann der Mix aus Sonne und Wolken. Zwischendurch vielleicht nochmal einen Tropfen aus der einen oder anderen dickeren Wolke. Aber ansonsten soll das eine trocknere Geschichte bleiben. Heute schon bei bis zu 21, 22 Grad. Davon haben wir jetzt 13 Grad gemessen bei euch in Gundelsbühl an der Christuskirche, 13 auch in Fellen beim Gemüsehof und 12 Grad sind es in Zieten an der Töpferei. Und der RSH-3-Tage-Trend, morgen wird es trocken mit wenigen Wolken und richtig warm. Bis zu 32 Grad, der Sommer ist wieder da, zumindest für morgen, für Donnerstag und für Freitag. Das kann dann späterhin auch mal wieder ein bisschen wechselhafter mit Schauern werden oder Gewittern, aber auf jeden Fall wird es erstmal warm und heiß.
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4: Schleswig-Holsteins bester Verkehrsservice. Achtung Autofahrer, wir haben Rehe auf der A7 Hamburg-Flensburg. Vorsichtig in beiden Richtungen zwischen Bordesholm und Neumünster Nord. Da sind die Rehe unterwegs momentan. Und dann haben wir noch eine Meldung von der Fähre Glückstadt-Wischhafen. Wartezeiten hier von bis zu einer Stunde gerade. Die meisten Blitzer nur bei RSH. Molfsee, Hamburger Landstraße, stadteinwärts. Höhe der Tankstelle, danke dir Michael. Dann B5, das ist Heide in der Ortsdurchfahrt. Moment, wo steht er hier? Ach so, Ortsdurchfahrt Klicksbühl haben wir, die B5. Genau, danke Janine. Also in Klicksbühl der Blitzer beidseitig. B202, Kiel Richtung Oldenburg. In Futterkamp stehen sie da. Höhe Futterkamp 70 erlaubt. B203, Kappeln Richtung Büsum. Da ist es Fockbek in der 30er gegenüber vom Lidl. Und B76, Eutin Richtung Kiel. Höhe Kiel-Elmschenhagen stehen sie auch. 70 sind hier erlaubt. Danke, Ole.
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4: So, nun ist das gleich wieder 8 Uhr und das bedeutet, der erste RSH-Familienspaß geht hier gleich über den Tresen. Ihr sichert euch einen tollen Erlebnistag für die ganze Familie auf rsh.de. Gerne mal umgucken, da ist so viel dabei. Man kann überall was erleben, man kann was für draußen nehmen, man kann was Wettersicheres nehmen für drin und wir bleiben da mal bei drin, denn es gibt die Action Arena Schwentinental und wer da für die ganze Familie die Tickets abstaubt, das hört ihr hier in 6 Minuten.

0: 6 Minuten nach 8 gleich. Es wird Zeit, eine Familie happy zu machen.
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0: Ihr seid genau richtig und holt euch hier in den Sommerferien, die ja noch mit dieser Woche noch 3 Wochen gehen, einfach einen Erlebnistag für die ganze Familie ab. Sucht euch was Schönes raus mit den Kids auf rsh.de oder liebe Kids, ihr guckt jetzt vielleicht schon mal für Mama und Papa und dann melden die das einfach an. Das können wir auch so rum machen. Jetzt habe ich jedenfalls einen Papa dran und zwar Stefan Küster aus Riebsdorf im Kreis Ostholstein. Moin Stefan.
2: Moin.
0: Na, Stefan, wo erwische ich dich denn, sag mal?
2: Ja, auf der Arbeit.
0: Auf der Arbeit. Pflichtbewusst ist Papa auf der Arbeit, wa?
2: Ja, so ist es.
0: So, was arbeitest du denn? Wo sind wir denn da?
2: Ich bin Lagerleiter beim Teambaucenter in Neustadt.
0: Ach, guck mal, das heißt also gerade im Lager unterwegs. Fährst du da auch Stapler und sowas?
2: Nein, ich bin mehr im Büro.
0: Ah, okay. Aber du dürftest auch nochmal Stapler fahren, oder?
2: Ja, dürfte ich.
0: Okay, okay. Hast einen Staplerschein. Das ist das, da bin ich am neidischsten in diesen Jobs bin ich auf das Staplerfahren, sag ich dir ganz ehrlich. Das muss ja Bock machen, glaube ich, oder?
2: Ja. Doch, richtig.
0: Stefan, du hast aber auf jeden Fall nicht nur gerade noch beruflich zu tun, sondern du hast auch noch 2 Kids und die wollen mit dir noch Ferien machen, ne?
2: Ja, richtig.
0: Da stehen ja jetzt noch mit dieser Woche noch 3 Wochen Ferien an. Und da wollt ihr mit der ganzen Familie im besten Fall ja noch unterwegs sein.
2: Das wäre ja nicht verkehrt.
0: Und pass auf, da machen wir jetzt ganz einfach. Du müsstest jetzt da bei dir einmal in der Logistik noch eine Lieferung von mir annehmen. Und zwar wäre das ein Erlebnistag für die ganze Familie. 4 Tickets für die Action Arena Schwentinental.
2: Ja, super, das ist klasse. Da freuen wir uns drüber, sehr gut.
0: Macht euch da einen richtig schönen Tag mit Billard, mit Kicker, mit Airhockey, mit Flipper und Co. Und dann liebe Grüße in deine Family, wenn du nachher wieder zu Hause bist, ne?
2: Jo, super, alles klar, danke.
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0: Alter Schwede! Alter Schwede! Das habe ich noch nicht gesehen. Alter! Oh! Alter! Emke! Guck das an!
1: Jan Johansen war das, den ihr da gerade gehört habt. Der hat uns ein Video geschickt von dem Tornado, der gerade durch seinen Garten in Herzhornerin bei Glückstadt gejagt ist. Damit nochmal guten Morgen aus der RSH Moin Show. Matze Schmark hier. Das Video dazu könnt ihr auch nochmal sehen bei uns auf der RSH Facebook und Instagram Seite. Wirklich spektakulär. Wahnsinn, dass sowas in Schleswig-Holstein passiert. Hier bei uns vor der Haustür ein enormer Sturm, der da am Sonntagabend im Kreis Steinburg gewütet hat, auch im Kreis Pinneberg. Bilder dieser Verwüstung haben uns da von euch erreicht und 40 bis 50 Häuser hat dieser Tornado beschädigt, abgedeckt, Gartenhäuser durch die Luft fliegen lassen, Reetdach, Häuser wurden beschädigt, natürlich das Reet, das ist da hochgeflattert, also verletzt wurde zum Glück niemand, dank der vielen Helfer von THW und Feuerwehr konnte inzwischen auch schon vieles grob aufgeräumt werden, aber einige Schäden müssen noch repariert werden. Auch bei Werner Junge, der hat den Tornado in Engelbrechtsche Wildnis miterlebt, hat er uns auch hier bei RSH erzählt.
2: Ich habe ihn noch nie erlebt, sowas kennen wir hier oben gar nicht eigentlich bei uns. Wir sehen das eigentlich nur noch von anderen Ländern oder anderen Gegenden, aber bei uns haben wir sowas noch nie gehabt. Naja, das Reetdach ist, ich will einfach mal sagen, dreiviertel kaputt. Das ist einfach so abgedeckt und übergeklappt und getan. Und dann habe ich noch ein Gewächshaus nebenan. Da sind die Scheiben alle raus, total weg, überall zerstreut. Da sind die Lüftungsklappen übergeklappt. Also da saß eine Krachfälle, das kann man sich gar nicht vorstellen.
1: Ja, es sind da wirklich auch atemberaubende, krasse Bilder. Danke dir, Werner, dass du uns das nochmal erzählt hast. Aber wir drücken natürlich auch dir die Daumen allen, die da irgendwie geschädigt wurden, dass die Versicherung eure Schäden übernimmt. Nochmal vielen Dank an alle freiwilligen und ehrenamtlichen Helfer. Zusammen sind wir Schleswig-Holstein. Wir drücken euch die Daumen, dass das schnell repariert wird. Und jetzt haben wir neue Musik noch für euch. Nico Santos, Why Don't You Stay, ist jetzt neu bei RSH.

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8: 5 vor halb 9. Ich bin Colin Mock, guten Morgen. Nach dem Anschlag auf den Christopher Street Day in Berlin werden die Sicherheitsmaßnahmen für CSDs in Schleswig-Holstein erhöht. Das hat Innenministerin Finke angekündigt. Gleichzeitig fordert sie eine Auseinandersetzung darüber, welche Konsequenzen aus dem Anschlag für die Befugnisse unserer Sicherheitsbehörden gezogen werden müssen. Auch Hamburg überprüft jetzt noch einmal genau das Sicherheitskonzept für die eigene CSD-Parade. 250.000 Menschen werden dazu diesen Samstag erwartet. Unter anderem soll die Polizei noch präsenter sein. Sorgen müsse man sich aber nicht machen, sagte man uns bei der Innenbehörde. Und jetzt mehr Meldungen aus der Region.
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9: Ich bin Imme Kasten. In Bredstedt hat die Polizei einen mutmaßlichen Drogenhändler dingfest gemacht. Bereits Anfang Juli wurde die Wohnung des 48-Jährigen durchsucht. Beamte fanden Drogen, ein Beil und eine Schreckschusswaffe. Das Amtsgericht Flensburg erließ einen Untersuchungshaftbefehl. Als die Polizei den Verdächtigen gestern verhaften wollte, verbarrikadierte er sich und warf mit Haushaltsgegenständen auf die Polizisten. Die griffen schließlich zum Reizgas und nahmen ihn dann mit. Im Flensburger Hauptbahnhof hat sich ein Betrunkener zum Schlafen ins Gleisbett gelegt. Der 36-Jährige deckte sich im Gleis mit einem Schlafsack zu und ignorierte Anweisungen der Bundespolizei. Als die Einsatzkräfte ihn rausholen wollten, wehrte sich der Mann so sehr, dass ihm Handschellen angelegt wurden.
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10: Wir haben ein bisschen Wolken an der Westküste, die über Schleswig-Holstein reinziehen. Die kommen nachher wirklich auch an die Ostküste. Also das reicht aus, dieses Wolkenbild, was da einmal rüber wandert zu uns über den Tag. Dazu bleibt es aber heute größtenteils trocken. Kleine einzelne Regenschauer haben wir nochmal dazwischen gehabt, heute Morgen auch schon. Aber da kann hier und da vielleicht nochmal ein klein bisschen Tropfen dabei sein. Ansonsten aber nur Wolken, die eigentlich nur spielen wollen. Zwischendurch dann eher wirklich trocken bei höchstens 21, 22 Grad heute noch. Morgen kommt aber noch mehr gleich dazu. Jetzt gucken wir erstmal auf die 14 Grad bei euch vor der Haustür und zwar in Treier beim Autohaus. 14 auch in Passade bei der Wasserskianlage und 13 Grad in Hamfelde an der Mühlenweg. Und jetzt der RSH 3-Tage-Trend. Morgen wird es nämlich trocken mit ganz wenig Wolken nur noch und richtig warm und heiß bei bis zu 32 Grad. Donnerstag, Freitag ähnlich. Da bleibt es weiterhin heiß. Der Hochsommer also wieder zurück und später kann es dann auch mal wechselhafter werden. Das geht aber erst dann Richtung Abend oder Richtung Freitagabend los mit Schauern und eventuell auch Gewittern.
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10: Schleswig-Holsteins bester Verkehrsservice. Achtung Autofahrer, wir haben Gegenstände auf der A7 Flensburg Richtung Hamburg zwischen Großen Aspe und Bad Bramstedt. Bitte aufpassen, wenn ihr da was seht. Dann geht es an die A7 Hannover Richtung Flensburg zwischen Waltershof und Elbtunnel. 2 Kilometer Stop and Go. Das sind aber nur 10 Minuten mehr. Deutlich länger steht ihr gerade an der Fähre Glückstadt-Wischhafen. Wartezeiten bis zu 90 Minuten gerade. Darauf muss man sich einstellen. 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Da hat Verena einen für uns. Verena, wo steht deiner?
11: In Efgebüll. Richtung Sterdebüll an der Bushaltestelle in der 50er-Zone.
10: Alles klar.
11: Steht ein Blitzer und macht schöne Fotos von allen, die schneller als 50 km/h fahren.
10: Okay, lieben Dank dir, Verena. Da sind wir in Langhorn, ne? FKBÖL, auf jeden Fall ist das dann die Hauptstraße statt Auswärtshöhe der Bushalte. Danke dir. 50. Bordelum steht auch einer. Dorfstraße beidseitig bei euch, auch Höhe der Bushaltestelle. In Molfsee ist es die Tankstelle, und zwar Hamburger Landstraße statt einwärts. Dann haben wir die B5 in der Ortsdurchfahrt Klicksbühl, ein Blitzer, und B203 Kappeln Richtung Büsum. Ortsdurchfahrt Fockbeck ist das aber. Das heißt, wir sind eher bei Rendsburg. Da sind ja 30 durch den Ort und da wird auch geblitzt. Also, wenn ihr noch was habt, Staus und Blitzer, dann immer gerne her damit. Kostenlos unter der 08000 774 774.
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10: Blumen gießen, Katze füttern, Post reinholen. Wir suchen heute Schleswig-Holsteins House-Sitter. Das ist im Sommer immer so eine klassische Aufgabe, wenn die Familien unterwegs sind, wenn viel Urlaubszeit ist im schönsten Bundesland der Welt, dann passt der ein oder andere vielleicht mal auf die Wohnung der Nachbarn oder das Haus auf oder vielleicht auch von den Schwiegereltern und fährt vorbei. Friederike Nedlitz aus Kiel macht das sogar hauptberuflich. Sie kümmert sich um die Haustiere und um das Haus. Lüftet mal durch und wir begleiten sie gleich mal auf ihrem House-Sitting-Job. Hier in 6 Minuten.

0: Macht euch keine Sorgen, bei euch zu Hause ist alles in Ordnung, die Pflanzen haben genug Wasser, mit dem Hund gehe ich dreimal am Tag und boah, Briefkasten ist auch geleert, war jetzt keine Mahnung oder sowas dabei. 7:07, hier ist die RSH Moin Show, Matze Schmark hier, einen schönen guten Morgen euch. Naja, vielleicht bekommt ihr solche Nachrichten ja auch gerade, wenn ihr im Urlaub seid, vielleicht passt bei euch ja irgendjemand auf die Pflanzen und Tiere auf oder es ist die nächsten Tage und Wochen soweit, sogenannte House-Sitter hier bei uns in Schleswig-Holstein, die einfach aufpassen und eine von ihnen macht das sogar beruflich, Friederike Nittlitz aus Kiel ist jetzt bei mir, du bist gerade in den Sommerferien bestimmt jeden Tag im Einsatz, oder?
1: Ja, jeden Tag, das stimmt.
0: Ist also gut ausgebucht, dachte ich mir. Erzähl mal, was genau machst du?
1: Ja, also das geht eigentlich allgemein um Katzen. Ich mache aber auch Meerschweinchen und Wellensittiche und alles Mögliche. Ich gehe zu denen nach Hause und fütter die Tiere, kümmere mich um den Briefkasten, dass der leer ist, stelle auch mal eine Tonne nach vorne.
0: Okay, das heißt also schon bei dir das Rundum-Sorglos-Paket so für zu Hause. Der Hausschlüssel ist bei dir also im besten Händen. Ist das eigentlich ein komisches Gefühl für dich, wenn man dann in so eine fremde Bude geht?
1: Ja, also das geht eigentlich allgemein um Katzen. Ich mache aber auch Meerschweinchen und Wellensittiche und alles Mögliche. Ich gehe zu denen nach Hause und fütter die Tiere, kümmere mich um den Briefkasten, dass der leer ist, stell auch meine Tonne nach vorne.
0: Okay, aber sag mal, eine Frage stelle ich mir auch immer wieder. Ne? Man hat ja dann so ein bisschen Vertrauen auch in den anderen. Man gibt den Schlüssel ab. Ist dir das schon mal vielleicht irgendwie in der Wohnung irgendwo anders was Kurioses passiert, wenn du dich da um die Tiere und so kümmerst?
1: Einmal ist mir passiert, also ich kam in die Küche und sollte die Katzen füttern und die Katze hat den kompletten Schrank ausgeräumt, also alles an Tassen lag in Scherben auf dem Fußboden. Ja. Das war nicht so toll.
0: Ja, okay, das kann ich mir vorstellen. Also du hast viel zu tun. Hast du überhaupt noch freie Kapazitäten, wenn jetzt irgendjemand auf die Idee käme, dass vielleicht das was auch für ihn wäre?
1: Ach, schwierig. Also nächste Woche ist noch richtig voll, aber ja. Da drauf, ja, könnte funktionieren.
0: Okay, alles klar. Friederike Nittlitz aus Kiel war das. Sie ist Haussitterin in Kiel. Aber sag mal, wie macht ihr das eigentlich? Bei wem seid ihr vielleicht gerade zu Hause unterwegs? Sittet auch das Haus? Wir suchen Schleswig-Holsteins Haussitter. Blumen gießen, Katze füttern, Post reinholen. Ruft doch gerne mal durch oder schickt uns eine Sprachnachricht. Kiel 0431 98 6 98 und dreimal die 0.

Guten Morgen um 14 Minuten vor 9. Hier ist die RSH Moin Show. Jeder hat das im Urlaub schon mal erlebt. Man bucht sich ein, man ist vielleicht im Hotelzimmer oder von mir aus auch in der Ferienwohnung oder im Ferienhaus. Und dann haben wir das in Dänemark letztes Mal gehabt. Mit dem Lütten irgendwie schön erstmal den Garten erkundet und abends wollte er dann irgendwann schlafen. Und dann wurde das im Nachbarhaus auf einmal so laut. Ja, dann haben wir festgestellt, da feiern gerade 20, 18-jährige Schweden irgendeinen Junggesellenabschied. Der ging relativ lang. Also ich kann sagen, als wir Frühstück gemacht haben, waren sie fertig. Dementsprechend hat der Lütte geschlafen. Dann gehen wir doch jetzt

0: lieber im Urlaub ganz entspannt an den Strand, oder? Da ist doch schön ruhig.
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2: Wir stellen mal die Geräuschkulisse am sommerlichen Strand zusammen. Es rauscht zunächst das Meer. Möwen kreischen bitte. Danke. In der Ferne eine Strandbar mit Musik. Ein Jetski. Ja, und dann sind da halt noch die Menschen ringsrum. 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
7: 5:09. Ich bin Colin Mock. Guten Morgen. Nach dem Anschlag auf den Berliner Christopher Street Day haben in Schleswig-Holstein gestern die Flaggen auf Halbmast geweht. Innenministerin Finke fordert währenddessen eine Auseinandersetzung darüber, welche Konsequenzen aus den Ereignissen für die Befugnisse unserer Sicherheitsbehörden gezogen werden müssen. Sie sagte uns weiter:
8: Wir haben in den kommenden Wochen eine Reihe von CSD-Veranstaltungen in Schleswig-Holstein. Wir haben jetzt schon sehr gute Sicherheitskonzepte, aber natürlich aufgrund des schrecklichen Terroranschlags haben wir unsere Sicherheitskonzepte überprüft und werden auch die Sicherheit bei allen Veranstaltungen erhöhen. Und darüber hinaus sind wir in einem intensiven Austausch mit den Veranstaltern, aber auch mit allen Sicherheitsbehörden der anderen Länder und des Bundes.
7: Auch in Hamburg soll das Sicherheitskonzept nochmal genau unter die Lupe genommen werden. Da steht nämlich am Wochenende der CSD an. Neben Spanien und Frankreich brennen nun auch Wälder in Portugal. Seit dem Nachmittag kämpfen vor allem im Norden und in der Mitte des Landes über 1000 Einsatzkräfte gegen die Flammen. Unter anderem auch mit Löschflugzeugen. Wegen des heißen Wetters herrscht fast überall im Land eine sehr hohe Brandgefahr. In Bredstedt hat ein mutmaßlicher Drogendealer bei seiner Festnahme Widerstand geleistet, sodass die Polizei Reizgas eingesetzt hat. Die Einzelheiten zu dem Fall von RSH Schleswig-Holstein-Reporter Andreas Otto.
9: Anfang Juli ist die Wohnung des 48-Jährigen durchsucht worden. Es wurden Drogen, ein Beil und eine Schreckschusswaffe sichergestellt. Jetzt hat das Amtsgericht Flensburg Untersuchungshaftbefehl erlassen. Als die Polizei den Verdächtigen verhaften wollte, verbarrikadierte er sich und warf mit Haushaltsgegenständen auf die Polizisten. Die griffen schließlich zum Reizgas. Der Mann soll mit Cannabis und anderen Drogen gehandelt haben. Jetzt sitzt er in U-Haft.
7: In der CDU wächst der Ärger über die Personalpolitik von Kanzler Merz. Dabei geht's vor allem um die Art und Weise bei dem Regierungsumbau. Wie der Spiegel berichtet, soll Merz in einer Sitzung mit dem CDU-Vorstand dafür heftig kritisiert worden sein.
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10: Wir gucken auf die Wolken. Wo sind sie denn nun schon? Heute Morgen waren sie ja über der Nordsee und so langsam ziehen sie übers gesamte Land herein. Jetzt merkt man das eben auch an der Ostküste schon deutlich. Der Wolkenteppich, der einmal drüber zieht. Nordfriesland ist dafür teilweise wieder freigelegt. Das ist das Schöne. Das ist wechselhaft heute. Wir haben auch viele trockene, vor allem Phasen, aber eben auch mal mit blauem Himmel und Sonne. Dazwischen mogeln sich dann immer wieder Wolken, die heute aber nur spielen wollen bei bis zu 21, 22 Grad. Es bleibt größtenteils trocken und wir haben jetzt auch schon 10 Grad bei euch in Wanderup am Badesee. 16 sind es in Wellenbüttel an der Bundesstraße und 15 Grad in Schönberg an der Freiwilligen Feuerwehr. Und der RSH 3-Tage-Trend, morgen wird es auch trocken mit ganz wenig Wolken und richtig heiß. Bis zu 32 Grad. Das fühlt sich an wie Urlaub für alle die gerade zurückgekommen sind und gedacht haben, ach, da ist ja mein Schleswig-Holstein mit 20 Grad. In Italien waren es noch 30. Ja, die kommen morgen. Und die bleiben auch noch Donnerstag und Freitag. Dann wird es wieder wechselhafter, auch mal mit Schauern.
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10: Schleswig-Holsteins bester Verkehrsservice. Es geht zur A7 Hannover Richtung Flensburg zwischen Waltershof und Elbtunnel. 4 Kilometer Stau. Der Grund hier ist ein Liegenbleiber. Eine Viertelstunde geht's da oben drauf. Und dann haben wir noch eine Meldung für die Insel Amrum. Da fällt momentan die Festnetzverbindung wegen Wartungsarbeiten am Glasfasernetz aus. Das Ganze dauert bei euch noch bis 10 Uhr. Also ihr habt uns. Wir versorgen euch mit Informationen, aber wenn ihr jemanden anrufen wollt, das Festnetz funktioniert gerade nicht. Nicht wundern, bis circa 10 Uhr, von circa 10 Uhr bis heute Nachmittag. So rum ist es. Jetzt habe ich die Meldung auch richtig. Amrum, Festnetzverbindung wegen Wartungsarbeiten ab 10 Uhr bis heute Nachmittag in Erwartung. Der Grund ist die Wartung hier am Glasfasernetz. 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Da hat Verena einen für uns. Verena, wo steht er?
11: In Efgebüll Richtung Sterdebüll an der Bushaltestelle in der 50er-Zone steht ein Blitzer und macht schöne Fotos von allen, die schneller als 50 km/h fahren.
10: Lieben Dank dir, Verena, nochmal. Efgebühl, Hauptstraße, Stadtauswärts, Höhe Bushalte. Dann stehen sie in Waringholz, Hauptstraße, Stadtauswärts, hat Diana gesagt. Kreis Plön, Landstraße zwischen Hohenfelde und Saatchendorf, da sind 70. Bei euch im Bordelum blitzt es auch. Dorfstraße, beidseitig Höhe der Bushaltestelle. Und wir haben noch die B202. Das ist die Ortsdurchfahrt Futterkamp. Das ist auf der Strecke von Kiel nach Oldenburg. Da sind auch 70 erlaubt.
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10: Ihr habt es heute ja tagsüber hier schon bei uns und auch am Morgen in den RSH-Nachrichten gehört. An diesem Wochenende findet der CSD in Hamburg statt. Und ja, es wird sicherlich anders werden nach diesem schrecklichen Ereignis, diesem Attentat vom Wochenende in Berlin. Dort vor Ort in dieser Nacht des Terrors war Christian Till vom Verein Lübecker CSD. Er erzählt uns gleich, wie er das alles erlebt hat und vor allem, welche Konsequenzen der Anschlag in Berlin jetzt auch auf den CSD in Lübeck hat. Denn auch da findet er in gut 3 Wochen statt. Einer der größten mit hier bei uns im Land. Und ihr hört alles gleich hier bei uns, was Christian erlebt hat und vor allem, wie sie jetzt in den CSD in Lübeck gehen wollen.

0: Spice Girls und Wannabe um 12 Minuten nach 9. Gleich haben wir neue Musik hier für euch bei RSH und zwar kommt die von den Backstreet Boys. Bottle Up gleich neu für euch hier bei uns bei RSH. Vorher schauen wir nochmal auf dieses Thema, diese Nachricht, die irgendwie bei uns allen doch noch nachhängt. Natürlich, am Samstagabend ist am Rande des CSD in Berlin ein Attentäter durch eine Menschenmenge gefahren. Eine Frau ist dabei ums Leben gekommen, 29 weitere Menschen wurden teilweise schwer verletzt. Wir sind natürlich in Gedanken immer noch bei den Opfern und Angehörigen. Eine ganz schlimme Tat, die man selbst nicht erleben möchte. Und auch viele Schleswig-Holsteiner haben den CSD in Berlin besucht, friedlich mitgefeiert und gelacht, bis die Veranstaltung wegen des Attentats frühzeitig beendet wurde. Einer von ihnen ist Christian Till vom Verein Lübecker CSD aus unserer Hansestadt, ist jetzt auch bei mir. Christian, du warst selbst am Samstagabend vor Ort in Berlin, ganz in der Nähe des Tiergartens, ne?
1: Ja, genau, richtig. Wir sind seit 3 Jahren mit einem Infostand in Berlin auch vor Ort. Und die Infos, was passiert dann, sind natürlich auch, selbst wenn man nur 200 Meter davon entfernt ist, nur langsam durchgesackert, aber als die Rettungswagen da im Express vorbeifuhren und die Feuerwehr und Polizei und so, dann war so, naja, was passiert? Die erste Idee war, hoffentlich kein Anschlag, doch. Dann ja, ein Anschlag und ja, schrecklich.
0: Tja, ich glaube, das sind schreckliche Momente, wenn man dann da auch so hautnah dran ist wie du. Am Mittwoch um 18 Uhr plant ihr ja eine Mahnwache in Lübeck auf dem Marktplatz und in knapp 3 Wochen steht dann ja bei euch selbst der CSD in Lübeck an, hier bei uns in Schleswig-Holstein. Hat der Anschlag in Berlin da jetzt auch Konsequenzen, Christian?
1: Ja, es gibt so 2 Baustellen, an die wir denken müssen. Das ist ja einmal das Straßenfest auf dem Markt. In diesem Jahr haben wir schon alle Register gezogen, was Absperrungen und Schutz vor auffahrenden Fahrzeugen und so weiter angeht. Deshalb ist das jetzt gerade nicht so in unserem Fokus. Wir müssen natürlich gucken, wie lenken wir jetzt die Demonstrationen, dass wir nicht so viele Kreuzungen haben, dass wir schauen, große, breite Straßen zu haben und nicht so viel Zuwege und so.
0: Okay, aber das klingt schon mal gut organisiert von euch. Absagen war und ist aber für euch auch nach wie vor keine Option, ne?
1: Nee, Absagen ist keine Option. Das war auch der erste Satz vom Ordnungsamt. Dann haben die falschen Leute gewonnen.
0: Ja, vielen Dank, Christian Till vom CSD in Lübeck. Am 15. August soll natürlich ein reibungsloses und schönes Fest für euch ablaufen. Wir wünschen uns das alle. Und eins noch, und ich glaube, da sind wir uns alle einig, dass wir uns unsere Freiheit, unseren Mut und unsere friedliche Gemeinschaft niemals werden nehmen lassen. Von nichts und niemandem. Denn zusammen sind wir Schleswig-Holstein.

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0: jetzt sind die Wolken dann auch an der Ostküste angekommen in Schleswig-Holstein. Heute Morgen war das ja nur an der Westküste ein Problem. Was heißt ein Problem? Also die sind ja nicht mal nass, die lassen auch nicht mehr groß was ab. Einzelne kleine Regentropfen waren da nochmal dabei, ein kleiner Schauer, aber jetzt sind es eben Wolken. Nordfriesland gerade wieder frei, also das legt sich jetzt gerade wieder frei, weil diese Wolkenteppich einmal so über Schleswig-Holstein hinwegzieht. Und genau dieses Wechselbild werden wir heute immer wieder haben. Da können wieder Wolken dabei sein, die bleiben aber größtenteils trocken heute bei 21, 22 Grad maximal. Von denen haben wir jetzt schon 17 Grad gemessen in Traier beim Autohaus. 16 sind es bei euch in Wellenbüttel an der Bundesstraße und nochmal 15 Grad haben wir in Stockelsdorf im Herrengartenpark. Und der RSH-3-Tage-Trend, jetzt kommt's, morgen kaum noch Wolken, richtig warm, heiß sogar, bis zu 32 Grad, Hochsommer-Feeling auch am Donnerstag und Freitag. Und da kann es dann später wieder wechselhafter werden mit Schauern, vielleicht auch mal mit Gewittern, aber erstmal heißt es doch bitte, ab morgen ist wieder Hochsommer.
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0: Schleswig-Holsteins bester Verkehrsservice. Es geht noch mal kurz zur Insel Amrum. Da habe ich eine Meldung und zwar fällt für euch gleich in einer halben Stunde das Festnetz aus. Das hatten wir schon mal. Wegen Wartungsarbeiten am Glasfasernetz wird es auf Amrum von circa 10 Uhr bis in die Nachmittagsstunden kein Festnetz geben. Ganz wichtig natürlich, falls da irgendwie Notfall herrscht, aufs Mobilfunknetz ausweichen. Und natürlich Radio anlassen. Ihr hört bei uns ja sowieso, was los ist und wenn ihr informiert werden müsst. Also Amrum Festnetzverbindung wird wegen Wartungsarbeiten ab ca. 10 Uhr bis heute Nachmittag abgeschaltet. 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Wir haben einen in Zisma und zwar in der Waldstraße statt einwärts. Da sind 50 erlaubt. Im Kreis Plön blitzt es auf der Landstraße zwischen Hohenfelde und Saatjendorf. Dann haben wir hier Waringholz, Hauptstraße statt auswärts, 50 erlaubt. Auf der A215 blitzt es auch. Kiel Richtung Neumünster, also Richtung Süden im Dreieck Bordesholm in dem 120er Stück. In Efgebühl bei euch, Hauptstraße statt auswärts, Höhe der Bushalte und Molfsee noch an der Tankstelle. Das ist die Hamburger Landstraße, wenn man nach Molfsee reinkommt.
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0: Guten Morgen in der RSH Moin Show. Es ist gleich 9:45. Matze Schmark hier und Tanja Puttfaken ist auch schon bei mir.
1: Moin.
0: Denn Tanja, du machst gleich weiter mit RSH bei der Arbeit ab 10. Natürlich weiterhin mit dem RSH Ferienspaß. Das kann ja jederzeit passieren. Ne? Auch bei dir gibt es weiter tolle Erlebnistage für die ganze Familie. Und wir bleiben mal kurz in der Familie, weil ich weiß, in vielen Familien wurde gerade schon wieder das Tagesschau-Video von Susanne Daubner geguckt. Das ist ja schon Kult jedes Jahr, muss man sagen. Denn die Top 10 der Jugendwörter des Jahres sind veröffentlicht.
1: Oha.
0: Und es ist dabei. Pass auf, ich hab's für dich hier. 6-7. Crash Out, Digga, du bist gut genug. Dieses Du bist gut genug von diesem Song, ne? Dann gute Käse, Macker, Peak, Ragebait, Schere und Super.
1: Ja.
0: So, was wär's für dich?
1: Ich weiß bei der Hälfte nicht mal, was das heißen soll. Aber es ist, ja.
0: Nimm Super. Nimm Super. Es ist türkisch
1: super?
0: Für Super.
1: Super? Okay.
0: Ja. Das könnten wir noch nehmen. Ja, ich bin gespannt, was daraus wird. Man kann jetzt wieder tatsächlich beim Verlag Langenscheid ja dort die große Abstimmung machen und dann wird das Ganze im August noch bekannt gegeben. Ich bin gespannt, was es wird. Bei Tanja seid ihr auf jeden Fall auch super aufgehoben und zwar schon in der nächsten Stunde ab 10 mit RSH bei der Arbeit und wir hören uns morgen früh wieder ab 5 in der RSH Moin Show. Oder? Das war doch jetzt super.
1: Total super.

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8: 5:10. Ich bin Colin Mock. Guten Tag. Der Anschlag auf den Berliner CSD überschattet auch die kommenden Paraden. Am Wochenende steht der CSD in Hamburg mit rund 250.000 Menschen an. Die Stadt überprüft aktuell nochmal das Sicherheitskonzept, hat aber keine Bedenken. In der queeren Community will man sich nicht unterkriegen lassen. Manuel Opitz von Hamburg Pride sagt uns:
9: Wir denken, dass es wichtig ist, gerade jetzt auf die Straße zu gehen, sichtbar zu sein und zu zeigen, dass wir uns nicht unterkriegen lassen und dass wir einfach ein Teil dieser Gesellschaft sind und natürlich ja auch ein Recht darauf haben, hier zu sein und ein Teil in dieser Gesellschaft zu sein.
8: In Südeuropa wüten die Waldbrände weiter. In Spanien und Frankreich hat sich die Lage etwas stabilisiert, ist aber weiterhin nicht unter Kontrolle. Und jetzt meldet auch Portugal zahlreiche neue Feuer. Lisa Schwarzkopf.
10: Seit dem Nachmittag ist die portugiesische Feuerwehr in der Mitte und im Norden des Landes im Großeinsatz mit über 1000 Kräften und rund 20 Löschflugzeugen und Hubschraubern. Wegen des heißen Wetters herrscht mancherorts die höchste Waldbrandwarnstufe. Erst vor knapp einem Monat hatte ein Waldbrand in Portugal rund 13.000 Hektar zerstört. Seitdem war das Land größtenteils verschont geblieben.
8: Knapp eine Woche vor dem Start des neuen Ausbildungsjahres meldet die Industrie- und Handelskammer in Schleswig-Holstein einen deutlichen Rückgang bei den abgeschlossenen Verträgen. Ein Grund ist die Rückkehr vom 8- zum 9-jährigen Gymnasium. RSH Schleswig-Holstein-Reporter Andreas Otto.
11: Ja, bei der IHK sind bis jetzt genau 6.843 Ausbildungsverträge der Betriebe vorgelegt worden. Das ist ein Minus von 6,2%. Allerdings wird noch mit weiteren neuen Auszubildenden gerechnet. Einige Berufe beginnen ja erst zum 1. September. Durch den ausgefallenen Abiturjahrgang fehlen demnach rund 5.500 potenzielle Bewerber. Kaufmännische Berufe stehen bei den Schulabgängern weiter hoch im Kurs.
8: Bei einer Kontrolle an der A7 bei Großenaspe hat der Zoll rund 54 Kilogramm frisches Kat entdeckt. Die Drogen lagen im Kofferraum eines Autos, das auf dem Weg nach Dänemark war. Der 25-jährige Fahrer wurde festgenommen, er hat jetzt ein Verfahren am Hals. Digger, Ragebait, 6-7. Ab sofort kann wieder über das Jugendwort des Jahres abgestimmt werden. Zunächst geht's darum, aus einer Top-10-Liste an Vorschlägen die Top 3 zu finden. Letztes Jahr war Das Crazy zum Jugendwort des Jahres gewählt worden.
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12: Auf Sylt ging es heute mit ordentlich Sonne los. Das hört nachher auch mit ordentlich Sonne auf. Mittendrin ziehen auch mal dickere Wolken durch, die Regenwahrscheinlichkeit ganz gering. Da sind so winzige Punkte auf dem Radar. Kann sein, so wie gestern, dass da mittendrin mal ganz kurz was runterkommt. Der Wind ist mit Stärke na 4 bis 5 unterwegs, kommt aus westlichen Richtungen daher. 20 Grad die Tageshöchsttemperaturen. Aber nun der RSH-3-Tage-Trend. Morgen viel Sonne, 24. Am Donnerstag viel Sonne, 23. Am Freitag Sonne, Wolken, 20 Grad.
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12: Der Verkehrsservice für Sylt. Morgen ist Zeugnistag in Baden-Württemberg und am Freitag ist Zeugnistag in Bayern. Ist klar, was das bedeutet. Ne? Es wird noch ein bisschen voller, als es ohnehin schon ist. Mir liegen aktuell keine größeren Störungsmeldungen vor, aber dass man in diesen Wochen ganz besonders langsam und vorsichtig unterwegs sein sollte, das ist ja klar und versteht sich hoffentlich von selbst. Gibt ein paar Baustellen und wenn darüber hinaus etwas sein sollte, sagen Sie es mir und ich gebe es an alle anderen weiter. Gute Fahrt.
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12: Ja, los geht's heute mit Two Colors und Heavy Metal Love. Das passt sehr schön. Ich muss gleich etwas mit Ihnen und mit euch besprechen. Machen wir in ein paar Minuten jetzt aber erst einmal Happy Dienstag, ihr Lieben. Wie schön, dass wir zusammen sind. Oder ich habe richtig Lust auf diese 4 Stunden mit Ihnen und euch gemeinsam.
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Einen tollen Dienstag wünsche ich und sage noch einmal ganz, ganz herzlich willkommen zur heutigen Ausgabe von RSH auf Sylt mit Carsten Kötti. Wir müssen was besprechen, wie gerade eingangs gesagt. Ich würde morgen nämlich gerne einen Tag frei nehmen und zwar geht morgen doch Wacken los. Ich weiß übrigens, die ersten Heavy-Metal-Fans von der Insel haben sich bereits auf den Weg gemacht und ich musste doch Miri... Die war ja nun mal ganz großer Wacken-Fan, versprechen, wann immer das möglich ist, soll ich da hinfahren und soll all diejenigen drücken, die sie im Laufe der Jahre dort kennengelernt hatte. Also von den Veranstaltern bis hin zu ihrer Technik-Crew, bis hin zu den ein oder anderen aus dem Ort, die da vielleicht einen Tresen haben oder so. Ich hatte immer eine genaue Liste und wusste auch, wer. So, die letzten beiden Jahre hat das aber nicht geklappt, weil da stand ja wirklich ganz Wacken unter Wasser und ich hätte es wahrscheinlich gar nichts aufs Gelände geschafft, beziehungsweise die hatten nun wahrlich andere Sorgen, als sich da um Carsten Kötti zu kümmern. Na, aber dieses Jahr passt das. Ich würde mich morgen mit einem Kumpel auf den Weg machen, der auf dem Infield ein Fußballturnier veranstaltet. Auf dem Infield ein Fußballturnier, wie verrückt ist das? Anyway, ich würde morgen mit dem hinfahren, würde da einen Tag verbringen, würde alle von Miri drücken so und dann machen wir uns abends auf den Weg zurück. Also Donnerstag um 10 bin ich schon wieder ganz normal hier und morgen würde dann Frank wahrscheinlich den Vormittag übernehmen. So sieht's aus. Ich hoffe, ich habe Ihre Zustimmung. Ah, ich wusste es. 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

Ja, moin und klasse, dass Sie dabei sind. Hier ist Carsten Köthe mit RSH auf Sylt. Heute ist Tag 2, an dem der DRK Blutspendedienst auf der Insel ist. Ich wiederhole mich, wenn ich sage, Blutspenden immer wichtig. In den Sommermonaten noch ein bisschen wichtiger. Und wir alle können der oder die Nächste sein, der oder die so eine Blutkonserve braucht. Insofern, wer kann hindern? Die sind heute nochmal von 14.30 Uhr bis 18 Uhr. Genau, in der Gemeinschaftsschule in der Beutrulstraße kann man sich vorher anmelden. Aber ich gehe davon aus, wenn Sie spontan vorbeischauen, dann wird man auch ein Plätzchen für Sie finden. Immer wieder die Hinweise, die ein Susanne von Rabenau mir gesagt hatte, wer spenden will, vorher ausreichend gegessen und getrunken haben, danach auch ausreichend trinken und keinen Sport treiben wollen. Zwei Dinge dazu. Erstens, das mit dem keinen Sport treiben wollen, spielt mir durchaus in die Karten. Und das Zweite ist, mit ausreichend trinken ist was gemeint? Nein, kein Grauburgunder. Damit können Sie doch morgen wieder einsteigen. Nach der Blutspende soll es denn Wasser sein. Viel, viel, viel, viel Wasser, okay?

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5: Tageshöchsttemperaturen auf Sylt 20 Grad heute, die Sonnenscheindauer so um und bei 7 Stunden, bedeutet hauptsächlich über Tag ziehen auch mal dickere Wolken durch, die Regenwahrscheinlichkeit dennoch nur so im 15% Bereich, würde ich sagen, ganz kleine Punkte erkennt man auf dem Radar, dazu ist der Wind immer noch ordentlich frisch unterwegs und kommt aus westlicher Richtung, der RSH 3-Tage-Trend, morgen richtig schön und warm, 24 Grad, Donnerstag schön, 23, der Freitag auch. Ganz prima, 20 Grad.
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5: Der Verkehrsservice für Sylt hat nichts zu melden, also keine größeren Störungsmeldungen im eigentlichen Sinne, aber wir sind in der Sommerferienzeit, ist klar, was das bedeutet. Ne? Passen wir alle gut aufeinander auf, machen wir langsam und vorsichtig an die Baustellen, denken, man kommt meistens eigentlich ganz gut drumherum und wenn sonst noch irgendwas sein sollte, wir machen es wie immer. Sie sagen es mir und ich informiere alle anderen. Gute Fahrt.
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Technik oder Sommermusik hier in RSH auf Sylt mit Carsten Köthe wird sich dieser Tage natürlich ganz, ganz häufig gewünscht. Hauptsächlich von Gästen, aber das ist dann ganz unterschiedlich. Da sind ein paar dabei, deren Urlaub liegt schon hinter denen und die wollen einfach dann damit die schönen Tage bei sich zu Hause noch ein bisschen nachklingen lassen. Dann wird sich das häufig gewünscht von Gästen, die aktuell hier sind und sagen, auch Mensch Köthe, mach mal. Und dann ist das natürlich auch ein Wunsch von vielen, vielen, deren Urlaub noch bevorsteht. Und die sagen, wir bringen uns mit RSH auf Sylt schon mal in Inselstimmung. Und genau so soll das ja auch sein. Wenn Sie auch Musikwunsch haben, her damit. Und dann hören Sie den hier bei mir in der Sendung. Und zwar nicht nur hier im Radio, sondern Sie wissen, na, auch bei sich zu Hause, überall in Deutschland, weltweit, via Livestream auf rsh.de zum überall mitnehmen in der RSH-App. Und Alexa geht natürlich auch.

0: Ja, einen dollen Dienstag wünsche ich, ne? Hier ist Carsten Köthe mit RSH auf Sylt und jetzt mit einer Geschichte, auf die werde ich heute immer mal wieder zu sprechen kommen. Heute ist der 28. Juli, heute ist Weltnaturschutztag. Und wo ist das bitteschön ein Thema, wenn nicht hier auf Sylt? Und wo, wenn nicht hier, sind ganz, ganz viele Leute unterwegs, die Natur schützen. Zum Beispiel, indem sie Müll sammeln am Strand, bei den unterschiedlichsten Beach-Clean-Up-Aktionen. Ich erinnere jetzt mal an die vom Surfclub Sylt. Da hatte ich einst mit diesen drei jungen Müllsammlerinnen hinterher geschnackt.
1: Ich bin Lotte.
2: Ich bin Lilly.
3: Und ich bin Rosa.
0: Ja, was habt ihr denn so gefunden zum Beispiel?
3: Es gab sehr viele Joghurtbecher und Trinkflaschen und es war sehr viel

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8: 5 vor 11. Ich bin Colin Mock. Guten Tag. Ein mulmiges Gefühl bleibt bei vielen nach dem Anschlag auf den Berliner CSD zurück. Gerade auch mit Blick auf die kommenden Paraden. In Hamburg wird deshalb das Sicherheitskonzept noch einmal geprüft. Dort werden am Wochenende rund 250.000 Menschen zum CSD erwartet. Gleichzeitig ist die Botschaft aus der queeren Community jetzt erst recht raus auf die Straße. Manuel Opitz von Hamburg Pride sagte uns:
9: Wir sind jetzt natürlich im ständigen Austausch mit der Polizei und der Versammlungsbehörde. Und wir wissen, dass die Sicherheitsbehörden in Hamburg alles dafür tun, um den CSD zu schützen und auch die gesamte Pride Week. Und das gibt uns natürlich auch ein großes Sicherheitsgefühl, dass wir wissen, dass die Polizei an unserer Seite steht.
8: Neben Spanien und Frankreich brennen nun auch Wälder in Portugal. Seit dem Nachmittag kämpfen vor allem im Norden und in der Mitte des Landes über 1000 Einsatzkräfte gegen die Flammen. Unter anderem auch mit Löschflugzeugen. Wegen des heißen Wetters herrscht fast überall im Land eine sehr hohe Brandgefahr. Digger, Ragebait, 6ix7ine. Ab sofort kann wieder über das Jugendwort des Jahres abgestimmt werden. 10 Kandidaten stehen dabei zur Auswahl, Philipp Nitzig.
10: Genau, darunter sind zum Beispiel auch Macker, Super, das virale Songphänomen Du bist gut genug oder auch Gute Käse, was so viel heißt wie Richtig gut oder Feier ich. Aus diesen 10 Kandidaten soll jetzt eine Top 3 werden. Die Abstimmung dafür läuft gut 3 Wochen. Dann gibt's nochmal eine Abstimmungsrunde. Das Jugendwort des Jahres wird dann im Oktober bekannt gegeben. Letztes Jahr hatte sich das Crazy bei der Abstimmung durchgesetzt.
8: Bei einem Unfall auf der B207 bei Fredeburg in der Nähe von Mölln ist ein Autofahrer ums Leben gekommen. Der 76-Jährige war gestern mit einem Kleinlaster zusammengestoßen. Die Beifahrerin und der LKW-Fahrer wurden schwer verletzt. Die Bundesstraße zwischen Ratzeburg und Mölln war für die Rettungs- und Bergungsarbeiten mehrere Stunden gesperrt. In Lütjenburg hat es die Polizei mit einer Serie von Bränden zu tun. Insgesamt 3 Autos haben vor einer Woche und am Wochenende in Flammen gestanden. Zeugen hatten vorher jeweils einen Knall gehört. Außerdem brannten ein Müllcontainer und eine Hecke. Menschen wurden bei den Feuern nicht verletzt.
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11: Auf Sylt ging es heute mit ordentlich Sonne los. Das hört nachher auch mit ordentlich Sonne auf. Mittendrin ziehen auch mal dickere Wolken durch, die Regenwahrscheinlichkeit ganz gering. Da sind so winzige Punkte auf dem Radar. Kann sein, so wie gestern, dass da mittendrin mal ganz kurz was runterkommt. Der Wind ist mit Stärke na 4 bis 5 unterwegs, kommt aus westlichen Richtungen daher. 20 Grad die Tageshöchsttemperaturen. Aber nun der RSH 3-Tage-Trend. Morgen viel Sonne, 24. Am Donnerstag viel Sonne, 23. Am Freitag Sonne, Wolken, 20 Grad.
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11: Der Verkehrsservice für Sylt. Viele Gäste, das ist schön, heißt aber eben auch, klar, viele Autos sind auf der Insel unterwegs. Es kann überall mal eng werden, überall mal einen kleinen Tick länger dauern. Wenn, dann haben Sie bitte Geduld und wer das Auto nicht wirklich braucht, am besten sowieso stehen lassen. Denken Sie an die Baustellen, genau. Und wenn dann sonst noch irgendwas sein sollte, sagen Sie es gerne mir und ich erzähl's allen anderen. Gute Fahrt.
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11: Ja, und weiter geht's auf der Zielgeraden Richtung Ende Juli. Heute ist schon der 28.7. Happy, happy Dienstag, ihr Lieben. Zeit rennt. Schön, dass wir zusammen sind, oder?
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Ach, einen tollen Dienstag wünsche ich. Hier ist RSH auf Sylt mit Carsten Köthe. Seit ein paar Minuten müsste er eigentlich laufen, ne? Der Surf Cup unten auf der Promenade am Brandenburger Strand mit tollen Surferinnen und Surfern und den Disziplinen Finnslalom und Foilslalom. Wave könnte eine Option sein. Ich guck mal ganz vorsichtig auf die Wetterprognose der kommenden Tage. Also Wave, fürchte ich, wird schwierig, aber für die Slalomfahrerinnen und Fahrer könnte ein bisschen was gehen. Vergangenen Tage wären natürlich besser gewesen, aber da steckst du halt nicht drin, ne? Und selbst wenn auf dem Wasser nicht ganz so viel gehen sollte, auf der Promenade sind zahlreiche Stände, trifft man viele Leute, kann sich das ein bisschen gut gehen lassen. Also da geht auf jeden Fall was. Und nochmal, ich meine, die sind schon seit 11 Uhr am Start. Da geht immer das Ordnungsamt nochmal rum und guckt, ob auch alles soweit sicher verzurrt ist. Muss ja auch sein. Aber dann konnten die loslegen. Heute um 11 und die anderen Tage dann bis Sonntag jeweils um 10 Uhr. Der Surf Cup unten am Brandenburger Strand. Ja, Surfen ist auf Sylt zu Hause. Und da habe ich gleich für alle die, die noch ein bisschen tiefer in die Materie eintauchen wollen, etwas in ein paar Minuten hier bei mir in RSH auf Sylt.

0: Sie hören die Sendung RSH auf Sylt mit Carsten Köter, ein Programm nur für die Insel, auf der das Surfen zu Hause ist. Und Sie wissen, ich lege Ihnen Ausstellungen immer ans Herz, aber diese hier mal ganz besonders. Sie heißt Surf- und Strandkultur Sylt. Und wenn Sie jetzt sagen, das kommt mir bekannt vor, ja, da gab es schon mal eine Ausstellung, die war vor einiger Zeit im Sylt-Museum und da waren wunderbare Relikte von früher zu sehen. Darüber hatte ich geschnackt mit Kurator Angelo Schmidt.
1: Angelo, was ist das hier? Ist das wirklich eins der ersten Surfbretter?
2: Oh, Carsten, gut gespottet. Das erste Rettungsbrett wird in der DLRG gebaut. Das ist, glaube ich, schon so 1920er, glaube ich, 1930er. Ja. Kam es langsam nach Sylt und das hat Uwe Drath, das ist ja der Chefschwimmer in Westerland, genommen, um die erste Welle zu surfen. Ich habe es mal recherchiert. Die ersten Surfer kamen ja erst in den 50er, 60ern nach Frankreich oder Spanien. Und wir waren auf Sylt tatsächlich durch Herrn Drath 1952 die Ersten, die auf Sylt damit gesurft sind. Und dieses Board, lieber Carsten, also sind wir mal ehrlich, sie ist ja sperrig, keine Finne, kein Wachs, ist richtig schwer zu manövrieren. Also das muss ich mir mal vorstellen. Das müsste ich mir meinen Surfclub-Kindern geben. Die würden ausflippen. Ne? Das kannst du gar nicht manövrieren. Das ist viel zu sperrig und viel zu gefährlich.
1: Das wäre meine Frage. Also könntest du heute, weil du kannst surfen, könntest du auf so einem Ding was machen?
2: Na, ungern. Also wenn ich eine Wette verlieren würde, okay, dann mache ich mit. Aber ich würde lieber die anderen Bretter, die da vorne an der Wand sind, von der Familie Behrens, von der Familie Sobmann nehmen. Aber das Board ist schon sehr, sehr, sehr herausfordernd zu surfen.
1: Okay. Was ist das hier, die erste Rettungsleine?
2: Ganz genau, ja. Die meisten Schwimmer an den Stränden auf Sylt haben ja Rettungsleinen und ein Rettungsboard gehabt. In meinen Augen, ich war ja auch 10 Jahre am Strand, ein absolutes Muss. Also gerade wenn man einen Einsatz schwimmt, ist eine Leine Gold wert. Ja. Also gerade auch mit dem Gurt. Und die haben wir von der Gemeinde Kampen bekommen. Ein Riesendankeschön an die Gemeinde Kampen dafür oder an das Magazin, dass wir die Sachen auch leihen dürfen. Da kannst du dir vorstellen, die alte Tröte, das Brett, was du hier vorne siehst, sind ja ganz viele Exponate. Die sind wirklich alle alt. Also es ist kein nichts nachgemacht oder so. Das sind alles Originale. Und die wurden natürlich von dem Magazin in Kampen gut aufbewahrt und da wurden uns zur Verfügung gestellt.
0: Ja, klasse. Sehen Sie, bei dieser ersten Ausstellung, da wurden so die Anfänge des Surfens auf Sylt beleuchtet. 50er, 60er, 70er Jahre. Jetzt hat man die 80er Jahre noch ein bisschen hinzugefügt und ganz viel anderes Wissenswertes über die Strand- und Surfkultur hier auf der Insel. Und die Ausstellung ist umgezogen ins ehemalige Casino in Westerland. Im Rathausgebäude ist geöffnet, jeweils von Donnerstag bis Sonntag immer zwischen 12 Uhr und 17 Uhr. Gibt auch immer noch mal andere Öffnungszeiten und dann sage ich selbstverständlich Bescheid. Hier in RSH.

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9: Die Tageshöchsttemperaturen auf Sylt 20 Grad heute, die Sonnenscheindauer so um und bei 7 Stunden, bedeutet hauptsächlich über Tag ziehen auch mal dickere Wolken durch, die Regenwahrscheinlichkeit dennoch nur so im 15% Bereich, würde ich sagen, ganz kleine Punkte erkennt man auf dem Radar, dazu ist der Wind immer noch ordentlich frisch unterwegs und kommt aus westlicher Richtung, der RSH 3-Tage-Trend, morgen richtig schön und warm, 24 Grad, Donnerstag schön, 23, der Freitag auch ganz prima, 20 Grad.
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9: Der Verkehrsservice für Sylt. Ich habe jetzt schon mehrere Meldungen bekommen. Aktuell scheint einiges nicht in Ordnung zu sein. Am Bahnübergang in Kaitum, sowohl von Achsum als auch von Kaitum aus kommend, stehen sie da wohl ohne Ende. Ich kann gar nicht genau sagen, was passiert ist. Fakt ist jedenfalls, da dauert's im Moment. Viele kehren wohl von Achsum aus um und fahren durch die Wiesen. Ja, ist eine Idee, aber da dann bitte ganz besonders langsam und vorsichtig. Das ist schon sehr eng. Wenn ich was Neues höre, sage ich auf jeden Fall Bescheid. Und ansonsten gilt keine größeren Störungsmeldungen darüber hinaus. Es sei denn, Sie haben was für mich, dann wissen Sie ja. Ne? Sie sagen es mir und ich informiere alle anderen. Gute Fahrt.
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0: Klasse, dass Sie dabei sind. Hier ist Carsten Kötebeet. RSH auf Sylt. Normalerweise ist ja Donnerstag Kinotag, aber bei Anna in der Kinowelt ist morgen schon ein bisschen Kinotag. Morgen nämlich bei ihr Vorpremiere von Spider-Man 4 Brand New Day. Alle Fans erinnern sich, ne, am Ende von Teil 3, da musste Peter Parker seine große Liebe aufgeben und zog sich danach eigentlich so ein bisschen zurück, wurde ja ein ganz normaler, klassischer, straßennaher Superheld, der mit den kleinen und großen Problemen was zu tun hat. Doch dann tritt eine Bedrohung auf den Plan, die viel zu groß für eine freundliche Spinne aus der Nachbarschaft ist. Und dann nimmt die Geschichte ihren Lauf. Mehr will ich Ihnen gar nicht verraten. Spider-Man 4 von morgen an schon bei Anna in der Kinowelt in Westerland. Ich gucke gerade ganz kurz, 16.30 Uhr und 19.30 Uhr. Offizieller Filmstart ist dann am Donnerstag, mal gucken, morgen bin ich ja einen Tag wahrscheinlich nicht da. Donnerstag, entweder Donnerstag kommt Anna zu mir ins Studio, dann schnacken wir über den Film, oder aber allerspätestens Freitag. Und dann hören wir mal, was sie dazu sagt, hier in RSH auf Sylt.
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von der Insel, andere fahren vielleicht heute oder auch erst morgen los. Und von Gästen, ja, kam bereits so die Frage: Wacken schon mal gehört? Wie klingt das da nun in etwa?

0: Also so, wir haben uns auch zu Hause die ganze Zeit nur gefreut. Manche von uns konnten überhaupt nicht schlafen, einfach wegen Vorfreude und alles. Ja.
1: Ist obergeil hier! Kommt her!
2: So ein kleines Dorf, weiß nicht wie viele Einwohner, 3000 oder was, und dann kommen hier 110.000 inoffizielle Menschen und dann richtig Party. Jeden Tag ein bisschen trinken, grillen, mit den Freunden hier sitzen und dann Bands hören.
3: Weil die Leute aus dem Land so viel lockerer drauf sind. Wir gucken uns Bands an, so, wir haben voll Spaß am Festival. Weißt du, einmal im Jahr Urlaub machen, einmal Mann selbst sein, so, weißt du?
4: Headbanging, Stage Diving, Moschen und Pogen. Alles klar?
5: Und genau so klingt es in Wacken, einem 3000-Seelen-Ort, wenn sich 80.000 Heavy-Metal-Fans um und bei jedenfalls dorthin auf den Weg machen zum Wacken Open Air. Ich bin morgen auch mal einen Tag da, werde bestimmt ein paar von der Insel treffen, schick mal Bilder rüber bei Facebook und Donnerstag werde ich ein bisschen erzählen. Ja, hier in RSH auf Sylt.

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9: Einen schönen guten Tag. Die Botschaft ist klar, wir lassen uns nicht einschüchtern, das Feiern nicht verderben. Am Wochenende findet der CSD in Hamburg statt, natürlich unter den Eindrücken des Anschlags auf den Berliner Christopher Street Day. Wir sind beim Top-Thema. Ein mulmiges Gefühl bleibt wohl bei vielen. Die Stadt Hamburg überprüft auch deshalb aktuell nochmal das Sicherheitskonzept, hat aber keine Bedenken. In der queeren Community will man sich, wie gesagt, nicht unterkriegen lassen. Manuel Opitz von Hamburg Pride sagte uns:
10: Wir denken, dass es wichtig ist, gerade jetzt auf die Straße zu gehen, sichtbar zu sein und zu zeigen, dass wir uns nicht unterkriegen lassen und dass wir einfach ein Teil dieser Gesellschaft sind und natürlich ja auch ein Recht darauf haben, hier zu sein und ein Teil in dieser Gesellschaft zu sein.
9: Rund eine Viertelmillion Menschen wird am Samstag in Hamburg zum CSD erwartet. Auch um Solidarität mit den Betroffenen des Anschlags in Berlin zu zeigen. Und auch in Schleswig-Holstein sind in den kommenden Wochen noch CSD-Paraden geplant. So unter anderem in Mölln, Husum, Bad Oldesloe, Elmshorn oder auch Mitte August in Lübeck. Christian Till vom CSD dort sagte uns:
11: Absagen ist keine Option. Das war auch der erste Satz heute Morgen vom Ordnungsamt. Dann haben die falschen Leute gewonnen. Es gibt nur das Gespräch darum, wie können wir es noch viel, viel sicherer machen, dass die Menschen gut hinwegkommen und die Demonstration gut durch die Stadt geleitet wird.
9: Wir machen jetzt weiter mit Meldungen aus dem Nachrichtencenter von Finn Riebesel-Freundlieb.
12: Knapp eine Woche vor dem Start des neuen Ausbildungsjahres in Schleswig-Holstein meldet die Industrie- und Handelskammer einen deutlichen Rückgang bei den abgeschlossenen Verträgen. Ein Grund ist die Rückkehr vom 8- zum 9-jährigen Gymnasium. RSH Schleswig-Holstein-Reporter Andreas Otto.
13: Ja, bei der IHK sind bis jetzt genau 6.843 Ausbildungsverträge der Betriebe vorgelegt worden. Das ist ein Minus von 6,2%. Allerdings wird noch mit weiteren neuen Auszubildenden gerechnet. Einige Berufe beginnen ja erst zum 1. September. Durch den ausgefallenen Abiturjahrgang fehlen demnach rund 5.500 potenzielle Bewerber. Kaufmännische Berufe stehen bei den Schulabgängern weiter hoch im Kurs.
12: In Lübeck-St. Jürgen ist heute Morgen ein Linienbus mit einem LKW zusammengestoßen. Wie genau es zu dem Unfall in der Kronsdorfer Landstraße kommen konnte, ist noch unklar. Philipp Jagele von der Lübecker Polizei sagte uns:
14: Nach ersten Erkenntnissen sind die beiden Fahrzeuge frontal ineinander gefahren. Der Einsatz läuft auch aktuell noch. Und nach bisherigen Erkenntnissen stellt es sich so dar, dass mindestens zwei Personen infolge des Unfalls schwer verletzt sind und drei weitere Insassen des Busses leicht verletzt sind.
12: Nachdem in Flensburg ein 10-Jähriger von einem Hund gebissen worden ist, sucht die Polizei jetzt den Besitzer und weitere Zeugen. Der nicht angeleinte Hund verletzte das Kind bei dem Vorfall in der Galerie Flensburg leicht. Der Besitzer holte das Tier zwar zurück und entschuldigte sich, ging dann aber wieder weg.
9: Dankeschön, Finn. Und zum Schluss noch diese gute Nachricht aus Elsdorf-Westermühlen bei Rendsburg. Da haben zwei Ersthelfer einem Mann das Leben gerettet. Letzten Freitag war ein 67-Jähriger beim Autofahren ohnmächtig geworden. Die beiden Autofahrer dahinter fackelten nicht lange, schlugen ein Fenster ein, um den Mann aus dem Wagen zu holen. Und weil kein Puls zu spüren war, begannen sie sofort eine Herzdruckmassage. Inzwischen ist der Mann auf dem Weg der Besserung.
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15: Auf Sylt scheint heute ganz häufig die Sonne, hin und wieder sind mal Wolken unterwegs, die Regenwahrscheinlichkeit sehr gering, der Wind mit Stärke 5, später 4 am Start, so aus westlichen Richtungen, die Tageshöchsttemperaturen schon mal 20 Grad, RSH, 3-Tage-Trend, morgen schön, 24, Donnerstag schön, 23, Freitag auch ganz gut, 20 Grad.
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15: Der Verkehrsservice für Sylt am Bahnübergang in Keitum gab es in der vergangenen Stunde Probleme. Ich kann Ihnen gar nicht genau sagen, was da los war. Jedenfalls soll jetzt alles wieder in Ordnung sein. Der Verkehr fließt wohl wieder. Machen Sie bitte weiterhin, ne, ganz besonders langsam und vorsichtig, dass eine Menge los ist. Das ist ja klar und dass es überall mal länger dauern kann auch. Ansonsten keine größeren Störungsmeldungen, nee. Es sei denn, Sie haben was für mich, dann freue ich mich über eine Info von Ihnen, die ich an alle anderen weitergebe. Gute Fahrt.
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15: Ja, moin. Nochmal ein Wort zum Inselwetter. Also heute angenehm warm, morgen und übermorgen für Sylter Verhältnisse richtig, richtig warm. Lassen Sie uns das genießen. Ich bin sicher, da kommt hinten raus noch ordentlich was, aber ja, wer weiß, ne? Happy Dienstag auf jeden Fall. Diese Tage haben wir schon mal auf der Habenseite, die kann uns keiner mehr nehmen. Schön, dass wir zusammen sind. Auf geht's in die 12-Uhr-Stunde.
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0: 28. Juli. Ne? Hier ist Carsten Köthe mit RSH auf Sylt am Weltnaturschutztag. Ein Tag, der uns natürlich immer wieder klar machen soll. Leute, lasst uns auf unsere Umwelt aufpassen. Wo ist das ein Thema, wenn nicht hier auf Sylt, wo schon eine Menge getan wird? Ganz viele Initiativen stelle ich heute vor. Bye-bye Plastik zum Beispiel. Kennen, glaube ich, viele. Ne? Als das noch ganz neu war, da hatten mich Karin und Heike im Studio besucht und die hatte dann auch erzählt, woher die Idee ursprünglich stammt.
1: Die Idee kommt von Bornholm. Und zwar hat das dort die Deutsche Steffi Schröter gegründet und die forscht über Wale und hat den Pottwal genau unter die Lupe genommen, hat dazu auch ein Buch veröffentlicht und hat natürlich festgestellt, dass die Wale an dem vielen Plastik auf dem Meeresgrund tatsächlich sterben. Mhm. Und das konnte sie einfach nicht ertragen und hat gesagt, so ich muss irgendwas machen und hat Bye-bye Plastik Bornholm gegründet. Und dann habe ich gedacht, ja, das Klima ist gut dafür, was auf Sylt zu machen. Und wir starten jetzt und nicht morgen. Wir müssen jetzt was machen und zwar sofort Gas geben.
0: Also das ist jetzt, Karin, ein Siegel, das ihr verleiht. Oder wie müssen wir uns das vorstellen?
2: Genau. Also das ist ein Bye-bye Plastik Sylt Aufkleber. Und damit wollen wir halt Betriebe, Vereine, Unternehmen honorieren, die halt auf gewisse Einwegplastikartikel schon verzichten.
0: Ja, Bye-bye Plastik. Wie gesagt, das war noch ganz zu Anfang. Inzwischen haben, ich weiß gar nicht, so viele Läden und Bistros und Büros und überhaupt den Bye-bye Plastik Aufkleber an ihrer Tür. Gefühlt werden das immer mehr und so soll das ja auch sein. Ne? Aufpassen auf unsere Natur. Immer wichtig, aber ich will heute mit Nachdruck daran erinnern, am Weltnaturschutztag.

Ja, einen dollen Dienstag wünsche ich. Hier ist RSH auf Sylt mit Carsten Köthe, wo wir gerade eben beim Weltnaturschutztag waren und bei den vielen Organisationen, die mithelfen und da unter anderem bei Bye Bye Plastik. Übermorgen steigt schon der nächste Beach Cleanup und da ich ja morgen einen Tag mal nicht auf Sendung bin, dachte ich mir, ich sag heute bereits Bescheid, also am Donnerstag 10 Uhr Familien Cleanup am Oststrand von Hörnum 4, groß und klein, gemeinsam Müll sammeln, Natur entdecken und zum Abschluss kreative Kunstwerke aus Natur und Plastikfunden gestalten. Treffpunkt ist die Creperie Südhorn am Hörnummer Oststrand, kennen, denke ich mal, alle, ne? Das ist übermorgen und geht um 10 Uhr los. Und je mehr mitmachen, umso besser. Das gilt natürlich nicht nur für Insulanerinnen und Insulaner, das gilt auch für alle Gäste. Frische Luft, tolle Leute kennenlernen. Man

0: Rieke will heute raus. Mit ihren Mädels Party machen. Und Rieke versucht sich gerade am perfekten Make-up. Zum dritten Mal.
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0: Tageshöchsttemperaturen auf Sylt 20 Grad. Heute wir haben einen Sonne-Wolken-Mix. Die Regenwahrscheinlichkeit nur so im 10%-Bereich. Der Wind immer noch recht stramm unterwegs aus westlichen Richtungen dazu. Der RSH-3-Tage-Trend. Morgen Sonne-Wolken, Donnerstag Sonne-Wolken, Freitag auch Sonne-Wolken. Morgen 24, Donnerstag 23, Freitag 20 Grad.
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0: Der Verkehrsservice für Sylt. Auf den Straßen soweit alles okay, würde ich von hier aus sagen. Keine größeren Störungsmeldungen jedenfalls. Auf den Schienen geht zurzeit nicht so viel. Grund ist ein Stellwerkausfall. Daher aktuell, soweit ich das weiß, kein Zugverkehr zwischen Klangsbüll und Westerland. Die arbeiten wohl mit Hochdruck daran, eine Lösung herbeizuführen. Ich drück die Daumen, dass das gelingt. Wenn ich neue Infos habe, sage ich Bescheid und bis dahin drücke ich allen die Daumen, dass sie wenigstens einigermaßen hin und her kommen. So es denn geht, gute Fahrt.
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0: Ach ja, hier ist RSH auf Sylt mit Carsten Köthe von dieser Stelle aus. Vielleicht mal ein lieber Gruß an alle, die in den Jugendherbergen der Insel hoffentlich eine gute Zeit verbringen. Da wird eine Menge gemacht. Unter anderem ist jetzt am Freitag, meine ich, für alle Bewohnerinnen und Bewohner, also für die Kinder und für die Eltern, Sommerfest mit Spiel und Spaß pur und Klent. Hatte ich mir mal angucken dürfen vor einiger Zeit. Lea und Tanja hatten mich rumgeführt. Ein Trakt und einige Zimmer haben es mir besonders angetan. Kommen Sie, wir hören noch mal rein.
1: Wir sind in unserem eins der ältesten Häuser im ehemaligen Mädchenhaus, heute heißt es Bug, in einem ganz klassischen Sechserzimmer.
2: Doppelbetten, Etagenbetten, beschreibt man das noch so richtig? Also Holz mit einer kleinen Treppe.
1: Robust würde ich es nennen. Die halten auch schon sehr, sehr lange. Und sie haben auch, glaube ich, schon sehr, sehr viele Geschichten zu erzählen. Unser Mobiliar begleitet ja vorhin Clint schon lange.
2: Ja, ich meine, heutzutage gibt es ja in vielen Jugendherbergen, keine Ahnung, Zweier, Doppelzimmer oder so. Aber das gehört doch eigentlich auch so ein bisschen mit dazu, Lea, dass man lernt, mit 6 Leuten auf so engem Raum zusammen zu sein, oder?
1: Ja, also für uns glaube ich auf jeden Fall. Und ich glaube, für die Kinder im Endeffekt ist es auch toll. Die manche Kinder sind es natürlich einfach nicht mehr gewöhnt, so auf engem Raum miteinander zu sein. Ja. Von daher ist der erste Tag erfahrungsgemäß immer so ein bisschen wild für alle Beteiligten. Am zweiten haben sich dann alle dran gewöhnt und freuen sich auch ganz doll, mit ihren Freundinnen irgendwie eng beieinander zu sein. Ja. Es ist, ich glaube, der erste Moment, wenn man in so ein typisches Stockbettenzimmer, wie wir sie bei uns einfach haben, reinkommt, ist manchmal etwas ungewohnt für die Kinder.
2: Ja. Sie hat gerade gesagt, Mädchentrakt. Also von uns natürlich, kenne ich von früher noch, das war der Hauptsport, die Jungs mussten irgendwie zu den Mädchen kommen. Gibt's das noch?
3: Natürlich, daran hat sich nichts geändert. Also ich glaube, die Unterschiede zwischen früher und heute sind nicht so extrem, im Gegenteil. Also von daher, ganz früher war es hier halt so, da hatten wir wirklich ein Mädchenhaus und ein Jungshaus. Ja. Dazwischen waren die Lehrkräfte, das heißt, die haben dafür gesorgt, das auseinanderzuhalten. Ja. Aber auch da haben uns schon viele Geschichten erzählt, dass es auch damals nicht geklappt hat. Also von daher, alles beim Alten, würden wir mal sagen.
0: Ja, siehst du, so soll das sein. Es hätte mich auf jeden Fall enttäuscht, wenn dem nicht mehr so gewesen wäre. Und Jungs, falls ihr zuhört und Tipps braucht, wie man vom Jungs in den Mädchentrakt kommt, ruft mich an. Ich kenne alle Tricks. Und wenn ich sage alle, dann meine ich alle.

nicht richtig gekommen war und dadurch war ich die ersten 10 Minuten, Viertelstunde, glaube ich, oder so, gar nicht zu hören. Also das war so ein klassischer Montag und man mochte den Eindruck haben, Mensch, Köthe, ne? Wochenende ein bisschen übertrieben und dadurch ist da einiges schiefgelaufen. Nein, nein, ganz im Gegenteil, es war wirklich ein komplett ruhiges, sehr erholsames Wochenende. Also daran kann es eigentlich jedenfalls nicht gelegen haben oder aber vielleicht doch, weil mein Körper und mein Geist danach schreien, dass ich am Wochenende ein drauf mache. Und dann läuft die Sendung am Montag auch wie geschmiert. Ich werde es irgendwann mal probieren und halte sie auf dem Laufenden. Hoffentlich haben sie die ganz kleinen Fehler auch gar nicht so sehr bemerkt. Und wenn doch, bedenken Sie mein Alter, bedenken Sie den körperlichen Verfall, da kommt ja einiges zusammen bei mir. Und durch.

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9: 5:01. Ich bin Colin Mock. Guten Tag. Der Anschlag auf den Berliner CSD überschattet auch die kommenden Paraden. Am Wochenende steht der CSD in Hamburg mit rund einer 250.000 Menschen an. Die Stadt überprüft aktuell nochmal das Sicherheitskonzept, hat aber keine Bedenken. In der queeren Community will man sich nicht unterkriegen lassen. Manuel Opitz von Hamburg Pride sagt uns:
10: Wir denken, dass es wichtig ist, gerade jetzt auf die Straße zu gehen, sichtbar zu sein und zu zeigen, dass wir uns nicht unterkriegen lassen und dass wir einfach ein Teil dieser Gesellschaft sind und natürlich ja auch ein Recht darauf haben, hier zu sein und ein Teil in dieser Gesellschaft zu sein.
9: Ein Linienbus und ein LKW sind am Morgen in Lübeck-St. Jürgen frontal zusammengekracht. Mehrere Menschen wurden verletzt. Mehr von Imme Kasten.
11: Beide Fahrer, also LKW und Busfahrer, wurden bei dem Zusammenstoß in den Fahrzeugen eingeklemmt. Sie mussten von der Feuerwehr befreit werden. Die beiden kamen schwer verletzt in ein Krankenhaus. Mehrere Fahrgäste in dem Bus der Lübecker Stadtwerke wurden außerdem leicht verletzt. Wie es zu dem Unfall kam, wird jetzt untersucht. Dazu wurde auch ein Gutachter angefordert.
9: In der CDU wächst der Ärger über die Personalpolitik von Kanzler Merz. Dabei geht's vor allem um die Art und Weise bei dem Regierungsumbau. Wie der Spiegel berichtet, soll Merz in einer Sitzung mit dem CDU-Vorstand dafür heftig kritisiert worden sein. Knapp eine Woche vor dem Start des neuen Ausbildungsjahres meldet die Industrie- und Handelskammer in Schleswig-Holstein einen deutlichen Rückgang bei den abgeschlossenen Verträgen. Die Zahl ist um gut 6% auf knapp 6.850 zurückgegangen. Hauptgrund ist demnach der ausgefallene Abiturjahrgang. Bei einer Kontrolle an der A7 bei Großenaspe hat der Zoll rund 54 Kilogramm frisches Cut entdeckt. Die Drogen lagen im Kofferraum eines Autos, das auf dem Weg nach Dänemark war. Der 25-jährige Fahrer wurde festgenommen, er hat jetzt ein Verfahren am Hals. Neben Starspielern hat die französische Nationalmannschaft jetzt auch noch eine Legende als Trainer. Zinedine Zidane übernimmt das Team von Didier Deschamps, der nach 14 Jahren aufhört. Für Zidane ist es ein wahr gewordener Traum, sagte der 54-Jährige bei der Vorstellung.
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12: Auf Sylt ging es heute mit ordentlich Sonne los. Das hört nachher auch mit ordentlich Sonne auf. Mittendrin ziehen auch mal dickere Wolken durch. Die Regenwahrscheinlichkeit ganz gering. Da sind so winzige Punkte auf dem Radar. Kann sein, so wie gestern, dass da mittendrin mal ganz kurz was runterkommt. Der Wind ist mit Stärke nach 4 bis 5 unterwegs, kommt aus westlichen Richtungen daher. 20 Grad die Tageshöchsttemperaturen. Aber nun der RSH. 3-Tage-Trend. Morgen viel Sonne 24, am Donnerstag viel Sonne 23, am Freitag Sonne, Wolken 20 Grad.
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12: Der Verkehrsservice für Sylt. Viele Gäste, das ist schön, heißt aber eben auch, klar, viele Autos sind auf der Insel unterwegs. Es kann überall mal eng werden, überall mal einen kleinen Tick länger dauern. Wenn, dann haben Sie bitte Geduld und wer das Auto nicht wirklich braucht, am besten sowieso stehen lassen. Denken Sie an die Baustellen, genau. Und wenn dann sonst noch irgendwas sein sollte, sagen Sie es gerne mir und ich erzähl's allen anderen. Gute Fahrt.
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12: Ach ja, los geht's in dieser 13 Uhr Stunde mit I Like the Way You Kiss Me. Ich weiß nicht, ob auf Sylt mehr geküsst wird. Ich würde behaupten, ja, bei den Gästen gehört dann möglicherweise auch das Urlaubsgefühl ein bisschen mit dazu, ne? Und dann Sonnenuntergang und ein leckeres Getränk, da soll man ja in Knutschlaune kommen. Sie merken, ich habe auch eine romantische Seite. Ich wünsche auf jeden Fall einen sensationellen Dienstag. Ach, und ich freue mich, dass wir zusammen sind.
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Ja, in den dollen Dienstag wünsche ich es RSH auf Sylt mit Carsten Köthe und ich werde nicht müde hierauf hinzuweisen. Heute ist nochmal der DRK Blutspendedienst auf der Insel und freut sich über zahlreiche Spenderinnen und Spender. Das können sowohl Insulanerinnen und Insulaner sein, aber natürlich auch Gäste. Die sind heute von 14.30 Uhr bis 18 Uhr nochmal in der Beutulstraße in der Gemeinschaftsschule und guck mal auf die Uhr. Ja, haben Sie noch ein bisschen mehr als ein Stündchen Zeit, sich vorzubereiten und dann nix wie hinter. Man muss sich eigentlich anmelden, aber die werden auch spontan für Sie eine Liege frei haben. Blutspenden immer wichtig. Man weiß aus Erfahrung in diesen Sommermonaten noch ein bisschen wichtiger. Und Susanne von Rabenau vom DRK Blutspendedienst hatte mir mal gesagt, ganz wichtig, vorher und hinterher auch ausreichend trinken und damit ist Wasser gemeint, ne? Und ab morgen dann von mir aus wieder Grauburgunder oder Aperol oder was auch immer. Jetzt übrigens hier der RSH auf Sylt, Rosé und Bruno Mars mit Apéritif. Darin geht es um ein asiatisches Trinkspiel. Wie gesagt, nicht heute nach der Blutspende, ihr Lieben, ne? Morgen macht, was ihr wollt.

Moin und klasse, dass Sie dabei sind. Hier ist Kostenküte mit RSH auf Sylt und jetzt mit einer Geschichte, die ich Ihnen auch sehr ans Herz legen möchte. Heute und morgen und übermorgen heißt es wieder Salon Sylt Varieté, glanzvolles Entertainment am Cliff. Gab es im vergangenen Jahr auch schon. Ich war leider nicht dabei, aber ich habe da so viel Gutes von gehört und ich lese mal vor, es gibt wieder viel zu staunen, zu lachen und zu genießen dieses Jahr mit einer komplett neuen Show und neuen Acts. Ein Highlight für die ganze Familie. Es erwarten euch Acts von höchstem Niveau, sinnliche, emotionale und spannende Momente. Das ist wirklich Varieté vom Allerfeinsten. Das Ganze im Saal am Cliff. Also sprich, sie haben auch noch mehr Blick dabei. Ich weiß nicht, ob es so etwas in Deutschland noch einmal gibt. Hier auf Sylt gibt's das auf jeden Fall und dass einer wie ich, der als die Gelenkigkeit verteilt wurde, wahrscheinlich auch gerade nicht da war, dass einer wie ich da noch ein bisschen mehr den Hut vorziehe als andere möglicherweise. Das kennen Sie aus meinen Erzählungen. Also nochmal, das lege ich Ihnen ans Herz. Salon Sylt Varieté, glanzvolles Entertainment am Cliff. Heute und morgen und übermorgen besorgen Sie sich Tickets im Vorverkauf, damit Sie auch wirklich dabei sein können.

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0: Tageshöchsttemperaturen auf Sylt 20 Grad heute. Die Sonnenscheindauer so um und bei 7 Stunden, bedeutet hauptsächlich über Tag. Ziehen auch mal dickere Wolken durch. Die Regenwahrscheinlichkeit dennoch nur so im 15% Bereich, würde ich sagen. Ganz kleine Punkte erkennt man auf dem Radar. Dazu ist der Wind immer noch ordentlich frisch unterwegs und kommt aus westlicher Richtung, der RSH 3-Tage-Trend. Morgen richtig schön und warm. 24 Grad, Donnerstag schön, 23, der Freitag auch. Ganz prima 20 Grad.
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0: Der Verkehrsservice für Sylt. Mir liegen keine größeren Störungsmeldungen so im eigentlichen Sinne vor. Aber klar, wir sind in der Hochsaison. Da ist natürlich ein bisschen was los. Das soll ja auch so sein, wenn es hier oder da mal länger dauert. Bitte haben Sie Geduld. Denken Sie an die paar Baustellen und sagen Sie gerne mir Bescheid, wenn da doch noch mal irgendwas sein sollte, damit ich Ihre Info an alle anderen weitergeben kann. Eine gute Fahrt wünsche ich.
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Ja, moin, Sie hören RSH auf Sylt. Ein Programm nur für die Insel, jetzt mit einer Geschichte, die ich richtig klasse finde. Morgen ist wieder das Elternfrühstück der frühen Hilfen Sylt. Das ist immer am letzten Mittwoch eines Monats und geht von 10 Uhr bis 11.30 Uhr, findet statt in der Lebenshilfe in der Bastianstraße. Und ja, also sagt der Name ja eigentlich schon, ne? Gemeinsames Frühstücken, Spielen, sich austauschen. Das ist gedacht für werdende Eltern und für Schwangere und für Familien mit Kindern bis 6 Jahren. Und wie gesagt, ich finde, das ist toll, weil wenn so ein Kind da ist, natürlich werden dann Fragen auftauchen und man möchte dann möglicherweise von anderen Eltern wissen, Mensch, wie macht ihr das? Oder na, wenn das Kind erst zur Welt kommen soll, dass man vorab schon mal so ein paar Sorgen oder Fragen hat und die dann da beantwortet werden können. Oder sei es einfach nur, ja, dass man sich mal irgendwie austauscht und neue Leute kennenlernt. Das Elternfrühstück der frühen Hilfen Sylt, das ist morgen am Mittwoch von 10 Uhr bis 11.30 Uhr in der Lebenshilfe.

Ja, RSH auf Sylt. Na, ein Programm nur für die Insel, immer von Montag bis Freitag. Gleich geht's hier weiter mit der Aftershow-Party und mit Frank. Und Montag bis Freitag stimmt, was mich betrifft, nicht so ganz. Morgen bin ich einen Tag mal nicht auf Sendung. Ich gehe mal davon aus, dass Frank dann die 10 bis 14 Uhr Schicht übernimmt. Ich bin doch morgen in Wacken. Ich hatte das Miri versprechen müssen, dass ich immer, wenn es Pass da mal hinfahre und alle drücken, die sie gekannt hatte. Und die letzten beiden Jahre ging das nicht, weil da ja nun wirklich alles unter Wasser war. Und dieses Jahr Wetter super, fast schon zu gut. Und dann fahre ich morgen mit dem Kumpel dahin, der hat da ohnehin zu tun. Und dann machen wir uns da einen schönen Tag und dann werde ich mal die ganzen Freundinnen und Freunde von Miri, und das sind dann ja auch meine Freundinnen und Freunde, alle mal in den Arm nehmen. Und natürlich schicke ich ihnen mal ein, zwei Fotos rüber auf meiner Facebook-Seite RSH auf Sylt. Okay, und am Donnerstag um 10, wenn ich da nicht verschütt gehe, man weiß es nicht, aber ich habe gute Hoffnung, dass wir uns am Donnerstag um 10 Uhr wieder hören, zweiter neuen Ausgabe. Bis dahin, alles Liebe und tschüss, ihr Carsten Köthel.

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24: 2:05. Ich bin Cornelius Dreger. Guten Tag. Feuerwehr und Rettungsdienst sind heute Vormittag in Lübeck im Großeinsatz gewesen. Im Stadtteil St. Jürgen ist ein Linienbus mit einem Lastwagen zusammengestoßen. RSH Schleswig-Holstein-Reporter Andreas Otto.
25: Bei dem Crash gegen 9 Uhr sind beide Fahrer schwer verletzt worden. Der Bus der Stadtwerke und der LKW prallten frontal ineinander. Warum, ist noch völlig unklar. Gutachter haben den Unfall aufgenommen. Die Einsatzkräfte mussten die beiden eingeklemmten Fahrer mit schwerem Gerät befreien. In dem Bus sind nach jetzigem Stand außerdem drei Fahrgäste leicht verletzt worden. Die Kronsfelder Landstraße musste zeitweise voll gesperrt werden.
24: Nach den Sommerferien haben Familien mit Erstklässlern einen Rechtsanspruch auf eine Ganztagsbetreuung. Die Gewerkschaft Erziehung und Wissenschaft bemängelt die geplante Trennung von Schule am Vormittag und Spaß am Nachmittag. Bildungsministerin Dorit Stenke sieht die Schulen insgesamt gut aufgestellt.
26: Es kann an einer einzelnen Schule so sein, dass tatsächlich auf Schlag mehr Schüler kommen, als man erwartet hat. Dass man einfach denkt, da haben wir jetzt gar nicht genügend Konzepte. Es fehlt vielleicht an der einen oder anderen Stelle auch noch eine pädagogische Fachkraft. Wir müssen natürlich wie immer dieses erste Jahr ein bisschen als Eingrooven verstehen. Wir stehen zur Beratung zur Verfügung.
24: Knapp eine Woche vor dem Start des neuen Ausbildungsjahres in Schleswig-Holstein meldet die Industrie- und Handelskammer einen deutlichen Rückgang bei den abgeschlossenen Verträgen. Die Zahl ist um gut 6% auf knapp 6.850 zurückgegangen. Hauptgrund ist demnach der ausgefallene Abiturjahrgang. Der Anschlag auf den Berliner CSD überschattet natürlich auch die kommenden Paraden. Am Wochenende steht der CSD in Hamburg mit rund 250.000 Menschen an. Die Stadt überprüft aktuell noch einmal das Sicherheitskonzept, hat aber keine Bedenken. In der queeren Community will man sich nicht unterkriegen lassen. Manuel Opitz von Hamburg Pride sagte uns:
1: Wir denken, dass es wichtig ist, gerade jetzt auf die Straße zu gehen, sichtbar zu sein und zu zeigen, dass wir uns nicht unterkriegen lassen und dass wir einfach ein Teil dieser Gesellschaft sind und natürlich ja auch ein Recht darauf haben, hier zu sein und ein Teil in dieser Gesellschaft zu sein.
24: Digger, Ragebait, 6-7. Ab sofort kann wieder über das Jugendwort des Jahres abgestimmt werden. Zunächst geht es darum, aus einer Top-10-Liste an Vorschlägen die Top 3 zu finden. Letztes Jahr war das Crazy zum Jugendwort des Jahres gewählt worden.
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2: Unser RSH auf Sylt-Wetter, heute am Dienstag, Sonne, Wolken, windig, 6 Stunden Sonne bei 20 Grad und dann geht's los. Morgen im RSH auf Sylt, 3 Tage Trend, der Mittwoch wird erst noch ein paar Wolken haben, später knallig sonnig, 12 Stunden Sonne bei 26 Grad, der Donnerstag auch viel, viel Sonne, 14 Stunden Sonne bei 26 Grad und am Freitag wird es auch sonnig sein, 14 Stunden Sonne, dann bei 19 Grad.
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2: Auf den Straßen soweit alles in Ordnung. Es gab aber einen Stellwerksausfall bei der Bahn. Entsprechend gibt es viele Verspätungen. Bitte guckt auf die Internetseiten eurer Bahnanbieter, um genau zu sehen, wie lange ihr warten müsst. Gute Fahrt für euch.
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2: Einen schönen Nachmittag wünsche ich hier bei uns auf der schönsten Insel der Welt. Heute müssen wir noch so ein bisschen durch gemischtes Wetter, aber morgen wird es schon viel, viel besser. Da können wir uns schon drauf freuen. Der Mittwoch hat bis zu 12 Stunden Sonne und 26 Grad für uns, also große Freude. Gleich gibt's von mir ein paar Sylt-News. Dranbleiben. Bleef to be.
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Hier ist RSH auf Sylt, das Programm für die Insel. Heute am Dienstag und das sind unsere Insel-News. Morsum bekommt einen Dorfkümmerer. Der Förderverein St. Martin zu Morsum will seine Stelle mit 20 Wochenstunden zunächst für 5 Jahre finanzieren. Der Dorfkümmerer soll als Ansprechpartner für alle Generationen, die neue Angebote entwickeln und die Nachbarschaftshilfe stärken. Wie vielfältig die Aufgaben aussehen können, zeigte bei einer öffentlichen Versammlung die Dorfkümmerin aus Bruckdorf. Dort organisiert sie unter anderem Klönen, Frühstücke, Filmabende, Entspannungsgruppen und gemeinsame Essen gegen Einsamkeit. Dazu kommen persönliche Beratungen und Begleitungen zu Arztterminen. Die konkreten Aufgaben in Morsum sollen sich an den Bedürfnissen der rund 1100 Einwohner orientieren. Der Förderverein bereitet jetzt die Stellenausschreibung vor. Bewerben können sich Menschen von Sylt und vom Festland. Am Brandenburger Strand in Westerland beginnt jetzt der California Surf Cup Sylt. Bis zum 2. August kämpfen die besten deutschen Windsurfer um die internationalen deutschen Meistertitel im Foiling, Finnslalom und Wellenreiten. Besonders gespannt schauen die Fans auf das Duell zwischen Fabian Wolf und Vincent Langer. Wolf reist als Formula Windsurfing-Weltmeister und Vize-Europameister im Foiling an. Langer gewann bereits zahlreiche deutsche, europäische und internationale Titel. Für den zweigleisigen Ausbau der Marschbahn, heute gibt es ja auch wieder Probleme, gibt es neue finanzielle Hoffnung. Der nordfriesische Bundestagsabgeordnete Truls Reichhardt setzt dabei auf zusätzliche Mittel aus dem regulären Verkehrshaushalt des Bundes. Im Haushaltsentwurf für 2027 sollen die Mittel für den Aus- und Neubau von Bahnstrecken um 418 Millionen Euro steigen. Eine feste Finanzierungszusage für die Marschbahn gibt es damit noch nicht. Reichhardt fordert das Bundesverkehrsministerium auf, das Projekt zwischen Niebel, Klangsbill und Westerland bei der Vergabe der Mittel zu priorisieren. Da können wir uns nur ranhängen und sagen, Leute, gebt mal Gas. Auch heute hakt es ja wieder mit der alten Technik. Es muss einfach was passieren. So geht's auf jeden Fall nicht weiter. Das sagt Frank Bremser von RSH auf Sylt. 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

0: Moin zusammen, hier ist RSH auf Sylt, das Programm für die Insel mit Frank Bremser. Man kann gemeinsam Plastik sammeln. In der Villa Kunterbunt können die Säbel gewetzt werden, da sind die Piraten am Start. Und kulinarisch wird es auch noch am morgigen Mittwochnachmittag in List. Was da passiert, darüber sprechen wir in der nächsten halben Stunde hier bei mir. Dranbleiben, blieb Tobi.
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0: Unser RSH auf Sylt-Wetter heute am Dienstag hat Sonne, Wolken, Wind, 6 Stunden Sonne bei 20 Grad und der RSH auf Sylt 3 Tage Trend. Morgen am Mittwoch gibt es 12 Stunden Sonne bei 26 Grad. Am Donnerstag auch herrlich sonnig, 26 Grad, 14 Stunden Sonne. Und am Freitag bleibt es auch herrlich sommerlich, 14 Stunden bei 19 Grad.
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0: Auf den Straßen soweit alles in Ordnung. Es gab aber einen Stellwerksausfall bei der Bahn. Entsprechend gibt es viele Verspätungen. Bitte guckt auf die Internetseiten eurer Bahnanbieter, um genau zu sehen, wie lange ihr warten müsst. Gute Fahrt für euch.
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0: Hallo ihr Lieben, schön, dass ihr dabei seid heute hier am Dienstagnachmittag.
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0: Wir gucken natürlich wieder auf morgen. Morgen können Familien am Hörnumer Ortsrand gemeinsam Müll sammeln und dabei die Sylter Natur kennenlernen. Das Familien-Cleanup beginnt um 10 Uhr an der Crêperie Südhaven. Neben Plastik und anderem Abfall dürfen die Teilnehmer auch Muscheln, Steine, Algen und Treibholz sammeln. Aus den Fundstücken entstehen anschließend kleine Kunstwerke unter dem Motto Nature meets Trash. Müllzangen, Eimer und Beutel stehen bereit. Dazu gibt es eine kleine Erfrischung. Die Teilnahme ist kostenlos. Wetterfeste Kleidung sollte mitgebracht werden. Finde ich eine richtig super Sache. Ich war neulich auf Mallorca und habe gesehen, wie vermüllt die Strände dort sind. Die können sich von unserer Initiative hier mal ein bisschen was abschneiden. In der Villa Kunterbund morgen in Westerland dreht sich alles um die Wikinger. Unter dem Motto Andi Säbel fertig los erfahren Kinder ab 4 Jahre, wie die Wikinger auf Sylt lebten und welchen Schatz sie auf der Insel versteckt haben sollen. Das 3-stündige Programm beginnt um 10 Uhr. Einlass ist ab 9.45 Uhr. Die Teilnahme kostet 30 Euro. Für den Besuch der Villa Kunterbund ist ein gültiger Nachweis über die Masernimpfung erforderlich. Kulinarisch wird es am Mittwochnachmittag, also morgen, auch in List. Um 16 Uhr startet die Rosa Palooka zu einer Austernbank-Tour. Die Fahrt führt vom Listerhafen hinaus zu den Austernbänken vor unserer schönen Insel. An Bord erfahren die Gäste mehr über die Zucht der Sylter Royal. Außerdem wird ein kleines Netz ausgeworfen, um Austern und andere Meeresbewohner aus nächster Nähe zu betrachten. Zum Abschluss gibt es frische Austern und auch ein Glas Wein. Wenn ihr dabei sein wollt, gibt es Karten natürlich bei uns auf der Seite sylt.de. Da sind die Veranstaltungen ja aufgeführt. Also einfach mal draufschauen. Schönen Tag wünsche ich euch. Hier ist Frank Bremser und hier ist RSH auf Sylt. Aha.

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1: 5:03. Ich bin Cornelius Dreger. Guten Tag. Großeinsatz für die Feuerwehr und den Rettungsdienst im Süden Lübecks. Da sind am Morgen ein Linienbus der Lübecker Stadtwerke und ein Lastwagen frontal zusammengestoßen. Mehrere Menschen wurden verletzt. Der Bus und der LKW-Fahrer wurden in ihren Fahrzeugen eingeklemmt und mussten von der Feuerwehr befreit werden. Beide kamen schwer verletzt ins Krankenhaus. Mehrere Fahrgäste wurden leicht verletzt. Wie genau es zu dem Frontalcrash kam, ist noch unklar. Ab dem nächsten Schuljahr haben Grundschüler einen Rechtsanspruch auf Ganztagsbetreuung. Zunächst gilt das für die neuen Erstklässler. Ziel ist es, Kindern aus bildungsfernen und bildungsnahen Familien die gleichen Chancen zu geben. Die Landesvorsitzende der Gewerkschaft Erziehung und Wissenschaft, GEW, Kerstin Quellmann, sagte uns:
2: Das, was wir jetzt erleben, ist leider trotz der wirklich langen Vorbereitungszeit oftmals Konzepte, die mit der heißen Nadel gestrickt worden sind, weil viel zu spät klar war, welche Räumlichkeiten nachgebaut werden können, wie Anstellungsstrukturen sich verändern, welche Träger den Nachmittag begleiten. Da hätte man viel mehr Zeit gehabt, das vernünftig zu strukturieren, und das hat man leider nicht genutzt.
1: Unbekannte haben bei Hohenfelde nahe Schönberg einen Blitzeranhänger in Brand gesetzt. Ob die Technik beschädigt worden ist, steht noch nicht fest. Aufzeichnungen über Geschwindigkeitsverstöße wurden definitiv nicht gelöscht. Sie werden automatisch nach dem Blitzen online weitergeleitet. Von dem mutmaßlichen CSD-Attentäter ist jetzt ein Bekennervideo aufgetaucht. Laut Bundesanwaltschaft wurde es auf dem Handy des Mannes gefunden, das noch im Tatfahrzeug lag. Darin leistet der 21-Jährige einen Treueschwur zur Terrororganisation Islamischer Staat. Attentäter nehmen solche Videos oft auf, um sie nach Anschlägen im Internet zu veröffentlichen. Innenminister Dobrindt hat unterdessen angekündigt, dass er das Strafrecht für Gefährder verschärfen und stärker auf Fußfesseln setzen will. Die Waldbrandlage in Spanien und Frankreich hat sich etwas stabilisiert, aber die Sorge vor der nächsten Hitzewelle wächst. In den nächsten Tagen werden wieder Temperaturen bis 40 Grad erwartet. Das könnte die Löscharbeiten wieder erschweren. Zuletzt waren auch in Portugal neue Feuer ausgebrochen. Neben Starspielern hat die französische Nationalmannschaft nun auch noch eine Legende als Trainer. Zinedine Zidane übernimmt das Team von Didier Deschamps, der nach 14 Jahren aufhört. Für Zidane ist es ein wahr gewordener Traum, das sagte der 54-Jährige bei der Vorstellung.
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3: Unser RSH auf Sylt-Wetter heute am Dienstag. Sonne, Wolken, windig. 6 Stunden Sonne bei 20 Grad und dann geht's los. Morgen im RSH auf Sylt 3 Tage Trend. Der Mittwoch wird erst noch ein paar Wolken haben, später knallig sonnig. 12 Stunden Sonne bei 26 Grad. Der Donnerstag auch viel, viel Sonne. 14 Stunden Sonne bei 26 Grad. Und am Freitag wird es auch sonnig sein. 14 Stunden Sonne dann bei 19 Grad.
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3: Auf den Straßen soweit alles in Ordnung. Es gab aber einen Stellwerksausfall bei der Bahn. Entsprechend gibt es viele Verspätungen. Bitte guckt auf die Internetseiten eurer Bahnanbieter, um genau zu sehen, wie lange ihr warten müsst. Gute Fahrt für euch.
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3: Ja, ich habe neulich wieder Freunde auf der Insel gehabt und habe sie zur Muschelsafari geschickt. Das ist ja eine ganz tolle Geschichte. Da fährt man raus mit dem Schiff und guckt sich die Muschelbänke an und erfährt einiges über die Muscheln. Dazu gibt es auch noch ein bisschen was zu essen und zu trinken. Und Muscheljan, den kennen ja alle in Hörnum, der hat ja auch das Muschelbistro dort vor Ort. Er hat da mal ein bisschen erzählt und mit seinem holländischen Akzent ist er einfach mega super sympathisch. Und gleich schnacken wir nochmal drüber über die Muschelsafari bei uns auf der Insel. Eine tolle Geschichte für alle, die hier bei uns auf der Insel Urlaub machen, aber auch für die Sylter sicher mal interessant, sich das anzugucken. Hier im Inselnachmittag mit Bremsman. Moin!
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0: RSH auf Sylt, das Programm nur für die Insel mit Frank Bremser. Ich habe es gerade eben angekündigt, wir wollen jetzt mal über diese Muschelsafari sprechen. Haben auch viele Sylter noch nicht gemacht, da geht's dann los und zwar in Hörnum mit Muschel Jan auf kleine Schiffstour. Und da guckt man sich die Muschelbänke an und Jan, wir kennen ihn ja alle mit seinem holländischen Akzent, einfach super sympathisch. Das ist etwas, was Spaß macht, ne?
1: Da können die Leute total erleben, wie hautnah, wir waren gerade bei den Muschelkulturen. Die Schiffe haben da voor onze Netz runter gelassen. En dat is voor die Leute sehr interessant. Er zijn nog Leute, die essen nog schön Muschel met een glas Wein. Sehr, sehr interessant.
0: Es gibt keinen, der mehr die Werbetrommel für die Muschel rühren kann als Jan. Jan ist sowas von überzeugt von der Sylter Muschel,
1: ja,
0: oder?
1: Ja, da bin ich auch, ja. Manchmal ist es nicht gut, ich bin zu überzeugt. Und dann machen wir manchmal zu aggressiv. Das ist, nein, aber im Ernst, es ist so, wir haben hier Sylter Muscheln, wir haben Sylter Austern. Das sind die einzige zwei Produkte aus dem Meer, was ein Naturprodukt ist und das von Sylt kommt. Deswegen bin ich so begeistert von unserem Produkt, weil ich will das so kennen, dass alle Leute das versuchen. Want het voordeel van Muscheln is, het is een bioproduct. Onze Muscheln zijn de enige die bio gekwalificeerd zijn, dat MRS-label. En Muschel is alles aan stoffen, alles erin, aan eiwijs. Het kan vlees compleet übersetzen.
0: Onze sympathische Muscheljan aus Hörnum, die Muschelsafari, steht hin und wieder im Veranstaltungskalender. Bei uns, der Insel Sylt, auf sylt.de findet ihr das und könnt euch dafür anmelden. Wenn ihr das macht, wünsche ich auf jeden Fall viel Spaß. Hier ist RSH auf Sylt mit Frank Bremser.
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0: Ach man, gut, wir können hier bei uns auf der Insel Sylt nicht über zu viel Hitze klagen. Durch den Wind und unser Klima ist es dann morgen auf dem Festland über 30 Grad warm. Aber bei uns auf der Insel, da werden es dann so 26 Grad. Super auszuhalten. Ein herrlicher Sommertag. Wir freuen uns wahnsinnig drauf. Also holt schon mal die Sonnencreme raus, die Handtücher und die Badehosen. Morgen kannst du mal wieder an den Strand gehen bei uns auf der schönsten Insel der Welt. Es gibt ja so einen Mythos, dass man bei heißem und sonnigem Wetter keine schwarzen Klamotten anziehen soll. Da wollen wir mal hören in der nächsten halben Stunde, wie sich dieser Mythos dann hartnäckig hält oder ob wir ihn auflösen können. Mehr dazu in der nächsten halben Stunde. Dranbleiben. Leave to be.
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0: Unser RSH auf Sylt-Wetter heute am Dienstag hat Sonne, Wolken, Wind, 6 Stunden Sonne bei 20 Grad und der RSH auf Sylt 3 Tage Trend. Morgen am Mittwoch gibt es 12 Stunden Sonne bei 26 Grad. Am Donnerstag auch herrlich sonnig, 26 Grad, 14 Stunden Sonne. Und am Freitag bleibt es auch herrlich sommerlich, 14 Stunden bei 19 Grad.
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0: Auf den Straßen soweit alles in Ordnung. Es gab aber einen Stellwerksausfall bei der Bahn. Entsprechend gibt es viele Verspätungen. Bitte guckt auf die Internetseiten eurer Bahnanbieter, um genau zu sehen, wie lange ihr warten müsst. Gute Fahrt für euch.
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0: RSH auf Sylt, das Programm nur für die Insel mit Frank Bremser. Morgen wird es wieder richtig schön warm, 26 Grad. Bei uns auf der Insel Sylt, auf dem Festland, über 30 Grad. Und da will man sich natürlich auch vor Hitze schützen. Meistens zieht man dann helle Kleidung an, weil man sagt, schwarze Kleidung lieber nicht. Aber ich habe mal meinen KI-Schatzi gefragt. Sag mal, Schatzi, wie ist das eigentlich? Dunkle Kleidung schützt nicht vor Hitze?
1: Forscher untersuchten diese Frage bereits 1980 in der Negerwüste. Das Ergebnis? Ein schwarzes Gewand nahm zwar mehr Sonnenenergie auf als ein weißes, beim Körper kam davon aber kaum zusätzliche Wärme an. Entscheidend war der weite und lockere Schnitt. Zwischen Stoff und Haut konnte Luft zirkulieren. Die erwärmte Luft stieg nach oben und wurde durch kühlere Luft ersetzt. Gleichzeitig schützte der Stoff die Haut direkt vor der intensiven Sonnenstrahlung. Ein schwarzes, eng anliegendes T-Shirt ist deshalb keine gute Hitzekleidung. Ein weites und luftiges Kleidungsstück schützt deutlich besser. Der Faktencheck lautet, die Farbe spielt eine Rolle. Noch wichtiger sind ein lockerer Schnitt, lange Kleidung und eine gute Luftzirkulation.
0: Okay, also für mich ein Learning. Ich ziehe also morgen dann ein weites schwarzes Männerkleid an, um mich hier auf der Insel vor Hitze zu schützen. Hier ist RSH auf Sylt mit Frank Bremser, das Programm nur für die Insel.

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8: 5:05. Ich bin Cornelius Dreger. Guten Tag. Die Grundschulen im Land bereiten sich schon jetzt aufs kommende Schuljahr vor. Die Erstklässler haben dann einen Rechtsanspruch auf Ganztagsbetreuung. Das hat der Bund vor 5 Jahren beschlossen. Die Gewerkschaft Erziehung und Wissenschaft kritisiert, dass seitdem zu wenig an den Konzepten gearbeitet wurde. Bildungsministerin Stenke sieht die Schulen dagegen gut aufgestellt.
9: Es gibt vor allen Dingen sehr viel mehr Geld. Die Unterstützung ist sehr viel größer, als wir das vorher durch unsere Förderrichtlinie konnten. Und das ist die wirklich positive Botschaft, weil es kann sehr viel mehr angeboten werden. Es können mehr Fachkräfte bezahlt werden. Die Schülerinnen mit Förderbedarf können besser unterstützt werden. Und es können außerschulische Partner in Schule geholt werden.
8: Die Anreise zum Wacken Open Air läuft weiter ohne größere Probleme. Das hat uns die Polizei bestätigt. Mehr von RSH Schleswig-Holstein-Reporter Andreas Otto.
10: Ja, die Straßen rund um Wacken sind gut gefüllt, der Verkehr rollt aber ohne größere Verzögerungen auf das Festivalgelände. Von den 85.000 Fans wird bis zum späten Abend der Großteil angereist sein, davon geht die Polizei aus. Rund 750 von ihnen sind mit dem sogenannten Metal Train heute Mittag angekommen, 20 Stunden Zugfahrt von München nach Itzehoe mit einem legendären Bier- und Partywagen.
8: Feuerwehr und Rettungsdienst sind heute in Lübeck im Großeinsatz gewesen. Im Süden der Stadt ist ein Linienbus mit einem Lastwagen frontal zusammengestoßen. Die beiden Fahrer wurden schwer verletzt, außerdem erlitten 3 Fahrgäste leichte Verletzungen. Die Unfallursache ist noch unklar. Auf dem Handy des mutmaßlichen CSD-Attentäters haben die Ermittler jetzt ein Bekennervideo gefunden. Laut Bundesanwaltschaft bekennt sich darin ein Vermummter zur Terrororganisation Islamischer Staat. Sehr wahrscheinlich handelt es sich um den Mann selbst. Solche Bekennervideos werden typischerweise zur Veröffentlichung nach Anschlägen aufgenommen. Innenminister Alexander Dobrindt sagte:
11: Es sind auch in der Wohnung Datenträger der Polizei zugänglich geworden. Und auch Bezüge zum IS lassen sich dort finden. Das ist aber jetzt alles weitere Teil der Auswertung.
8: Digger, Ragebait, 6ix7ine. Ab sofort kann wieder über das Jugendwort des Jahres abgestimmt werden. Zunächst geht es darum, aus einer Top-10-Liste an Vorschlägen die Top 3 zu finden. Letztes Jahr war das Crazy zum Jugendwort des Jahres gewählt worden.
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12: Unser RSH auf Sylt-Wetter heute am Dienstag. Sonne, Wolken, windig. 6 Stunden Sonne bei 20 Grad und dann geht's los. Morgen im RSH auf Sylt 3 Tage Trend. Der Mittwoch wird erst noch ein paar Wolken haben, später knallig sonnig. 12 Stunden Sonne bei 26 Grad. Der Donnerstag auch viel, viel Sonne. 14 Stunden Sonne bei 26 Grad. Und am Freitag wird es auch sonnig sein. 14 Stunden Sonne dann bei 19 Grad.
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12: Auf den Straßen soweit alles in Ordnung. Es gab aber einen Stellwerksausfall bei der Bahn. Entsprechend gibt es viele Verspätungen. Bitte guckt auf die Internetseiten eurer Bahnanbieter, um genau zu sehen, wie lange ihr warten müsst. Gute Fahrt für euch.
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12: Heute gibt es ja wieder Probleme bei der Marschbahn, Stellwerksausfall, Westerland. Es fanden zwischen Klangsburg und Westerland keine Züge statt, also nichts ist gefahren. Und eines finde ich immer ganz wichtig dabei zu wissen, ist, die Mitarbeiter von der Bahn, die können nichts dafür. Ob das jetzt die Lokführer sind oder die Bahnangestellten, das Zugpersonal und so weiter, lasst bitte nicht den Frust an ihnen aus. Es ist einfach die Infrastruktur, die da hakt und die muss dringend erneuert werden. Und dafür braucht es Geld und dafür müssen wir alle für die Insel kämpfen. Das ist meine Meinung und deswegen, ja, wir denken an die, die auch sozusagen immer im Fadenkreuz stehen, nämlich die Mitarbeiter von der Deutschen Bahn, vom Blauen Autozug etc. und anderen Bahngesellschaften. Und gleich schnacken wir mit Dücke. Dücke arbeitet beim Blauen Autozug und er sagt gleich mal stellvertretend auch für die Kollegen von der Deutschen Bahn, also vom Sylt Shuttle, die uns ja immer hier auf die Insel bringen und zurück, worauf es denn ankommt bei seinem Job, denn das war ein Kindheitstraum für ihn. Gleich Dücke hier bei mir im Programm nur für die Insel.
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0: Hier ist das Programm für die Insel. Hier ist RSH auf Sylt mit Frank Bremser. Ja, ich habe es ja gerade eben gesagt, diese Probleme, die wir ständig auf der Marschbahn haben, heute auch wieder Stellwerksausfall, kein Zugverkehr zwischen Klangsbüll und Westerland, viele frustrierte Gesichter natürlich, und oft trifft es dann die Bahnangestellten von den privaten Gesellschaften oder eben von der Deutschen Bahn. Die können natürlich nichts dafür, die geben ihr Bestes, wie zum Beispiel auch Düke. Düke ist beim blauen Autozug Lokführer und erzählt mal so stellvertretend, natürlich auch für die Kollegen vom Sylt-Shuttle, die uns ja auch mit den Autos hin und zurückbringen auf die Insel. War das denn ein Kindheitstraum bei dir, Düke?
1: Also ich hatte jetzt nicht so kindheitstraummäßig so, ja, unbedingt Lokführer. Ich hatte nie wirklich was mit Eisenbahn vorher zu tun.
0: Ja.
1: Aber jetzt im Nachhinein, ich möchte keinen anderen Job mehr machen.
0: Was hast du vorher gemacht?
1: Großen Außenhandel gelernt im Kfz-Fachbereich.
0: Was sind so die größten Herausforderungen für dich als Lokführer?
1: Die Konzentration hochhalten, würde ich sagen. Also das ist eine Sache, die muss man lernen, weil das ist halt das Hauptaugenmerk, darauf liegt halt nicht, ja, ich fahre und das Signal sagt halt oder fahren, sondern gerade im Störungsfall, was mache ich wenn? Und dieses Wissen muss halt permanent immer sofort zur Verfügung stehen.
0: Alle geben sich allergrößte Mühe, uns auf die Insel zu bringen. Und das Bahnpersonal, wie gesagt, hat am meisten manchmal darunter zu leiden, wenn dann die Züge ausfallen, Verspätung haben. Dann trifft sie natürlich der Zorn, weil sie dann am Ende das Gesicht sind für die Bahner. Und deswegen seid da auch verständnisvoll. Auch sie möchten euch pünktlich hin und zurück bringen. Es muss an der Infrastruktur gearbeitet werden. Und da sind ja jetzt auch schon wieder viele positive Signale, dass da Geld fließen soll. Und das dass alles besser wird. Lasst uns positiv dran denken, so wie wir positiv auf den morgigen neuen Tag schauen, der viel Sonne bringt für uns auf der schönsten Insel der Welt. Hier ist RSH auf Sylt mit Frank Bremser.
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9: Unser RSH auf Sylt-Wetter heute am Dienstag hat Sonne, Wolken, Wind, 6 Stunden Sonne bei 20 Grad und der RSH auf Sylt 3 Tage Trend. Morgen am Mittwoch gibt es 12 Stunden Sonne bei 26 Grad. Am Donnerstag auch herrlich sonnig, 26 Grad, 14 Stunden Sonne. Und am Freitag bleibt es auch herrlich sommerlich, 14 Stunden bei 19 Grad.
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9: Auf den Straßen soweit alles in Ordnung. Es gab aber einen Stellwerksausfall bei der Bahn. Entsprechend gibt es viele Verspätungen. Bitte guckt auf die Internetseiten eurer Bahnanbieter, um genau zu sehen, wie lange ihr warten müsst. Gute Fahrt für euch.
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RSH auf Sylt, das Programm nur für die Insel mit Frank Bremser. Da sieht man freudige Erwartungen in den Gesichtern. Viele rennen heute los, holen sich nochmal Sonnencreme und vielleicht nochmal eine Schaufel zum Buddeln für die Kinder, weil sie wissen, morgen wird Strandwetter erwartet. 26 Grad und 12 Stunden Sonne. Vormittags passend so um die Frühstückszeit noch ein paar Wolken, aber dann knallig Sonne den ganzen Nachmittag bei uns auf der schönsten Insel der Welt. Da gibt es dann heißen Sand und Blue Blues.

Handtuch und rein ins Meer. Jetzt läuft endlich auch am Strand der Speiseeisverkehr. Liebe Grüße an die Gäste, ihr könnt euch jetzt endlich bräunen. Auch einen

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10: Einen schönen Start in den Feierabend. An den Grundschulen in Schleswig-Holstein laufen trotz der Sommerferien die Vorbereitungen auf das neue Schuljahr auf Hochtouren. Grund ist der Rechtsanspruch auf Ganztagsbetreuung für Grundschüler. Zunächst gilt der für die neuen Erstklässler. Der Stand der Dinge ist jetzt unser Top-Thema. Ja, vor mittlerweile 5 Jahren hat der Bund die schrittweise Einführung der Ganztagsbetreuung in den Grundschulen beschlossen. Damit soll Chancengleichheit hergestellt werden zwischen Kindern aus bildungsfernen und bildungsnahen Familien. Bildungsministerin Dorit Stenke sieht die Schulen in Schleswig-Holstein gut vorbereitet.
11: Für die allermeisten Schulen ist das keine große Überraschung und auch keine große Überforderung, weil sie jetzt auch schon sehr hohe Zahlen im Ganztag haben. Manche Schulen müssen sich noch ein bisschen umstellen und manche Schulen sind noch mit ihren Eltern im Gespräch, was die Eltern gerne wollen.
10: Die Gewerkschaft Erziehung und Wissenschaft wiederum bemängelt, dass Räume fehlen und Lehrkräfte nicht genug Zeit haben, zum Beispiel wenn es um die Übergabe mit den Nachmittagsbetreuern geht. Durch die geplante Trennung von Schule am Vormittag und Spielzeit am Nachmittag werden viele Familien das Angebot möglicherweise nicht nutzen, meint die GEW-Landesvorsitzende Kerstin Quellmann.
12: Deshalb war unsere Idee, dass man anfängt mit einer Ausweitung des Tages auf 14 Uhr mit Spiel- und Freizeitangeboten am Vormittag, Unterrichten bis maximal 14 Uhr und dann darüber hinaus zusätzlichen Betreuungszeiten. Den Aufwand wollte man im Ministerium nicht gehen, sicherlich auch, weil das für die Lehrkräfte eine große Veränderung gewesen wäre und die Schulen räumlich auf diese Veränderung auch überhaupt gar nicht vorbereitet sind.
10: Das Bildungsministerium bietet den Schulen zusätzliche Beratung an. Das erste Jahr der Ganztagsbetreuung sieht man dort als Eingewöhnungszeit. Und jetzt weitere Meldungen aus unserem Nachrichtencenter von Gisa Weber.
13: Bei einem Unfall mit einem Bus und einem LKW in Lübeck sind heute Vormittag 2 Menschen schwer und 3 leicht verletzt worden. Der Schaden liegt im hohen 5-stelligen Bereich. Die Einzelheiten von RSH Schleswig-Holstein-Reporter Andreas Otto.
14: Ja, der Lastwagen ist im Stadtteil St. Jürgen aus bisher ungeklärter Ursache auf die Gegenfahrbahn der Straße Langensaal geraten und dort frontal in den Linienbus gefahren. Beide Fahrer wurden eingeklemmt und konnten nur mit hydraulischem Gerät befreit und geborgen werden. Sie erlitten schwere Verletzungen. Von den 9 Fahrgästen im Bus mussten 3 behandelt werden. Die Unfallaufnahme und Bergung dauerten bis in den Nachmittag.
13: Die Anreise zum Wacken Open Air läuft weiter ohne größere Probleme. Das hat uns die Polizei bestätigt. Die Straßen sind demnach gut gefüllt, der Verkehr rollt aber ohne größere Verzögerungen auf das Festivalgelände, heißt es. Von den 85.000 Fans wird bis zum späten Abend der Großteil angereist sein, davon geht die Polizei aus. Unbekannte haben bei Hohenfelde nahe Schönberg einen Blitzeranhänger in Brand gesetzt. Ob die Technik beschädigt worden ist, steht noch nicht fest. Aufzeichnungen über Geschwindigkeitsverstöße wurden definitiv nicht gelöscht. Sie werden automatisch nach dem Blitzen online weitergeleitet.
10: Danke, Gisa. Und zum Schluss noch diese gute Nachricht aus Elsdorf-Westermühlen bei Rendsburg. Da haben zwei Ersthelfer einem Mann das Leben gerettet. Vergangenen Freitag hatte ein 67-Jähriger beim Autofahren einen Herzstillstand. Die beiden Autofahrer dahinter fackelten nicht lange, schlugen ein Fenster ein, um den Mann aus dem Wagen zu holen. Und weil kein Puls zu spüren war, begannen sie sofort eine Herzdruckmassage. Inzwischen ist der Mann auf dem Weg der Besserung.
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15: Unser RSH auf Sylt-Wetter heute am Dienstag. Sonne, Wolken, windig. 6 Stunden Sonne bei 20 Grad und dann geht's los. Morgen im RSH auf Sylt 3-Tage-Trend. Der Mittwoch wird erst noch ein paar Wolken haben, später knallig sonnig. 12 Stunden Sonne bei 26 Grad. Der Donnerstag auch viel, viel Sonne. 14 Stunden Sonne bei 26 Grad. Und am Freitag wird es auch sonnig sein. 14 Stunden Sonne, dann bei 19 Grad.
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15: Auf den Straßen soweit alles in Ordnung. Es gab aber einen Stellwerksausfall bei der Bahn. Entsprechend gibt es viele Verspätungen. Bitte guckt auf die Internetseiten eurer Bahnanbieter, um genau zu sehen, wie lange ihr warten müsst. Gute Fahrt für euch.
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15: Einen schönen Nachmittag wünsche ich hier bei uns auf der schönsten Insel der Welt. Heute müssen wir noch so ein bisschen durch gemischtes Wetter, aber morgen wird es schon viel, viel besser. Da können wir uns schon drauf freuen. Der Mittwoch hat bis zu 12 Stunden Sonne und 26 Grad für uns, also große Freude. Gleich gibt's von mir ein paar Sylt-News. Dranbleiben, blief to be.
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Hier ist RSH auf Sylt, das Programm nur für die Insel. Heute am Dienstag und das sind unsere Insel-News. Morsum bekommt einen Dorfkümmerer. Der Förderverein St. Martin zu Morsum will seine Stelle mit 20 Wochenstunden zunächst für 5 Jahre finanzieren. Der Dorfkümmerer soll als Ansprechpartner für alle Generationen, die neue Angebote entwickeln und die Nachbarschaftshilfe stärken. Wie vielfältig die Aufgaben aussehen können, zeigte bei einer öffentlichen Versammlung die Dorfkümmerin aus Brokdorf. Dort organisiert sie unter anderem Klönfrühstücke, Filmabende, Entspannungsgruppen und gemeinsame Essen gegen Einsamkeit. Dazu kommen persönliche Beratungen und Begleitungen zu Arztterminen. Die konkreten Aufgaben in Morsum sollen sich an den Bedürfnissen der rund 1100 Einwohner orientieren. Der Förderverein bereitet jetzt die Stellenausschreibung vor. Bewerben können sich Menschen von Sylt und vom Festland. Am Brandenburger Strand in Westerland beginnt jetzt der California Surf Cup Sylt. Bis zum 2. August kämpfen die besten deutschen Windsurfer um die internationalen deutschen Meistertitel im Foiling, Finnslalom und Wellenreiten. Besonders gespannt schauen die Fans auf das Duell zwischen Fabian Wolf und Vincent Langer. Wolf reist als Formula Windsurfing-Weltmeister und Vize-Europameister im Foiling an. Langer gewann bereits zahlreiche deutsche, europäische und internationale Titel. Für den zweigleisigen Ausbau der Marschbahn, heute gibt es ja auch wieder Probleme, gibt es neue finanzielle Hoffnung. Der nordfriesische Bundestagsabgeordnete Truls Reichardt setzt dabei auf zusätzliche Mittel aus dem regulären Verkehrshaushalt des Bundes. Im Haushaltsentwurf für 2027 sollen die Mittel für den Aus- und Neubau von Bahnstrecken um 418 Millionen Euro steigen. Eine feste Finanzierungszusage für die Marschbahn gibt es damit noch nicht. Reichardt fordert das Bundesverkehrsministerium auf, das Projekt zwischen Niebüll, Klangsbüll und Westerland bei der Vergabe der Mittel zu priorisieren. Da können wir uns nur ranhängen und sagen, Leute, gebt mal Gas. Auch heute hakt's ja wieder mit der alten Technik. Es muss einfach was passieren. So geht's auf jeden Fall nicht weiter. Das sagt Frank Bremser von RSH auf Sylt.

0: Moin zusammen, hier ist RSH auf Sylt, das Programm für die Insel mit Frank Bremser. Man kann gemeinsam Plastik sammeln. In der Villa Kunterbunt können die Säbel gewetzt werden. Da sind die Piraten am Start. Und kulinarisch wird es auch noch am morgigen Mittwochnachmittag in List. Was da passiert, darüber sprechen wir in der nächsten halben Stunde hier bei mir. Dranbleiben, blieb Tobi.
1: 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Schön, dass Sie da sind. 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Und es geht auch schon los. Auf der linken Seite sehen Sie ein spektakuläres Piratenabenteuer. Und hier auf der rechten Seite ein Tag voller Spaß und Action im Hansapark. Oh ja, und hier geht's aufs und unters Meer im Multima Watt Forum. Kommen Sie weiter bitte, nicht stehen bleiben. Es gibt noch so viel mehr zu erleben.
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0: Unser RSH auf Sylt-Wetter heute am Dienstag hat Sonne, Wolken, Wind, 6 Stunden Sonne bei 20 Grad und der RSH auf Sylt 3 Tage Trend. Morgen am Mittwoch gibt es 12 Stunden Sonne bei 26 Grad. Am Donnerstag auch herrlich sonnig, 26 Grad, 14 Stunden Sonne. Und am Freitag bleibt es auch herrlich sommerlich, 14 Stunden bei 19 Grad.
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0: Auf den Straßen soweit alles in Ordnung. Es gab aber einen Stellwerksausfall bei der Bahn. Entsprechend gibt es viele Verspätungen. Bitte guckt auf die Internetseiten eurer Bahnanbieter, um genau zu sehen, wie lange ihr warten müsst. Gute Fahrt für euch.
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0: Hallo ihr Lieben, schön, dass ihr dabei seid, heute hier am Dienstagnachmittag.
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0: Wir gucken natürlich wieder auf morgen. Morgen können Familien am Hörnumer Ortsrand gemeinsam Müll sammeln und dabei die Sylter Natur kennenlernen. Das Familien-Cleanup beginnt um 10 Uhr an der Crêperie Südhaven. Neben Plastik und anderem Abfall dürfen die Teilnehmer auch Muscheln, Steine, Algen und Treibholz sammeln. Aus den Fundstücken entstehen anschließend kleine Kunstwerke unter dem Motto Nature meets Trash. Müllzangen, Eimer und Beutel stehen bereit. Dazu gibt es eine kleine Erfrischung. Die Teilnahme ist kostenlos. Wetterfeste Kleidung sollte mitgebracht werden. Finde ich eine richtig super Sache. Ich war neulich auf Mallorca und habe gesehen, wie vermüllt die Strände dort sind. Die können sich von unserer Initiative hier mal ein bisschen was abschneiden. In der Villa Kunterbund morgen in Westerland dreht sich alles um die Wikinger. Unter dem Motto Andi Sebel fertig los erfahren Kinder ab 4 Jahre, wie die Wikinger auf Sylt lebten und welchen Schatz sie auf der Insel versteckt haben sollen. Das 3-stündige Programm beginnt um 10 Uhr. Einlass ist ab 9.45 Uhr. Die Teilnahme kostet 30 Euro. Für den Besuch der Villa Kunterbund ist ein gültiger Nachweis über die Masernimpfung erforderlich. Kulinarisch wird es am Mittwochnachmittag, also morgen, auch in List um 16 Uhr startet die Rosa Palooka zu einer Austernbank-Tour. Die Fahrt führt vom Listerhafen hinaus zu den Austernbänken vor unserer schönen Insel. An Bord erfahren die Gäste mehr über die Zucht der Sylter Royal. Außerdem wird ein kleines Netz ausgeworfen, um Austern und andere Meeresbewohner aus nächster Nähe zu betrachten. Zum Abschluss gibt es frische Austern und auch ein Glas Wein. Wenn ihr dabei sein wollt, gibt es Karten natürlich bei uns auf der Seite sylt.de. Da sind die Veranstaltungen ja aufgeführt. Also einfach mal draufschauen. Schönen Tag wünsche ich euch. Hier ist Frank Bremser und hier ist RSH auf Sylt.

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1: 5:05. Ich bin Cornelius Dreger. Guten Abend. Nach den Sommerferien haben Familien mit Erstklässlern einen Rechtsanspruch auf eine Ganztagsbetreuung. Die Gewerkschaft Erziehung und Wissenschaft bemängelt die geplante Trennung von Schule am Vormittag und Spaß am Nachmittag. Bildungsministerin Dorit Stenke sieht die Schulen insgesamt gut aufgestellt.
2: Es kann an einer einzelnen Schule so sein, dass tatsächlich auf Schlag mehr Schüler kommen, als man erwartet hat. Dass man einfach denkt, da haben wir jetzt gar nicht genügend Konzepte. Es fehlt vielleicht an der einen oder anderen Stelle auch noch eine pädagogische Fachkraft. Wir müssen natürlich wie immer dieses erste Jahr ein bisschen als Eingrooven verstehen. Wir stehen zur Beratung zur Verfügung.
1: Die Anreise zum Wacken Open Air läuft weiter ohne größere Probleme. Das hat uns die Polizei bestätigt. Mehr von RSH Schleswig-Holstein-Reporter Andreas Otto.
3: Ja, die Straßen rund um Wacken sind gut gefüllt, der Verkehr rollt aber ohne größere Verzögerungen auf das Festivalgelände. Von den 85.000 Fans wird bis zum späten Abend der Großteil angereist sein, davon geht die Polizei aus. Rund 750 von ihnen sind mit dem sogenannten Metal Train heute Mittag angekommen, 20 Stunden Zugfahrt von München nach Itzehoe mit einem legendären Bier- und Partywagen.
1: Feuerwehr und Rettungsdienst sind heute in Lübeck im Großeinsatz gewesen. Im Süden der Stadt ist ein Linienbus mit einem Lastwagen frontal zusammengestoßen. Die beiden Fahrer wurden schwer verletzt. Außerdem erlitten drei Fahrgäste leichte Verletzungen. Die Unfallursache ist noch unklar. Auf dem Handy des mutmaßlichen CSD-Attentäters haben die Ermittler jetzt ein Bekennervideo gefunden. Laut Bundesanwaltschaft bekennt sich darin ein Vermummter zur Terrororganisation Islamischer Staat. Sehr wahrscheinlich handelt es sich um den Mann selbst. Solche Bekennervideos werden typischerweise zur Veröffentlichung nach Anschlägen aufgenommen. Innenminister Alexander Dobrindt sagte:
4: Es sind auch in der Wohnung Datenträger der Polizei zugänglich geworden. Und auch Bezüge zum IS lassen sich dort finden. Das ist aber jetzt alles weitere Teil der Auswertung.
1: Neben Starspielern hat die französische Nationalmannschaft nun auch noch eine Legende als Trainer. Zinedine Zidane übernimmt das Team von Didier Deschamps, der nach 14 Jahren aufhört. Für Zidane ist es ein wahr gewordener Traum, das sagte der 54-Jährige bei der Vorstellung.
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5: Wolken gibt es heute Abend bei uns in Schleswig-Holstein. Ab und zu können auch ein paar Tropfen runterkommen. Später zeigt sich dann wieder öfter die Sonne. In der Nacht bleibt es trocken, mal mit wenig, mal mit mehr Wolken. Und die Tiefstwerte liegen zwischen 18 und 13 Grad. Der RSH-3-Tage-Trend. Morgen wird es erst wolkig und dann richtig sonnig und sehr warm, maximal bis 32 Grad. Am Donnerstag steigt nachmittags das Gewitterrisiko. Am Freitag wird es wechselhafter mit Schauern und einzelnen Gewittern.
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5: Schleswig-Holsteins bester Verkehrsservice mit KI-Unterstützung. Auf der A23 Hamburg-Heide, Vorsicht, in beiden Richtungen zwischen Eidelstedt und Halstenbek-Krupunda sind Leute auf der Straße und hier ist eine ungesicherte Unfallstelle. Auf der A210 Rendsburg-Kiel in beiden Richtungen zwischen Achterwehr und Melsdorf sind Rehe auf der Straße. Die meisten Blitzer nur bei RSH. In Büsum auf der Dr. Martin-Bahr-Straße und in Dingen auf der Marschstraße. Staus und Blitzer meldet ihr uns kostenlos unter 08000 774 774.
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6: Eine warme Sommernacht und dann Sterne gucken. Bei dem Wetter der letzten Tage nicht so ideal, aber die nächsten Tage kommt der richtig heiße Sommer ja wieder. Da wird das bestimmt den ein oder anderen von euch wieder an die frische Luft locken. In Rettin, da finden an der Lübecker Bucht im August wieder die Rettiner Sternstunden statt. Wie ihr euch das da am Strand vorstellen könnt und ob das was für euch ist, darüber schnacken wir gleich.
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0: Die Wasserflasche rein in den Rucksack, die Tupperdose vom Mittag nicht vergessen und dann ab die Post. Und auf der Heimfahrt bekommt ihr gleich schöne neue Musik von ihm hier. Ruhig oder energisch, er kann alles. Sogar in Kombination. Nico Santos, Why Don't You Stay, ist neu bei uns. Den gibt's gleich in voller Länge. Wir spielen für euch alle frischen Hits in Schleswig-Holsteins beste Mix. Ich bin Leon Thomsen und ihr hört RSH am Abend. Schön romantisch am Strand liegen, Sterne gucken. Das könnt ihr ja an ganz vielen Orten hier bei uns im schönsten Bundesland der Welt. Aber kaum wo geht das so gut wie in Rettin im Kreis Ostholstein. Da ist es nachts besonders dunkel, weshalb da auch die Rettiner Sternstunden stattfinden. Marco Anspreiksch von der Tourismusagentur Lübecker Bucht ist auch mit dabei. Marco, was genau macht das Sternegucken bei euch in Rettin denn aus?
1: Das Besondere ist das Einfache. Also eigentlich erlebt man ja gar nicht so viel, sondern wir lassen wirklich mal alles draußen, was irgendwie mit Stress, Handy, Lärm zu tun hat, ja, und konzentrieren uns auf das, was halt da ist. Also bedeutet Ostsee, Strand, Sternenhimmel, mhm, und das versuchen wir dann in schönen, entspannten Ambiente dann gemeinsam zu genießen.
0: Ja, total schön. Also handyfreie Zone höre ich da raus, Marco.
1: Ja, das Handy darf man gerne draußen lassen oder zumindest unbedingt auf lautlos, weil genau darum geht's ja. Also Rettin ist einer der ruhigsten Orte hier bei uns in der Lübecker Bucht, hat auch die geringste Lichtverschmutzung. Oh. Dadurch kommen dann die Sterne und der Sternenhimmel als Ganzes besonders gut zur Geltung. Ja. Und darum soll's ja gehen. Bisschen Ruhe, Liegestühle, Hängematten, in den Himmel gucken, das Ganze von 22 Uhr bis Mitternacht. Und eine schöne, ruhige, entspannte Veranstaltung mit so einem ganz besonderen Ambiente.
0: Na, das klingt auch vielversprechend. Vielen Dank dir, Marco. Einfach mal den stressigen Alltag hinter sich lassen und entschleunigen. Das könnt ihr ab nächster Woche wieder an der Lübecker Bucht in Rettin bei den Sternstunden. Da wird dann wieder gemeinsam in den Nachthimmel geblickt, ohne viel Tamtam und auch noch komplett kostenlos.

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11: Viele Wolken gibt es heute Abend bei uns in Schleswig-Holstein. Ab und zu können auch ein paar Tropfen runterkommen. Später zeigt sich dann wieder öfter die Sonne. In der Nacht bleibt es trocken, mal mit wenig, mal mit mehr Wolken. Und die Tiefstwerte liegen zwischen 18 und 13 Grad. Der RSH-3-Tage-Trend. Morgen wird es erst wolkig und dann richtig sonnig und sehr warm, maximal bis 32 Grad. Am Donnerstag steigt nachmittags das Gewitterrisiko. Am Freitag wird es wechselhafter mit Schauern und einzelnen Gewittern.
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11: Schleswig-Holsteins bester Verkehrsservice mit KI-Unterstützung. Es staut sich auf der A7 Hannover Richtung Flensburg zwischen Heimfeld und dem Elbtunnel auf 5 Kilometern. Die meisten Blitzer nur bei RSH. In Flensburg im Adelbürkirchenweg und es blitzt auch in Büsum in der Dr. Martin-Bahr-Straße. Staus und Blitzer meldet ihr uns kostenlos unter 08000 774 774.
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0: Zapfenstreich am Dienstag. Jetzt geht's ab aufs Sofa mit Ray und Where is my Husband? Und gleich haben wir auch noch mehr von euren Lieblingshits in Schleswig-Holsteins beste Mix für euch hier bei RSH.
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1: 5:05. Ich bin Cornelius Dreger. Guten Abend. Ab dem nächsten Schuljahr haben Grundschüler einen Rechtsanspruch auf Ganztagsbetreuung. Zunächst gilt das für die neuen Erstklässler. Ziel ist es, Kindern aus bildungsfernen und bildungsnahen Familien die gleichen Chancen zu geben. Die Landesvorsitzende der Gewerkschaft Erziehung und Wissenschaft, GEW, Kerstin Quellmann, sagte uns:
2: Das, was wir jetzt erleben, ist leider trotz der wirklich langen Vorbereitungszeit oftmals Konzepte, die mit der heißen Nadel gestrickt worden sind, weil viel zu spät klar war, welche Räumlichkeiten nachgebaut werden können, wie Anstellungsstrukturen sich verändern, welche Träger den Nachmittag begleiten. Da hätte man viel mehr Zeit gehabt, das vernünftig zu strukturieren, und das hat man leider nicht genutzt.
1: Bei einem Unfall mit einem Bus und einem LKW in Lübeck sind heute Vormittag 2 Menschen schwer und 3 leicht verletzt worden. Der Schaden liegt im hohen 5-stelligen Bereich. Die Einzelheiten von RSH Schleswig-Holstein-Reporter Andreas Otto.
3: Ja, der Lastwagen ist im Stadtteil St. Jürgen aus bisher ungeklärter Ursache auf die Gegenfahrbahn der Straße Langensaal geraten und dort frontal in den Linienbus gefahren. Beide Fahrer wurden eingeklemmt und konnten nur mit hydraulischem Gerät befreit und geborgen werden. Sie erlitten schwere Verletzungen. Von den 9 Fahrgästen im Bus mussten 3 behandelt werden. Die Unfallaufnahme und Bergung dauerten bis in den Nachmittag.
1: Knapp eine Woche vor dem Start des neuen Ausbildungsjahres in Schleswig-Holstein meldet die Industrie- und Handelskammer einen deutlichen Rückgang bei den abgeschlossenen Verträgen. Die Zahl ist um gut 6% auf knapp 6.850 zurückgegangen. Hauptgrund ist demnach der ausgefallene Abiturjahrgang. Der mutmaßliche CSD-Attentäter hat vor der Tat offenbar ein IS-Bekennervideo aufgenommen. Das hat die Bundesanwaltschaft jetzt mitgeteilt. Das Handy wurde demnach in dem Wagen entdeckt, mit dem der Mann in den Tiergarten gerast war. Mehr von Silas Quiring.
4: In dem Video ist ein Vermummter zu sehen, aller Wahrscheinlichkeit nach eben der mutmaßliche Täter. Er leistet darin einen Treueschwur zur Terrororganisation Islamischer Staat. Attentäter nehmen solche Videos oft auf, um sie nach Anschlägen im Internet zu veröffentlichen. Das Handy und weitere Datenträger aus der Wohnung des Mannes werden noch ausgewertet, sagt Innenminister Dobrindt. Er kündigte auch an, dass er das Strafrecht für Gefährder verschärfen und stärker auf Fußfesseln setzt.
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5: Viele Wolken gibt es heute Abend bei uns in Schleswig-Holstein. Ab und zu können auch ein paar Tropfen runterkommen. Später zeigt sich dann wieder öfter die Sonne. In der Nacht bleibt es trocken, mal mit wenig, mal mit mehr Wolken. Und die Tiefstwerte liegen zwischen 18 und 13 Grad. Der RSH-3-Tage-Trend. Morgen wird es erst wolkig und dann richtig sonnig und sehr warm, maximal bis 32 Grad. Am Donnerstag steigt nachmittags das Gewitterrisiko. Am Freitag wird es wechselhafter mit Schauern und einzelnen Gewittern.
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5: Schleswig-Holsteins bester Verkehrsservice mit KI-Unterstützung. Auf der A1 Bremen Richtung Hamburg, Achtung, zwischen dem Maschener Kreuz und Harburg liegen Reifenteile auf der Autobahn und dort steht auch ein kaputter LKW. 3 Kilometer Stau auf der A7 Hannover Richtung Flensburg zwischen Heimfeld und dem Elbtunnel. Und in Alt-Duvenstedt sind derzeit alle Bahnübergänge gesperrt. Die meisten Blitzer nur bei RSH. In Flensburg auf dem Adelbürg-Kirchenweg und es blitzt auch in Büsum auf der Dr. Martin-Bahr-Straße. Staus und Blitzer meldet ihr uns kostenlos unter 08000 774 774.
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6: Sommer, Sonne, Urlaub. So harmlos stellen wir uns das vor, aber die Realität, die sieht nur leider manchmal ein bisschen anders aus. In Europa, da gibt's gerade ziemlich viele Waldbrände, die vielleicht auch euren Frankreich, Portugal oder Spanien Urlaub gefährden. Wir machen uns gleich mal schlau im Reisebüro. Wie kulant und lösungsorientiert sind denn die Reiseveranstalter wirklich? Geht ja schließlich um eure Kohle. Mehr dazu gleich nach den nächsten 4 Hits.
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0: Der klingt so krass nach Urlaub. Miss California von Dante Thomas. Und gleich gibt's noch mehr von euren Lieblingshits in Schleswig-Holsteins beste Mix. Ich bin Leon Thomsen und ihr habt eingeschaltet zu RSH am Abend. Ja, es sind keine schönen Bilder, die aktuell die Runde machen. An mehreren Orten in Europa sind Waldbrände ausgebrochen und halten da nicht nur die Einsatzkräfte ziemlich auf Trab, sondern machen es natürlich auch deutlich schwieriger für Urlauber. Vielleicht ist ja bei euch auch noch ein Portugal- oder Frankreich-Trip geplant. Da bekommt man schon erstmal einen Schrecken, ob man sich das eventuell sogar klemmen muss. Melanie Gohr vom Reisebüro Itzehoe hat Antworten. Melanie, muss ein Urlaub in so einer Region ausfallen?
1: Nein, der Urlaub muss nicht ausfallen. Nach Rücksprache mit dem Veranstalter kann man sich anschauen, ob der Kunde komplett vom Reisevertrag zurücktreten kann. Hm? Oder wenn der Kunde auf jeden Fall Urlaub noch machen möchte, dass man ihn vielleicht auf ein anderes Zielgebiet umbucht.
0: Ach.
1: Und auf gar keinen Fall vorschnell selbst stornieren, weil das ja tatsächlich zu unnötigen Kosten führen kann.
0: Ja, das ist ja schon mal erfreulich zu hören. Also einfach nochmal Rücksprache halten mit dem Reiseveranstalter. Das heißt, Melanie, bekomme ich mein Geld zur Not auch zurück?
1: Auf jeden Fall. Also ist das Gebiet betroffen, ist eine Umbuchung zu 99% auch sicher. Mhm. Da bieten die Veranstalter Lösungen an. Tatsächlich ist das ja so ein gravierender Einschnitt in den Urlaub, dass wenn die Region nicht bereisbar ist, dass der Veranstalter auch die Reise absagt, kostenlos.
0: Na, sehr gut, also da müssen wir uns keine Gedanken machen. Da greifen ja dann auch höhere Kräfte. Was willst du da machen? Ne? Vielen Dank, Melanie Gohr vom Reisebüro Itzehoe für die Auskunft. Aktuell gibt es also keine Reisewarnung vom Auswärtigen Amt in Portugal, Frankreich und Spanien, da wüten aber gerade wieder so einige Waldbrände. Seid ihr vielleicht sogar auch betroffen und müsst das jetzt umplanen mit eurem Urlaub? Schickt gerne mal eine Sprachnachricht an die 0431 98 6 98 und dreimal die 0. Wir schnacken da morgen früh mit euch darüber. Ab 5 hier bei uns in der RSH Moin Show.

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2: Viele Wolken gibt es heute Abend bei uns in Schleswig-Holstein. Ab und zu können auch ein paar Tropfen runterkommen. Später zeigt sich dann wieder öfter die Sonne. In der Nacht bleibt es trocken, mal mit wenig, mal mit mehr Wolken und die Tiefstwerte liegen zwischen 18 und 13 Grad. Der RSH-3-Tage-Trend. Morgen wird es erst wolkig und dann richtig sonnig und sehr warm, maximal bis 32 Grad. Am Donnerstag steigt nachmittags das Gewitterrisiko, am Freitag wird es wechselhafter mit Schauern und einzelnen Gewittern.
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2: Schleswig-Holsteins bester Verkehrsservice mit KI-Unterstützung. Auf der A1 Bremen Richtung Hamburg. Vorsicht, zwischen dem Maschener Kreuz und Harburg steht ein kaputter LKW. In Alt-Duvenstedt sind derzeit alle Bahnübergänge gesperrt. Die meisten Blitzer nur bei RSH. In Flensburg auf dem Adelbühr-Kirchenweg. Staus und Blitzer meldet ihr uns kostenlos unter 08000 774 774.
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0: Heute Abend ist nicht die Ruhe vor dem Sturm, sondern die Ruhe vor der Hitze. Morgen scheppert's ja wieder auf dem Thermometer. Und damit ihr da möglichst entspannt drauf zusteuert, haben wir gleich schöne neue Musik für euch. Was ein cooler Sound. So startet man doch gerne in den Feierabend. Mistissy mit Sometimes I Love You ist neu bei RSH. Für euch spielen wir alle frischen Hits in Schleswig-Holsteins beste Mix. Urlaubszeit bei uns in Schleswig-Holstein. Das heißt, viele Wohnungen und Häuser sind verwaist, denn es wurde verreist. Aber nicht ganz, denn zu Hause sind ja trotzdem weiterhin die ganzen Pflanzen, die Durst haben. Und dann lebt da vielleicht auch noch ein süßes Kätzchen, um das sich gekümmert werden muss. Einige von euch holen da vielleicht einfach die Nachbarn mit ins Boot, wenn es geht. Andere wiederum müssen da eventuell kreativer werden und Freunde fragen, ob die ab und wann mal nach dem Rechten sehen. Wobei manche einem da ja auch echt dann gerne einen ganzen Aufsatz an Anweisungen dalassen, habe ich mir sagen lassen.
1: Moin Melanie, du hier. Könntest du nächste Woche mal auf unser Haus aufpassen? Wir sind ja erstmal im Urlaub.
2: Ey du, klar, gar kein Problem.
1: Einfach nur Blumen gießen, Post reinholen, Katze füttern, das wäre super.
2: Ja, entspannt, gar kein Problem, du.
1: Super, also die Katze heißt Minka?
2: Ja, okay.
1: Und Minka frisst nur aus der blauen Schüssel, ne? Die grüne Schüssel ist für Leo, das ist unser Kater.
2: Ach, den habt ihr auch noch?
1: Ja, genau, aber du sagst es ja schon, alles entspannt. Minka kriegt das Katzenfutter mit Lachs an Kräutersoße und Leo mag das mit den Putenfilets so gerne. Aber maximal nur 4 Putenstücke, das wäre wichtig, dass du drauf achtest, sonst kriegt er wieder Flotten.
2: Ja, okay.
1: Dann die Post. Wir bekommen recht viel, ich habe hier 5 Boxen, bitte nach Absender sortieren.
2: Also...
1: So, und die Pflanzen, die bekommen montags einen halben Liter, mittwochs nur 200 Milliliter. Die Efeutute, die mag keine direkte Sonne, die Orchidee nur Regenwasser. Da musst du mal schauen, ob noch was in der Regentonne ist. Sonst bitte irgendwo Regenwasser besorgen. Hier ist der Schlüssel. Viel Spaß, Melanie.

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4: 5:08. Ich bin Cornelius Dreger. Guten Abend. Die Grundschulen im Land bereiten sich schon jetzt aufs kommende Schuljahr vor. Die Erstklässler haben dann einen Rechtsanspruch auf Ganztagsbetreuung. Das hat der Bund vor 5 Jahren beschlossen. Die Gewerkschaft Erziehung und Wissenschaft kritisiert, dass seitdem zu wenig an den Konzepten gearbeitet wurde. Bildungsministerin Stenke sieht die Schulen dagegen gut aufgestellt.
5: Es gibt vor allen Dingen sehr viel mehr Geld. Die Unterstützung ist sehr viel größer, als wir das vorher durch unsere Förderrichtlinie konnten. Und das ist die wirklich positive Botschaft, weil es kann sehr viel mehr angeboten werden. Es können mehr Fachkräfte bezahlt werden, die Schülerinnen mit Förderbedarf können besser unterstützt werden und es können außerschulische Partner in Schule geholt werden.
4: Feuerwehr und Rettungsdienst sind heute in Lübeck im Großeinsatz gewesen. Im Süden der Stadt ist ein Linienbus mit einem Lastwagen frontal zusammengestoßen. Die beiden Fahrer wurden schwer verletzt, außerdem erlitten 3 Fahrgäste leichte Verletzungen. Die Unfallursache ist noch unklar. Unbekannte haben bei Hohenfelde nahe Schönberg einen Blitzeranhänger in Brand gesetzt. Ob die Technik beschädigt worden ist, steht noch nicht fest. Aufzeichnungen über Geschwindigkeitsverstöße wurden definitiv nicht gelöscht. Sie werden automatisch nach dem Blitzen online weitergeleitet. Auf dem Handy des mutmaßlichen CSD-Attentäters haben die Ermittler jetzt ein Bekennervideo gefunden. Laut Bundesanwaltschaft bekennt sich darin ein Vermummter zur Terrororganisation Islamischer Staat. Sehr wahrscheinlich handelt es sich um den Mann selbst. Solche Bekennervideos werden typischerweise zur Veröffentlichung nach Anschlägen aufgenommen. Innenminister Alexander Dobrindt sagte:
6: Es sind auch in der Wohnung Datenträger der Polizei zugänglich geworden. Und auch Bezüge zum IS lassen sich dort finden. Das ist aber jetzt alles weiterer Teil der Auswertung.
4: Bei der Fußball-WM sollen bald auch private Investoren mitmischen. Die FIFA will eine neue Firma gründen, die Turniere ausrichtet und Anteile an der Firma verkaufen. Wohl auch an Personen aus dem Trump-Umfeld, Silas Quiring.
7: Ja, als möglicher Hauptinvestor gilt der Bruder von Donald Trumps Schwiegersohn, Jared Kushner. Außerdem könnte FIFA-Chef Infantino nach seiner Amtszeit die neue Firma führen, mit mutmaßlich üppigem Gehalt. Offiziell sagt Infantino, dass die Gewinne weltweit in die Sportförderung fließen sollen. Von den Verbänden kommt aber heftige Kritik. Die europäische UEFA sagt, der Fußball ist keine Handelsware, erst recht nicht bei völliger Intransparenz darüber, wer finanziell profitiert.
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8: Viele Wolken gibt es heute Abend bei uns in Schleswig-Holstein. Ab und zu können auch ein paar Tropfen runterkommen. Später zeigt sich dann wieder öfter die Sonne. In der Nacht bleibt es trocken, mal mit wenig, mal mit mehr Wolken. Und die Tiefstwerte liegen zwischen 18 und 13 Grad. Der RSH-3-Tage-Trend. Morgen wird es erst wolkig und dann richtig sonnig und sehr warm, maximal bis 32 Grad. Am Donnerstag steigt nachmittags das Gewitterrisiko. Am Freitag wird es wechselhafter mit Schauern und einzelnen Gewittern.
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8: Schleswig-Holsteins bester Verkehrsservice mit KI-Unterstützung. Auf der A1 Bremen Richtung Hamburg, Achtung, zwischen dem Maschener Kreuz und Harburg steht ein kaputter LKW. Auf der B5 in Hamburg ist der Grevenweg zwischen der Hammerlandstraße und der Eifelstraße wegen eines Feuerwehreinsatzes gesperrt. Und in Alt-Duvenstedt sind derzeit alle Bahnübergänge gesperrt. Die meisten Blitzer nur bei RSH. In Flensburg auf dem Adelbühr-Kirchenweg. Staus und Blitzer meldet ihr uns kostenlos unter 08000 774 774.
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9: Sobald der Urlaub gebucht ist, müssen erstmal Aufgaben verteilt werden. Das kennen wir wahrscheinlich alle. Ihr fragt vielleicht einen Freund oder euren Nachbarn, um mal die Pflanzen zu gießen. Bei mir zu Hause mache ich das auch regelmäßig für meinen Mitbewohner und er dann, wenn ich mal weg bin. Aber sobald Haustiere ins Spiel kommen, braucht das ja ein bisschen mehr. Die wollen ja richtig betreut werden, ist klar. Und dafür gibt es sogar professionelle Hauszitter. Ob sich das wohl komisch anfühlt, bei fremden Leuten erstmal zu Hause die Tür aufzuschließen, das klären wir gleich.
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0: Ich wünsche euch einen schönen Restdienstag um 7:45 und wir lassen gleich die Sommerferien nochmal hochleben mit toller neuer sommerlicher Mucke. Wenn der Sommer singen könnte, dann würde er so klingen oder so ähnlich. Kygo mit Save My Love ist neu bei uns. Den hört ihr gleich in voller Länge. Ich bin Leon Thomsen und das ist RSH am Abend. Blumen gießen, Katze füttern, Post reinbringen. Wenn man selbst nicht zu Hause ist, bleiben so ein paar Sachen einfach liegen. Absoluter Klassiker im Urlaub. Vielleicht passt bei euch ja jemand auf die Pflanzen und Tiere auf. Sogenannte Haussitter. Eine von ihnen ist Friederike Nedlitz aus Kiel. Friederike, wie genau läuft denn das? Was für Aufgaben übernimmst du genau?
1: Ja, also das geht eigentlich allgemein um Katzen. Ich mache aber auch Meerschweinchen und Wellensittiche und alles Mögliche. Mhm. Ich gehe zu denen nach Hause und fütter die Tiere, kümmere mich um den Briefkasten, dass der leer ist, stelle auch meine Tonne nach vorne.
0: Ja, also das Rundum-Sorglos-Paket also. Ist das eigentlich ein komisches Gefühl, wenn man dann in fremden Buden so reingeht und aufschließt?
1: Ja, am Anfang war das ganz komisch. das habe ich mittlerweile abgelegt tatsächlich. Ja. Also wir machen vor einem Kennenlerntermin einfach, um auch das Team mich kennenlernen und nicht die Tiere und ich einmal weiß, wo alles ist, weil manchmal vergisst man dann doch was, dann muss ich natürlich auch schreiben, aber so, dass man einmal komplett Informationen bekommt.
0: Ja klar, das schafft ja auch Vertrauen dann. Und Friederike, ist dir da schon mal was Kurioses passiert? Ich weiß nicht, einen Hund beim Staubsaugen erwischt oder so?
1: Ach ja, einmal ist mir passiert, also ich kam in die Küche und sollte die Katzen füttern und die Katze hat den kompletten Schrank ausgeräumt, also alles an Tassen lag in Scherben auf dem Fußboden. Das war nicht so toll.
0: Ja, nee, das glaube ich. Aber gut, dass du dann ja auch für solche Fälle da bist. Vielen Dank dir, Friederike. Sie ist Haussitterin und passt quasi darauf auf, dass eure Haustiere während eurer Abwesenheit im Urlaub keinen Quatsch machen. Richtig und wichtig, dass Leute wie Friederike das machen, ne, und die Stellung halten. Ihr wisst ja, zusammen sind wir Schleswig-Holstein.

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4: Wolken gibt es heute Abend bei uns in Schleswig-Holstein. Ab und zu können auch ein paar Tropfen runterkommen. Später zeigt sich dann wieder öfter die Sonne. In der Nacht bleibt es trocken, mal mit wenig, mal mit mehr Wolken und die Tiefstwerte liegen zwischen 18 und 13 Grad. Der RSH-3-Tage-Trend. Morgen wird es erst wolkig und dann richtig sonnig und sehr warm, maximal bis 32 Grad. Am Donnerstag steigt nachmittags das Gewitterrisiko. Am Freitag wird es wechselhafter mit Schauern und einzelnen Gewittern.
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4: Schleswig-Holsteins bester Verkehrsservice mit KI-Unterstützung. Auf der A7 Flensburg-Hamburg, Achtung, zwischen Tarp und Schleswig-Schubi laufen Rehe auf der Fahrbahn. Auf der A23 Heide Richtung Hamburg steht zwischen Hanerau-Hademarschen und Schenefeld ein defektes Fahrzeug. Und in Alt-Duvenstedt sind derzeit alle Bahnübergänge gesperrt. Die meisten Blitzer nur bei RSH. In Flensburg auf dem Adelbühr-Kirchenweg. Staus und Blitzer meldet ihr uns kostenlos unter 08000 774 774.
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bezaubernde Gracie Abrams begleitet uns auf den letzten Metern nach Hause. That's so true. Und gleich gibt's noch mehr von euren Lieblingshits in Schleswig-Holsteins beste Mix hier bei RSH. Morgen geht die Hitzeparty wieder los bei uns im schönsten Bundesland der Welt. Viele von euch, die schielen bestimmt schon Richtung Strand. Ich muss ja gestehen, ich gucke da eher mit großen Augen Richtung Keller. 30 Grad plus muss jetzt nicht unbedingt sein. Aber was soll man machen, ne? Immerhin freuen sich unsere Grills. Die werden mit Sicherheit die nächsten Tage wieder deutlich häufiger angeworfen. Der Platz im Kühlschrank wird wohl nicht weniger, aber eine kühle Limo, sage ich auch ganz ehrlich, die ist bei 30 Grad auch mehr als überlebenswichtig, ne? Kann mir keiner was anderes erzählen. Und diese ganzen Sommerhits, die machen auch wieder deutlich mehr Spaß. Hat ja einen Grund, weshalb man auf der Fahrt zum Strand nicht Mariah Carey All I Want for Christmas hört, sondern eher was, was auch nach Sommer klingt. Wie der hier zum Beispiel. Ich wünsche euch jetzt noch einen wunderschönen Dienstagabend voller Vorfreude auf das schöne Wetter morgen mit Rosé und Bruno Mars mit APT.

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10: 9:05. Ich bin Cornelius Dreger. Guten Abend. Die Grundschulen im Land bereiten sich aktuell auf das kommende Schuljahr vor. Grundschüler haben ab dann einen Rechtsanspruch auf Ganztagsbetreuung.

0: Zunächst gilt das für Erstklässler. Geplant ist, dass der Unterricht am Vormittag stattfindet, am Nachmittag dann Spiel und Spaß. Die Landesvorsitzende der Gewerkschaft Erziehung und Wissenschaft, GEW, Kerstin Quellmann, sagte uns:
1: Wir halten das Vorgehen so nicht für sinnvoll. Wir würden uns vielmehr wünschen, dass es Stück für Stück zu einer Verzahnung kommt, damit Kinder ein gutes Angebot über den gesamten Tag bekommen können, dass verschiedene pädagogische Expertisen gemeinsam mit dem Kind arbeiten und nicht diese starke Trennung stattfindet.
0: Großeinsatz für Feuerwehr und Rettungsdienst im Lübecker Süden. Am Morgen sind ein Linienbus der Stadtwerke Lübeck und ein Lastwagen frontal zusammengestoßen. Der Bus und der Lkw-Fahrer wurden in ihren Fahrzeugen eingeklemmt und mussten von der Feuerwehr befreit werden. Beide kamen schwer verletzt ins Krankenhaus. Drei Fahrgäste wurden leicht verletzt. Wie genau es zu dem Frontalcrash kam, ist noch unklar. Der Schaden liegt laut Polizei bei mehreren 10.000 Euro. Knapp eine Woche vor dem Start des neuen Ausbildungsjahres in Schleswig-Holstein meldet die Industrie- und Handelskammer einen deutlichen Rückgang bei den abgeschlossenen Verträgen. Die Zahl ist um gut 6% auf knapp 6.850 zurückgegangen. Hauptgrund ist demnach der ausgefallene Abiturjahrgang. Der mutmaßliche CSD-Attentäter hat vor der Tat offenbar ein IS-Bekennervideo aufgenommen. Das hat die Bundesanwaltschaft jetzt mitgeteilt. Das Handy wurde demnach in dem Wagen entdeckt, mit dem der Mann in den Tiergarten gerast war. Mehr von Silas Quiring.
2: In dem Video ist ein Vermummter zu sehen, aller Wahrscheinlichkeit nach eben der mutmaßliche Täter. Er leistet darin einen Treueschwur zur Terrororganisation Islamischer Staat. Attentäter nehmen solche Videos oft auf, um sie nach Anschlägen im Internet zu veröffentlichen. Das Handy und weitere Datenträger aus der Wohnung des Mannes werden noch ausgewertet, sagt Innenminister Dobrindt. Er kündigte auch an, dass er das Strafrecht für Gefährder verschärfen und stärker auf Fußfesseln setzt.
0: Bei der Fußball-WM sollen bald private Investoren mitmischen. Die FIFA will eine neue Firma gründen, die die Turniere ausrichtet und dann Anteile verkaufen. Als möglicher Hauptinvestor gilt der Bruder von Trumps Schwiegersohn Jared Kushner. Die europäische UEFA hält von den Plänen nichts.
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4: Wenig Wolken gibt es bei uns in Schleswig-Holstein und es bleibt trocken in der Nacht. Die Tiefstwerte liegen zwischen 18 und 13 Grad. In Ostholstein geht's ab und zu am ehesten mal runter. Der RSH-3-Tage-Trend. Morgen starten wir erst noch mit vielen Wolken, später wird's immer sonniger und dabei richtig heiß mit 28 bis 32 Grad. Am Donnerstag steigt dann die Gewittergefahr, am Freitag gibt's Sonne und Wolken und ab und zu Schauer.
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4: Schleswig-Holsteins bester Verkehrsservice mit KI-Unterstützung. Auf der A7 Flensburg-Hamburg, Achtung, zwischen Tarp und Schleswig-Schubi laufen Rehe auf der Autobahn. 3 Kilometer Stau auf der A1 Hamburg Richtung Bremen zwischen dem Dreieck Norderelbe und Harburg. Außerdem sind in Alt-Duvenstedt derzeit alle Bahnübergänge gesperrt. Die meisten Blitzer nur bei RSH. In Flensburg auf dem Adelbühr-Kirchenweg. Staus und Blitzer meldet ihr uns kostenlos unter 08000 774 774.
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2: Wenig Wolken gibt es bei uns in Schleswig-Holstein und es bleibt trocken in der Nacht. Die Tiefstwerte liegen zwischen 18 und 13 Grad. In Ostholstein geht's ab und zu am ehesten mal runter. Der RSH-3-Tage-Trend. Morgen starten wir erst noch mit vielen Wolken, später wird's immer sonniger und dabei richtig heiß mit 28 bis 32 Grad. Am Donnerstag steigt dann die Gewittergefahr, am Freitag gibt's Sonne und Wolken und ab und zu Schauer.
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2: Schleswig-Holsteins bester Verkehrsservice mit KI-Unterstützung. Auf der A7 Flensburg-Hamburg Vorsicht, zwischen Tarp und Schleswig-Schubi laufen Rehe auf der Fahrbahn. Auf der A1 Hamburg Richtung Bremen gibt es 2 Kilometer Stau zwischen dem Dreieck Norderelbe und Stillhorn. Und in Alt-Duvenstedt sind derzeit alle Bahnübergänge gesperrt. Die meisten Blitzer nur bei RSH. In Flensburg auf dem Adelbühr-Kirchenweg. Staus und Blitzer meldet ihr uns kostenlos unter 08000 774 774.
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4: 5:10. Ich bin Anna Löwer. Guten Abend. Der mutmaßliche CSD-Attentäter hat vor der Tat offenbar ein IS-Bekennervideo aufgenommen. Das hat die Bundesanwaltschaft mitgeteilt. Das Handy wurde demnach in dem Wagen entdeckt, mit dem der Mann in den Tiergarten gerast war. Mehr von Silas Quering.
5: In dem Video ist ein Vermummter zu sehen, aller Wahrscheinlichkeit nach eben der mutmaßliche Täter. Er leistet darin einen Treueschwur zur Terrororganisation Islamischer Staat. Attentäter nehmen solche Videos oft auf, um sie nach Anschlägen im Internet zu veröffentlichen. Das Handy und weitere Datenträger aus der Wohnung des Mannes werden noch ausgewertet, sagt Innenminister Dobrindt. Er kündigte auch an, dass er das Strafrecht für Gefährder verschärfen und stärker auf Fußfesseln setzen will.
4: Es ist der nächste Hammer von FIFA-Chef Infantino. Der Weltverband will Anteile an der Fußball-WM an private Investoren verkaufen. Als möglicher Hauptinvestor gilt der Bruder von Trump-Schwiegersohn Jared Kushner. Offiziell sagt Infantino, dass die Gewinne der Entwicklung des Sports weltweit zugutekommen sollen. Die Mitgliederverbände sind aber mehr als skeptisch. Die europäische UEFA sagt, der Fußball ist keine Handelsware, erst recht nicht, wenn nicht klar ist, wer finanziell profitiert. In der CDU wächst der Ärger über die Personalpolitik von Kanzler Merz. Dabei geht's vor allem um die Art und Weise bei dem Regierungsumbau. Wie der Spiegel berichtet, soll Merz in einer Sitzung mit dem CDU-Vorstand dafür heftig kritisiert worden sein. Nach den Sommerferien haben Familien mit Erstklässlern einen Rechtsanspruch auf eine Ganztagsbetreuung. Die Gewerkschaft Erziehung und Wissenschaft bemängelt die geplante Trennung von Schule am Vormittag und Spaß am Nachmittag. Bildungsministerin Dorit Stenke sieht die Schulen insgesamt gut aufgestellt.
6: Es kann an einer einzelnen Schule so sein, dass tatsächlich auf Schlag mehr Schüler kommen, als man erwartet hat. Dass man einfach denkt, da haben wir jetzt gar nicht genügend Konzepte. Es fehlt vielleicht an der einen oder anderen Stelle auch noch eine pädagogische Fachkraft. Wir müssen natürlich wie immer diese das erste Jahr ein bisschen als Eingrooven verstehen. Wir stehen zur Beratung zur Verfügung.
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7: Wenig Wolken gibt es bei uns in Schleswig-Holstein und es bleibt trocken in der Nacht. Die Tiefstwerte liegen zwischen 18 und 13 Grad. In Ostholstein geht's ab und zu am ehesten mal runter. Der RSH-3-Tage-Trend. Morgen starten wir erst noch mit vielen Wolken, später wird's immer sonniger und dabei richtig heiß mit 28 bis 32 Grad. Am Donnerstag steigt dann die Gewittergefahr, am Freitag gibt's Sonne und Wolken und ab und zu Schauer.
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7: Schleswig-Holsteins bester Verkehrsservice mit KI-Unterstützung. Auf der A7 Flensburg-Hamburg Vorsicht, zwischen Tarp und Schleswig-Schubi laufen Rehe auf der Autobahn. In Alt-Duvenstedt sind derzeit alle Bahnübergänge gesperrt. Die meisten Blitzer nur bei RSH. In Flensburg auf dem Adelbühr-Kirchenweg. Staus und Blitzer meldet ihr uns kostenlos unter 08000 774 774.
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1: Wenig Wolken gibt es bei uns in Schleswig-Holstein und es bleibt trocken in der Nacht. Die Tiefstwerte liegen zwischen 18 und 13 Grad. In Ostholstein geht's ab und zu am ehesten mal runter. Der RSH 3-Tage-Trend. Morgen starten wir erst noch mit vielen Wolken, später wird's immer sonniger und dabei richtig heiß mit 28 bis 32 Grad. Am Donnerstag steigt dann die Gewittergefahr, am Freitag gibt's Sonne und Wolken und ab und zu Schauer.
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1: Schleswig-Holsteins bester Verkehrsservice mit KI-Unterstützung. Auf der A7 Flensburg-Hamburg, Achtung, zwischen Tarp und Schleswig-Schubi laufen Rehe auf der Autobahn. Und in Alt-Duvenstedt sind derzeit alle Bahnübergänge gesperrt. Staus und Blitzer meldet ihr uns kostenlos unter 08000 774 774.
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3: 5:11. Ich bin Anna Löwer. Guten Abend. Auf dem Handy des mutmaßlichen CSD-Attentäters haben die Ermittler ein Bekennervideo gefunden. Laut Bundesanwaltschaft bekennt sich darin ein Vermummter zur Terrororganisation Islamischer Staat. Sehr wahrscheinlich handelt es sich um den Mann selbst. Solche Bekennervideos werden typischerweise zur Veröffentlichung nach Anschlägen aufgenommen. Innenminister Alexander Dobrindt sagte:
4: Es sind auch in der Wohnung Datenträger.

0: der Polizei zugänglich geworden. Und auch Bezüge zum IS lassen sich dort finden. Das ist aber jetzt alles weitere Teil der Auswertung.
1: Bei der Fußball-WM sollen bald auch private Investoren mitmischen. Die FIFA will eine neue Firma gründen, die Turniere ausrichtet und Anteile an der Firma verkaufen. Wohl auch an Personen aus dem Trump-Umfeld, Silas Quiring.
2: Ja, als möglicher Hauptinvestor gilt der Bruder von Donald Trumps Schwiegersohn, Jared Kushner. Außerdem könnte FIFA-Chef Infantino nach seiner Amtszeit die neue Firma führen, mit mutmaßlich üppigem Gehalt. Offiziell sagt Infantino, dass die Gewinne weltweit in die Sportförderung fließen sollen. Von den Verbänden kommt aber heftige Kritik. Die europäische UEFA sagt, der Fußball ist keine Handelsware, erst recht nicht bei völliger Intransparenz darüber, wer finanziell profitiert.
1: Die Personalpolitik von Kanzler Merz sorgt in der CDU für immer mehr Ärger. Laut Spiegel soll es in einer Sitzung des Parteivorstandes kaum Rückendeckung für Merz gegeben haben, dafür aber jede Menge Kritik. Vor allem der Umgang mit dem bisherigen Verkehrsminister Schnieder stößt dabei vielen sauer auf. Die Grundschulen im Land bereiten sich bereits auf das kommende Schuljahr vor. Grundschüler haben jetzt einen Rechtsanspruch auf Ganztagsbetreuung. Zunächst gilt das für Erstklässler. Geplant ist, dass der Unterricht am Vormittag stattfindet, am Nachmittag dann Spiel und Spaß. Die Landesvorsitzende der Gewerkschaft Erziehung und Wissenschaft, Kerstin Quellmann, sagte uns:
3: Wir halten das Vorgehen so nicht für sinnvoll. Wir würden uns vielmehr wünschen, dass es Stück für Stück zu einer Verzahnung kommt, damit Kinder ein gutes Angebot über den gesamten Tag bekommen können, dass verschiedene pädagogische Expertisen gemeinsam mit dem Kind arbeiten und nicht diese starke Trennung stattfindet.
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5: Wenig Wolken gibt es bei uns in Schleswig-Holstein und es bleibt trocken in der Nacht. Die Tiefstwerte liegen zwischen 18 und 13 Grad. In Ostholstein geht's ab und zu am ehesten mal runter. Der RSH-3-Tage-Trend. Morgen starten wir erst noch mit vielen Wolken, später wird's immer sonniger und dabei richtig heiß mit 28 bis 32 Grad. Am Donnerstag steigt dann die Gewittergefahr, am Freitag gibt's Sonne und Wolken und ab und zu Schauer.
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5: Schleswig-Holsteins bester Verkehrsservice mit KI-Unterstützung. Auf der A1 Lübeck Richtung Fehmarn. Achtung, zwischen Lübeck Zentrum und Bad Schwartau steht ein kaputter LKW. Auf der A1 Lübeck Richtung Hamburg zwischen dem Dreieck Südost und dem Dreieck Norderelbe steht ein defektes Fahrzeug. Und in Alt-Duvenstedt sind derzeit alle Bahnübergänge gesperrt. Staus und Blitzer meldet ihr uns kostenlos unter 08000 774 774.
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3: Wenig Wolken gibt es bei uns in Schleswig-Holstein und es bleibt trocken in der Nacht. Die Tiefstwerte liegen zwischen 18 und 13 Grad. In Ostholstein geht's ab und zu am ehesten mal runter. Der RSH-3-Tage-Trend. Morgen starten wir erst noch mit vielen Wolken, später wird's immer sonniger und dabei richtig heiß mit 28 bis 32 Grad. Am Donnerstag steigt dann die Gewittergefahr, am Freitag gibt's Sonne und Wolken und ab und zu Schauer.
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3: Schleswig-Holsteins bester Verkehrsservice mit KI-Unterstützung. Auf der A7 Flensburg Richtung Hamburg, Vorsicht, zwischen Großen Aspe und Bad Bramstedt steht ein Pannenauto. Außerdem gibt es dort eine Ölspur auf der Straße. Auf der A1 Lübeck Richtung Fehmarn, zwischen Lübeck Zentrum und Bad Schwartau steht ein kaputter LKW. Und in Alt-Duvenstedt sind derzeit alle Bahnübergänge gesperrt. Staus und Blitzer meldet ihr uns kostenlos unter 08000 774 774.
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3: 5:12. Ich bin Anna Löwer. Guten Abend. Der mutmaßliche CSD-Attentäter hat vor der Tat offenbar ein IS-Bekennervideo aufgenommen. Das hat die Bundesanwaltschaft mitgeteilt. Das Handy wurde demnach in dem Wagen entdeckt, mit dem der Mann in den Tiergarten gerast war. Mehr von Silas Quering.
4: In dem Video ist ein Vermummter zu sehen, aller Wahrscheinlichkeit nach eben der mutmaßliche Täter. Er leistet darin einen Treueschwur zur Terrororganisation Islamischer Staat. Attentäter nehmen solche Videos oft auf, um sie nach Anschlägen im Internet zu veröffentlichen. Das Handy und weitere Datenträger aus der Wohnung des Mannes werden noch ausgewertet, sagt Innenminister Dobrindt. Er kündigte auch an, dass er das Strafrecht für Gefährder verschärfen und stärker auf Fußfesseln setzen will.
3: Es ist der nächste Hammer von FIFA-Chef Infantino. Der Weltverband will Anteile an der Fußball-WM an private Investoren verkaufen. Als möglicher Hauptinvestor gilt der Bruder von Trump-Schwiegersohn Jared Kushner. Offiziell sagt Infantino, dass die Gewinne der Entwicklung des Sports weltweit zugutekommen sollen. Die Mitgliederverbände sind aber mehr als skeptisch. Die europäische UEFA sagt, der Fußball ist keine Handelsware, erst recht nicht, wenn nicht klar ist, wer finanziell profitiert. Die Grundschulen im Land bereiten sich schon jetzt aufs kommende Schuljahr vor. Die Erstklässler haben dann einen Rechtsanspruch auf Ganztagsbetreuung. Das hat der Bund vor 5 Jahren beschlossen. Die Gewerkschaft Erziehung und Wissenschaft kritisiert, dass seitdem zu wenig an den Konzepten gearbeitet wurde. Bildungsministerin Stenke sieht die Schulen dagegen gut aufgestellt.
5: Es gibt vor allen Dingen sehr viel mehr Geld. Die Unterstützung ist sehr viel größer, als wir das vorher durch unsere Förderrichtlinie konnten. Und das ist die wirklich positive Botschaft, weil es kann sehr viel mehr angeboten werden, es können mehr Fachkräfte bezahlt werden, die Schülerinnen mit Förderbedarf können besser unterstützt werden und es können außerschulische Partner in Schule geholt werden.
3: Die französische Fußballnationalmannschaft hat künftig eine Legende als Trainer. Zinedine Zidane übernimmt das Team von Didier Deschamps, der nach 14 Jahren aufhört. Für Zidane ist es ein wahr gewordener Traum, das sagte der 54-Jährige bei der Vorstellung.
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6: Wolken gibt es bei uns in Schleswig-Holstein und es bleibt trocken in der Nacht. Die Tiefstwerte liegen zwischen 18 und 13 Grad. In Ostholstein geht's ab und zu am ehesten mal runter. Der RSH-3-Tage-Trend. Morgen starten wir erst noch mit vielen Wolken, später wird's immer sonniger und dabei richtig heiß mit 28 bis 32 Grad. Am Donnerstag steigt dann die Gewittergefahr, am Freitag gibt's Sonne und Wolken und ab und zu Schauer.
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0: Der Service mit KI-Unterstützung. Auf der A7 Flensburg Richtung Hamburg, Achtung, zwischen Großen Aspe und Bad Bramstedt steht ein kaputtes Auto. Außerdem gibt es dort eine Ölspur auf der Straße. Auf der A23 Heide Richtung Hamburg liegt zwischen Horst Emshorn und Emshorn Reifenteile auf der Straße. Auf der A7 Flensburg Richtung Hamburg ist zwischen dem Kreuz Rendsburg und Wader ein Unfall passiert. Und in Alt-Duvenstedt sind derzeit alle Bahnübergänge gesperrt. Staus und Blitzer meldet ihr uns kostenlos unter 08000 774 774.
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2: Klar und trocken ist es gerade bei uns in Schleswig-Holstein. Dazu ist der Himmel meist klar. Die Temperaturen liegen aktuell zwischen 19 und 16 Grad. Der RSH-3-Tage-Trend. Heute gibt's erst viele Wolken, später wird's freundlicher und bleibt trocken, maximal 31 Grad. Am Donnerstag wird's wieder sehr warm, später können Gewitter aufziehen und es kann windig werden. Und am Freitag dann mehr Wolken und ab und zu Schauer oder Gewitter.
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2: Schleswig-Holsteins bester Verkehrsservice mit KI-Unterstützung. Auf der A7 Flensburg Richtung Hamburg. Vorsicht, zwischen Großen Aspe und Bad Bramstedt steht ein Pannenauto. Außerdem gibt es dort eine Ölspur auf der Fahrbahn. Auf der A7 Flensburg Richtung Hamburg zwischen dem Kreuz Rendsburg und Warder hat es einen Unfall gegeben. Auf der A23 Hamburg Richtung Heide zwischen Elmshorn und Horst Elmshorn steht ein Liegenbleiber. Und in Alt-Duvenstedt sind derzeit alle Bahnübergänge gesperrt. Staus und Blitzer meldet ihr uns kostenlos unter 08000 774 774.
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4: 5:01. Ich bin Anna Löwer. Auf dem Handy des mutmaßlichen CSD-Attentäters haben die Ermittler ein Bekennervideo gefunden. Laut Bundesanwaltschaft bekennt sich darin ein Vermummter zur Terrororganisation Islamischer Staat. Sehr wahrscheinlich handelt es sich um den Mann selbst. Solche Bekennervideos werden typischerweise zur Veröffentlichung nach Anschlägen aufgenommen. Innenminister Alexander Dobrindt sagte:
5: Es sind auch in der Wohnung Datenträger der Polizei zugänglich geworden. Und auch Bezüge zum IS lassen sich dort finden. Das ist aber jetzt alles weiterer Teil der Auswertung.
4: Israels Ministerpräsident Netanyahu hat sein Treffen mit US-Präsident Trump im Weißen Haus als exzellent bezeichnet. Im Mittelpunkt habe das gemeinsame Ziel gestanden, den Iran am Bau einer Atomwaffe zu hindern. Zuvor war es bei einem weiteren Gespräch zwischen Trump und dem ukrainischen Präsidenten Zelensky um eine mögliche Produktion von Patriot-Luftabwehrraketen in der Ukraine gegangen. Bei der Fußball-WM sollen bald auch private Investoren mitmischen. Die FIFA will eine neue Firma gründen, die Turniere ausrichtet und Anteile an der Firma verkaufen. Wohl auch an Personen aus dem Trump-Umfeld, Silas Quiring.
6: Ja, als möglicher Hauptinvestor gilt der Bruder von Donald Trumps Schwiegersohn, Jared Kushner. Außerdem könnte FIFA-Chef Infantino nach seiner Amtszeit die neue Firma führen, mit mutmaßlich üppigem Gehalt. Offiziell sagt Infantino, dass die Gewinne weltweit in die Sportförderung fließen sollen. Von den Verbänden kommt aber heftige Kritik. Die europäische UEFA sagt, der Fußball ist keine Handelsware, erst recht nicht bei völliger Intransparenz darüber, wer finanziell profitiert.
4: Ab dem nächsten Schuljahr haben Grundschüler einen Rechtsanspruch auf Ganztagsbetreuung. Zunächst gilt das für die Erstklässler. Ziel ist es, Kinder aus bildungsfernen und bildungsnahen Familien die gleichen Chancen zu geben. Die Landesvorsitzende der Gewerkschaft Erziehung und Wissenschaft, Kerstin Quellmann, sagte uns:
7: Das, was wir jetzt erleben, ist leider trotz der wirklich langen Vorbereitungszeit oftmals Konzepte, die mit der heißen Nadel gestrickt worden sind, weil viel zu spät klar war, welche Räumlichkeiten nachgebaut werden können, wie Anstellungsstrukturen sich verändern, welche Träger den Nachmittag begleiten. Da hätte man viel mehr Zeit gehabt, das vernünftig zu strukturieren, und das hat man leider nicht genutzt.
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8: Klar und trocken ist es gerade bei uns in Schleswig-Holstein. Dazu ist der Himmel meist klar. Die Temperaturen liegen aktuell zwischen 19 und 16 Grad. Der RSH-3-Tage-Trend. Heute gibt's erst viele Wolken, später wird's freundlicher und bleibt trocken, maximal 31 Grad. Am Donnerstag wird's wieder sehr warm, später können Gewitter aufziehen und es kann windig werden. Und am Freitag dann mehr Wolken und ab und zu Schauer oder Gewitter.
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8: Schleswig-Holsteins bester Verkehrsservice mit KI-Unterstützung. Auf der A7 Flensburg Richtung Hamburg. Vorsicht, zwischen Großen Aspe und Bad Bramstedt gibt es eine Ölspur auf der Autobahn. Und im weiteren Verlauf hat es zwischen dem Kreuz Rendsburg und Wader einen Unfall gegeben. Und in Alt-Duvenstedt sind derzeit alle Bahnübergänge gesperrt. Staus und Blitzer meldet ihr uns kostenlos unter 08000 774 774.
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3: Trocken ist es gerade bei uns in Schleswig-Holstein. Dazu ist der Himmel meist klar. Die Temperaturen liegen aktuell zwischen 19 und 16 Grad. Der RSH-3-Tage-Trend. Heute gibt's erst viele Wolken, später wird's freundlicher und bleibt trocken, maximal 31 Grad. Am Donnerstag wird's wieder sehr warm, später können Gewitter aufziehen und es kann windig werden. Und am Freitag dann mehr Wolken und ab und zu Schauer oder Gewitter.
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3: Schleswig-Holsteins bester Verkehrsservice mit KI-Unterstützung. In Alt-Duvenstedt sind derzeit alle Bahnübergänge gesperrt. Staus und Blitzer meldet ihr uns kostenlos unter 08000 774 774.
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5: 2:05. Ich bin Anna Löwer. Der mutmaßliche CSD-Attentäter hat vor der Tat offenbar ein IS-Bekennervideo aufgenommen. Das hat die Bundesanwaltschaft mitgeteilt. Das Handy wurde demnach in dem Wagen entdeckt, mit dem der Mann in den Tiergarten gerast war. Mehr von Silas Quering.
6: In dem Video ist ein Vermummter zu sehen, aller Wahrscheinlichkeit nach eben der mutmaßliche Täter. Er leistet darin einen Treueschwur zur Terrororganisation Islamischer Staat. Attentäter nehmen solche Videos oft auf, um sie nach Anschlägen im Internet zu veröffentlichen. Das Handy und weitere Datenträger aus der Wohnung des Mannes werden noch ausgewertet, sagt Innenminister Dobrindt. Er kündigte auch an, dass er das Strafrecht für Gefährder verschärfen und stärker auf Fußfesseln setzen will.
5: Nach mehreren Tagen ohne gegenseitige Attacken meldet das US-Militär neue iranische Raketenangriffe. Demnach wurden alle Raketen auf den Nahoststützpunkt abgefangen, verletzt wurde niemand. Zuletzt hatten beide Seiten auf neue Angriffe verzichtet, während US-Präsident Trump von einer möglichen Verhandlungslösung gesprochen hatte. Es ist der nächste Hammer von FIFA-Chef Infantino. Der Weltverband will Anteile an der Fußball-WM an private Investoren verkaufen. Als möglicher Hauptinvestor gilt der Bruder von Trump-Schwiegersohn Jared Kushner. Offiziell sagt Infantino, dass die Gewinne der Entwicklung des Sports weltweit zugutekommen sollen. Die Mitgliederverbände sind aber mehr als skeptisch. Die europäische UEFA sagt, der Fußball ist keine Handelsware, erst recht nicht, wenn nicht klar ist, wer finanziell profitiert. Die Grundschulen im Land bereiten sich schon jetzt aufs kommende Schuljahr vor. Die Erstklässler haben dann einen Rechtsanspruch auf Ganztagsbetreuung. Das hat der Bund vor 5 Jahren beschlossen. Die Gewerkschaft Erziehung und Wissenschaft kritisiert, dass seitdem zu wenig an den Konzepten gearbeitet wurde. Bildungsministerin Stenke sieht die Schulen dagegen gut aufgestellt.
7: Es gibt vor allen Dingen sehr viel mehr Geld. Die Unterstützung ist sehr viel größer, als wir das vorher durch unsere Förderrichtlinie konnten. Und das ist die wirklich positive Botschaft, weil es kann sehr viel mehr angeboten werden, es können mehr Fachkräfte bezahlt werden, die Schülerinnen mit Förderbedarf können besser unterstützt werden und es können außerschulische Partner in Schule geholt werden.
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8: Klar und trocken ist es gerade bei uns in Schleswig-Holstein, dazu ist der Himmel meist klar. Die Temperaturen liegen aktuell zwischen 19 und 16 Grad. Der RSH-3-Tage-Trend. Heute gibt's erst viele Wolken, später wird's freundlicher und bleibt trocken, maximal 31 Grad. Am Donnerstag wird's wieder sehr warm, später können Gewitter aufziehen und es kann windig werden. Und am Freitag dann mehr Wolken.